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Prophetie eines Weggefährten, Christian Taddei, über mich, Bruder Stefan. So spricht dein Vater im Himmel. Mein Wort wird immer eine feste Burg sein, in die du flüchten kannst. Du wirst immer dazu zurückkehren. Ich gebe dir neue geistliche Erkenntnisse. Ich gebe dir größere geistliche Autorität.

du bald wiederkommen wirst und deine Herrschaft auf Erden antrittst. Ja, jeder wird erkennen und verstehen,

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1: Hey! Halleluja! Halleluja! Oh!
2: Angst ist die Angst, sie lähmt. Angst lähmt den ganzen Leib und den Körper, aber Christus ist gekommen, Christus ist gekommen, die Angst zu besiegen. Es muss in das Herz Christus und der Geist einziehen. Dadurch wird die Angst im Hintergrund gedrängt und aus dem Hintergrund herauskommen Liebe, Freude, Frieden, Geduld, Freundlichkeit, Güte, Sanftmut, Selbstbeherrschung. Ja, die Früchte des Geistes kommen mit Christi Hilfe, sodass die Angst, die an in den Hintergrund gedrängt werden kann, das ist wahrlich wahr.

ich muss mal kurz weg. Kleinen Moment. Oh Herr, ich stell mich unter deinen Lebensstrom. Wasch den Schmutz weg, oh yo. Boah, was kommt denn da für eine Suppe runter? Ich wusste gar nicht, dass es so dreckig war. Mann, ist das gut, das ist so gut, ist das geil, echt. Okay, weiter geht's.

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0: Und der Herr sagt, ich verspreche euch Regen in eurer Generation.
1: I promise you rain.
0: Ich verspreche euch Regen.
1: I promise you rain.
0: Ich verspreche euch Regen.
1: Rain.
0: Regen.

0: werdet sie vergessen.
1: Yes, the dryness of yesterday.
0: Ja, die Trockenheit von gestern ist vorbei.
1: You are a rain generation.
0: Ihr seid eine Regengeneration.
1: You can forget the days of drought.
0: Ihr könnt die Tage der Trockenheit vergessen.

Devil Fantastic. Devil Fantastic. Mit den Worten im Kopf bin ich heute aufgewacht, eben gerade aufgewacht aus dem Schlaf. Devil Fantastic. Und während ich, mir war irgendwie klar, dieser Begriff bedeutet, das ist der Antichrist, der kommen wird, ja. Es wird einer sein, der die Menschen begeistert. Er wird fantastisch sein. Ich habe gestern Abend ein bisschen recherchiert bei Morningstar Worship, also diese, das ist von Rick Joyner, die Band, und habe mir das ein bisschen angehört und mich an alte Zeiten erinnert, dieser Don Potter mit seinem Warfare, da sind also irre. Ich hoffe, dass es gut ist, und dann habe ich das verglichen mit Bethel Church, Bethel, was Jelena hört, und ich musste husten, als ich Bethel ausgemacht hatte, da kommt man in eine, man kommt da in eine ganz falsche Begeisterung rein. Die ist, ja, und ich verstehe das auch, dass Lena da reinkommt. Devil Fantastic. Devil Fantastic. Ja. Und während ich dieses Wort immer dachte und die Auslegung dafür hatte, das ist der Antichrist, der jetzt kommt, aufgrund, den ganzen Morgen ging draußen stark der Wind. Das sind die Ausläufer eines Wirbelsturms, der über Luxemburg gezogen ist. Hat da Dächer, 100 Dächer abgedeckt und Verwüstungen gebracht. Ja, das Klima ist, gerät scheinbar wirklich außer Band, Rand und Band. Und zu diesem Zusammenhang wird der Devil Fantastic kommen, der Antichrist wird kommen. Und er wird's, und während ich das alles so dachte, da fiel mir ein, Mensch, du hast doch eben noch einen Traum gehabt, vergiss den nicht. Und dann, hatte ich einen Traum? Ach ja, ich hatte ja einen Traum. Und also so einen Traum habe ich noch nicht gehabt. Ich war wieder mit dem Motorroller unterwegs. Warum auch immer, und hinten drauf saß meine Nachbarin, die Armgard. Und die ist Pastorentochter. Armgard, ich gucke gleich mal nach, heißt entweder die Gewappnete oder die Bewährte, ja, also die mit Waffen, Arm, heißt ja Armor, Armur ist also die Rüstung auch und die Waffen. Armed, ja, armed im Englischen. Armed Forces, bewaffnete Kräfte. Und Guard ist ja die Wache. Oder jedenfalls war ich mit ihr unterwegs auf dem Motorroller. Ich fuhr so da Richtung Rinteln auf der Nebenstrecke über Rumbeck, und da fielen Obstbäume und so lang, und es war so ein Nachmittag-Abendausflug. Warum nun Armgard hinten drauf saß, weiß ich nicht. Wir haben jedenfalls so einen kleinen Ausflug gemacht und fuhren Richtung Rinteln. Ich guckte Richtung Rinteln, und dass ich plötzlich sagte, Armgard, guck mal, da ist ein Vulkanausbruch in Rinteln. Und das Ding habt ihr noch nicht gesehen, Leute. Also sowas, das war wie in dem Film vom Krakatau. Wir sind noch ein Stück weiter gefahren oder angehalten unter diesen Apfelbäumen, Obstbäumen, die dann an der Straße so in einer Reihe standen. Und der Blick Richtung Rinteln, dann sahen wir, dass da wirklich ein Vulkanausbruch war, wie so am Krakatau. Da flog alles in die Luft, oder der Ätna. Da kamen wirklich so Staub und Asche, Fontänen und Wolken raus. Aber alles ging in die Luft, also ganz Rinteln flog in die Luft. So ein Vulkanausbruch war das. Und waren noch irgendwie andere Menschen plötzlich da, die liefen weg oder was. Ich hatte erst noch so den Eindruck, glaube ich, komm, wir fahren ein bisschen näher dran, aber dann kam über die Luft aus der, über den, ja, vom Himmel her kam solche Hitze. Das waren fast wie so Krakenarme, so Tentakel, Krakenarme. Kam so eine Hitzewelle auf mich zu. Und die wurde abgehalten von den Bäumen, unter denen wir da standen. Die Obstbäume, die verkohlten gleich. Die wurden zu Asche. Ich habe den Motorroller gewendet und bin in das Feld. Habe irgendwie versucht wegzukommen, schnell wegzukommen, und bin in das Feld reingefahren. Aber wir wurden irgendwie vor der Hitze bewahrt. Vielleicht, weil ich ja Armgard dabei hatte, die mich bewahrte. Ich weiß es nicht. Also dieser Ausbruch dieses Vulkans ist unglaublich. Es war eine, ja, wie ein, viel, viel schlimmer als irgendeine Atombombenexplosion. Kurz danach war ich dann nach Rinteln reingefahren mit dem Motorroller. Ich hatte dann aber den Mike Ratajczak bei mir, und wir sind zur Innenstadt gefahren, an die Weser, und da war nichts. Da war die Brücke, die war weg, alles war weg. Und Mike ging auf das Reststück der Brücke, überlagen so Trümmerteile rum. Und er machte in seiner
clownigen Art erstmal wieder irgendwie Scherze und fing an, da irgendwie Lobpreis zu machen und freute sich. Und ich sagte dann so, Mike, jetzt pass mal auf hier, das ist ja gerade, hier ist gerade ein Unglück passiert, hier hat es Tote gegeben, Tote und viele Verwundete, Verletzte. Du kannst jetzt hier nicht solche Scherze machen und Lobpreis machen, wir müssen jetzt erstmal Trauer und eine Traueransprache halten. Naja, also da war ziemlich eine Verwüstung und irgendwie sah es, ist ja alles traummäßig immer ein bisschen anders, als es in der Wirklichkeit ist. Ja, das war der Traum, den ich heute hatte, am 10.8. Irgendwann so um 10, 11 Uhr werde ich das geträumt haben. Also ich bin davon, ja, davon, es muss so sein, ich glaube es, ich hoffe es. Heiliger Geist, was sagst du, Jesus? Da ist in, also Rinteln ist in die Luft geflogen. Ja, ein unglaublicher Vulkanausbruch. Eine Hitzewelle, die mich fast auch versenkt hätte. Und Hitzewelle, der Sommer. Devil Fantastic. Der Antichrist, und der wird es eilig haben. Wenn das bedeutet, dass in Rinteln, dass die Erweckung jetzt losgeht, dann wird's der Antichrist auch eilig haben. Er wird sofort seine Gegenerweckung starten. Denn er weiß, er hat keine Zeit mehr zu verlieren. Ja, gucken wir mal, was daraus wird. Das war heute am Samstag, dem 10. August 2019. Eine Audioaufnahme meines Traums.

Das Warten in der Heiligkeit bringt Verdruss in der Heiligkeit. Zu warten kann zu Depressionen führen und diese Depressionen des Wartens in der Heiligkeit bringen eventuell eine Fügung hinein in den Gedanken, dass man das Warten abkürzen könnte. Dieses Abkürzen des Wartens in der Heiligkeit ist dann eine Sache, die entsteht durch langes Warten. Aber wenn man die Angelegenheit abkürzt, das Warten abkürzt, entstehen ja die Ismaeliten im Geist, wie damals auch die echten Ismaeliten bei Abraham entstanden sind, ja, und deshalb sollte man die Abkürzung nicht abkürzen, sondern hineingehen, hinein in die Heiligkeit ohne Abkürzung, aber das ist nicht schwer, so kurzen die anderen ab, die charismatischen Gemeinden, und gehen hinein in okkulte Dinge, in empelde Sachen, sie gehen hinein in okkulte Sachen und versuchen ihr Glück darin mit Gnostik, mit Gymnastik, ja, das geht nicht, aber es passiert, das passiert bei jedem, nicht nur bei charismatischen Gemeinden, sondern auch so in den kleinen Menschen, bei den kleinen Menschen, ja, das geschieht auch dort, ja, weil die so ist das halt nicht das Ziel der Heiligkeit, aber es geschieht halt, oder muss Christus diesen Fluch brechen und auf dieses Brechen des Fluches warten wir warten auf das Brechen dieses Fluches, ja, so ist es, aber nein.

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best for last. Ich habe sicherlich das Beste bis zum Schluss aufgehoben. I have kept the very best for last. Ich habe das Allerbeste bis zum Schluss aufgehoben. And I will close this age. Und ich werde dieses Zeitalter beenden. With my very best. Mit meinem Allerbesten. I will close this age with my very best. Ich werde dieses Zeitalter beenden mit meinem Allerbesten.

0: keine Angst. Don't fear, hab keine Angst.
1: Don't fear, don't fear.
0: Hab keine Angst.
1: For you, my church, I've kept the very
0: Denn
1: best for last.
0: Ich, ihr seid meine Gemeinde, das Beste habe ich zum Schluss aufbewahrt.
1: Won't you clap your hands with me?
0: Möchte, dass ihr mit mir in die Hände klatscht.
1: The Lord says,
0: der Herr sagt,
1: we as an end-time generation,
0: wir als eine Endzeit-Generation,
1: he's kept the very best for us.
0: Für uns hat das Allerbeste aufbewahrt.

Prophetie von Bernhard Koch, Leiter der Jesusgemeinde in Rinteln, über mich, Bruder Stefan. Ich habe dich zum Propheten deiner Heimatstadt berufen. Du hältst dich für einen Niemand, aber ich rufe dich wie David von den Schafen weg. Du musst nichts von dir erwarten. Ich werde alles tun. Du bist frei. Ich habe dir alles geschenkt. Ich liebe dich.

0: Priesterliche Dienst des Königs, der Frieden kommt, er kommt, wenn der König treu ist, aber der König ist treu, der König ist treu, der hat Gnade empfangen, also kann Christus in seiner Herrlichkeit die Herzen berühren und sie werden, weiche Herzen in der Herrlichkeit des Herrn, das bringt den Frieden auf, denn die Menschheit wahrlich wartet, sie sehnt sich nach dieser Friede, Freundlichkeit, nach dieser Herrlichkeit, nach diesem Segen, nach dieser Freude, das wird geschehen in seinem See.
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0: Die Welt steht unter meiner Kontrolle. Was könnt ihr kleiner aufgeben, nicht da knallt schon tun? Es hat keinen Sinn, geht nach Hause, dann werde ich euch vielleicht verschonen.
1: Nein.
0: Nein,
1: wir rufen an unseren Herrn,
0: was?
1: Der alle Macht hat im Himmel
0: Nein.
1: und auf Erden.
0: Nein, nicht er.
1: Er
0: Nein.
1: ist Gottes Sohn.
0: Nein,
1: und in seinem
0: Nein,
1: Namen
0: du schließt dich nicht von mir. Nein, Nein,

0: Warum toben die Heiden und alles Volk und verachten alles Wohlgefallige? Gib frei Mut allen, dein Wort zu reden, auszuführen und auszubilden in Christi Kraft. Zum Guten es wird werden. Das war eine...
1: Alpha, Omega, Anfang, Ende, Erster, Letzter, alles, Jesus. Das Universum hast du geschaffen, es aber nicht dabei belassen. Pflanzen, Tiere, Menschen hast du in deiner unendlichen Kraft gemacht, uns deinen Lebensatem eingehaucht.

Herrschaft antritt auf der Erde. Jeder wird erkennen und verstehen, worum es geht und bekennen, dass du der König bist. Dies ist kein Spiel, aber mit dir kommen wir ganz sicher ans Ziel.

Bände, erster und letzter, du bist alles sehr für uns, du bist Alpha, Alpha und Omega, Omega und Ende, erster Anfang und letzter, du bist Ende. Alles sehr für uns, du bist Alpha erster und Omega, letzter.

Juhu!

Ihr Unvernünftigen, wer hat euch verblendet? Ist euch Jesus Christus nicht deutlich als der Gekreuzigte vor Augen gestellt worden? Dies eine möchte ich von euch erfahren. Habt ihr den Geist durch die Werke des Gesetzes oder durch das Hören der Glaubensbotschaft empfangen? Seid ihr so unvernünftig? Im Geist habt ihr angefangen und jetzt wollt ihr im Fleisch vollenden? Habt ihr denn so Großes vergeblich erfahren? Wenn es denn vergeblich war, warum gibt euch denn Gott den Geist und bewirkt Machttaten unter euch? Aus Werken des Gesetzes oder aus dem Hören der Glaubensbotschaft?

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sind wirklich Freunde. 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

Unter Captain Jeffs Leitung hat eine Truppe von Bibelkämpfern ein Lager vor der mächtigen Stadt Metropol errichtet. Ihre Mission? Die frohe Botschaft von Jesus verbreiten. Sie haben Kundschafter ausgeschickt, um die Lage zu erkunden. Und nach einiger Zeit kehren diese zurück. Captain Jeff, berichtet einer der Kundschafter aufgeregt. Es sieht schlecht aus. Die Menschen stehen voll unter der Kontrolle des Feindes. Viele glauben, es gibt keinen Gott. Andere gehen nur weltlichen Vergnügungen nach. Und wenn wir was sagten, so glaubten sie uns nicht. Es sieht schlecht aus. Wir sind zu wenige. Das schaffen wir nicht. Die Truppe im Lager verliert den Mut angesichts dieser Nachrichten. Die Lage scheint hoffnungslos zu sein. Bibelkämpfer, ruft Captain Jeff, habt Vertrauen in Gott. Er gab uns den Auftrag, die Menschen dieser Stadt zu seinen Jüngern zu machen. Dann wird er es auch gelingen lassen. Zweifelt nicht, für ihn ist nichts unmöglich, egal wie die Situation aussieht. Ja, ruft einer, Captain Jeff hat recht, lasst uns voll und ganz auf Jesus vertrauen. Er hat alle Macht.

Heiligkeit bringt Einigkeit in der Entschleunigung des Seins, das dann ist es ich in der heiligen Einigkeit, deshalb bringt die Einigkeit die Heiligkeit, Heiligung ist deshalb das Übel, denn so das denn so super eilig und heilig wird es nicht so werden, denn ein Ich heilig, heilig, ja es wird so sagen, dass es nicht geht, denn Heiligkeit bringt nichts Heiligkeit, denn das hat Christus bewirkt, Christus hat es bewirkt, was das Ziel des Ganzen ist, die ganze Einigkeit kommt ohne Heiligkeit und mit heiliger Eid in den Berg. Des Sein, das Sein ist, so wie es sein kann in der einigen Weltwirtschaft, deshalb soll es nicht so sein, deshalb wird Christus die ganze Heiligkeit formeln, niederschmetternd im Ganzen.

0: Licht auf den falschen Schein, es sind Lügen, nichts als Lügen.
1: Mein Name ist Religio und ich bin dein Freund. Jeder Weg, der führt zu Gott, wie immer du ihn auch nennst. Gott ist überall, auch in Bäumen und in Winden. Ja, auch dort kannst du ihn finden. Schließe heute einen Wunsch mit mir und jeder Kult, der ist mir recht. Nichts ist gut und nichts ist schlecht.
0: Nein, nein, nein.

0: Ich bin Know, ich weiß sehr viel. Ich bin das Wissen, ich bin sehr tief. Komm mir nicht mit Gott, ist alter Mief. Er hat dich nicht geschaffen, du stammst nur ab vom Affen. Er kann dir auch nicht helfen, ist eine Legende, wie von Elfen. Die Zukunft liegt bei mir. Willst du das Leben meistern? Lass dich von meinen Ideen begeistern.
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1: 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Mancher wird dabei nicht alt, aber ist dir das nicht?

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Ich habe wieder was geträumt. Und zwar habe ich im Traum ganz herzlich Karen Koch umarmt. Zur Erklärung, Karen Koch ist die Frau des Leiters der Jesusgemeinde Rinteln, in der ich früher war, Bernhard Koch, von Bernhard Koch. Und ja, mit Karen hatte ich nicht so ein gutes Verhältnis zu meiner Zeit, als ich noch da war. Und dass ich sie so ganz herzlich im Traum umarme, ja, ist für mich das ist ein Traum, der mir die Versöhnung signalisiert. Die Versöhnung mit der Jesusgemeinde, ganz speziell mit Karen, aber auch mit Bernd. Mit Bernd hatte ich ja in der Auseinandersetzung so, dass ich gehen musste. Ich hatte Widerspruch ihm gegenüber und der hat sich ja bestätigt über die Jahre, dass ich den haben soll und haben darf und sogar haben muss von Jesus her. Ja, also in diesem Traum, ich dachte als einziges dazu, endlich, es ist soweit, ja. Versöhnung, Versöhnung mit der Jesusgemeinde. Das bedeutet auch meine Rückkehr dorthin. 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

0: and in this land,
1: und in diesem Land,
0: the Elijah Spirit will feel welcome.
1: Der Elia-Geist wird ein Willkommen fühlen.
0: I prophesy tonight,
1: ich prophezeie heute Abend,
0: that the Elijah Spirit,
1: dass der Elia-Geist,
0: will feel welcome,
1: sich willkommen fühlen wird.
0: In the north,
1: im Norden.
0: Spirit of Elijah,
1: Geist von Elia,
0: we welcome you.

Den raus und predigt das Evangelium. Ja, siehe, Leute gingen aus und ein aber der Bösewicht, der Böse kam und hinderte sie daran und verhinderte daran, dass sie Wunder tun konnten. Sie konnten keine Wunder tun, weil die Zeit noch nicht reif war. Die Zeit für Wunder war noch nicht gekommen und es kam eine gähnende Langeweile, eine Langeweile hinein in das Leben derjenigen, die auszogen. Ja, aber diese Zeit wird überwunden werden und es wird wieder sein, dass sie kommen zu lehren, zu predigen und alle heilen, die vom Teufel überwindet waren. Ja, das wird kommen. Die Zeit ist reif, dass wieder 10.20.72 ausgesandt werden. Hinaus. Ja, die Jünger werden wieder ausgesandt werden und dann wird es gehen. Es wird geschehen. Es wird wieder geschehen. Amen.

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Prophetie eines Weggefährten, Christian Taddei, über mich, Bruder Stefan. So spricht dein Vater im Himmel. Mein Wort wird immer eine feste Burg sein, in die du flüchten kannst. Du wirst immer dazu zurückkehren. Ich gebe dir neue geistliche Erkenntnisse. Ich gebe dir größere geistliche Autorität.

0: Angst ist die Angst, sie lähmt. Angst lähmt den ganzen Leib und den Körper, aber Christus ist gekommen, Christoph ist gekommen, die Angst zu besiegen. Es muss in das Herz Christus und der Geist einziehen. Dadurch wird die Angst im Hintergrund gedrängt und aus dem Hintergrund herauskommen Liebe, Freude, Frieden, Geduld, Freundlichkeit, Güte, Sanftmut, Selbstbeherrschung. Ja, die Früchte des Geistes kommen mit Christi Hilfe, sodass die Angst, die an in den Hintergrund gedrängt werden kann, das ist wahrlich wahr.
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Einheit und Vergebung sind im christlichen Ding zwei unterschiedliche Dinge, aber auch nicht unterschiedliche Dinge. Es wird leider oft missbraucht, weil Christus will keine Einheit unter Zwangsverkauf. Vergebung kommt immer vom Herzen und vom Herzen soll die Vergebung kommen. Und oft geht es hinaus, dass eine Einheit mit Zwangsführung gemacht wird, nur um des Friedens willen. Aber Zwangsverbund um des Friedens willen endet am Ende in Hass. Und dieser Hass muss durchbrochen werden. Man muss Wahrheit aussprechen können, eine Wahrheit, die zum Ziel führt, zu Christus und das himmlische Jerusalem hier auf der Erde schon bauen zu können, bevor es in der Realität kommt. Das heißt, dass der Frieden wirksam wird. Dies ist das Ziel einer von Christus geführten Vergebung, denn dieses muss wirklich entscheidend verwirklicht werden und nicht diese Zwangsver- und Zwangseinheit, Zwangsführung und Zwangsverein heißt Einheit, die bringt ihn, wie gesagt hast, hervor. Deshalb echt zu Christus gehen, zu Christus hingehen und er durchleuchtet das Herz und bringt hinein die Vergebung des wirklichen Herzens, dass das Herz rein ist, aber nicht unter das bedeutet man das ansprechen. Wir sind mündige Christen und dürfen ansprechen, was falsch ist und egal, was die anderen denken, weil die anderen können. Meistens ist oft in der die anderen die Vergebung nicht möchten, die einfach voll Hasse sind. Deshalb ist es auch eine wie Kindergemeinde. Ja, das wird so hinkommen, wenn Christus kommt, der wird alles aufdecken, das wird das Ziel sein, arme ND, Vergebung sind im christlichen Sinn eigentlich, ja.

0: Und der Herr sagt, ich verspreche euch Regen in eurer Generation.
1: I promise you rain.
0: Ich verspreche euch Regen.
1: I promise you rain.
0: Ich verspreche euch Regen.
1: Rain.
0: Regen.

0: werdet sie vergessen.
1: Yes, the dryness of yesterday.
0: Ja, die Trockenheit
1: is
0: von gestern ist vorbei.
1: You are a rain generation.
0: Ihr seid eine Regengeneration.
1: You can forget the days of drought.
0: Ihr könnt die Tage der Trockenheit vergessen.

Jesus. Halleluja!

Devil Fantastic. Devil Fantastic. Mit den Worten im Kopf bin ich heute aufgewacht, eben gerade aufgewacht aus dem Schlaf. Devil Fantastic. Und während ich, mir war irgendwie klar, dieser Begriff bedeutet, das ist der Antichrist, der kommen wird, ja. Es wird einer sein, der die Menschen begeistert. Er wird fantastisch sein. Ich habe gestern Abend ein bisschen recherchiert bei Morningstar Worship, also das ist von Rick Joyner, die Band, und hat mir das ein bisschen angehört und mich an alte Zeiten erinnert, dieser Don Potter mit seinem Warfare, da sind also irre. Ich hoffe, dass es gut ist, und dann habe ich das verglichen mit Bethel Church, Bethel, was Jelena hört, und ich musste husten, als ich Bethel ausgemacht hatte, da kommt man in eine, man kommt da in eine ganz falsche Begeisterung rein. Die ist, ja, und ich verstehe das auch, dass Lena da reinkommt. Devil Fantastic, ja. Und während ich dieses Wort immer dachte und die Auslegung dafür hatte, das ist der Antichrist, der jetzt kommt, aufgrund, den ganzen Morgen ging draußen stark der Wind, das sind die Ausläufer eines Wirbelsturms, der über Luxemburg gezogen ist, hat da 100 Dächer abgedeckt und Verwüstungen gebracht. Ja, das Klima ist, gerät scheinbar wirklich außer Band, Rand und Band. Und zu diesem Zusammenhang wird der Devil Fantastic kommen, der Antichrist wird kommen. Und und während ich das alles so dachte, da fiel mir ein, Mensch, du hast doch eben noch einen Traum gehabt, vergiss den nicht. Und hatte ich einen Traum? Ach ja, ich hatte ja einen Traum. Und also so einen Traum habe ich noch nicht gehabt. Ich war wieder mit dem Motorroller unterwegs. Warum auch immer. Und hinten drauf saß meine Nachbarin, die Armgard. Und die ist Pastorentochter. Armgard, ich gucke gleich mal nach. Heißt entweder die Gewappnete oder die Bewährte. Ja, also die mit Waffenarm. Heißt ja Armor. Armur ist also die Rüstung auch und die Waffen. Armed, ja, armed im Englischen. Armed Forces, bewaffnete Kräfte. Und Guard ist ja die Wache. Jedenfalls war ich mit ihr unterwegs auf dem Motorroller. Ich fuhr so da Richtung Rinteln auf der Nebenstrecke über Rumbeck. Und da fielen Obstbäume und so lang. Und es war so ein Nachmittag-Abendausflug. Warum im Armgard hinten drauf saß, weiß ich nicht. Wir haben jedenfalls so einen kleinen Ausflug gemacht und fuhren Richtung Rinteln. Ich guckte Richtung Rinteln und Armgard, guck mal, da ist ein Vulkanausbruch in Rinteln. Und das Ding habt ihr noch nicht gesehen, Leute. Also sowas, das war wie in dem Film vom Krakatau. Wir sind noch ein Stück weitergefahren oder angehalten unter diesen Apfelbäumen, Obstbäumen, die dann an der Straße so in einer Reihe standen. Und der Blick Richtung Rinteln, dann sahen wir, dass da wirklich ein Vulkanausbruch war, wie so am Krakatau. Da flog alles in die Luft, oder der Ätna. Da kamen wirklich so Staub und Asche, Fontänen und Wolken raus. Aber alles ging in die Luft, also ganz Rinteln flog in die Luft. So ein Vulkanausbruch war das. Und waren noch irgendwie andere Menschen plötzlich da, die liefen weg oder was. Ich hatte erst noch so den Eindruck, glaube ich, komm, wir fahren ein bisschen näher dran, aber dann kam über die Luft vom Himmel her kam solche Hitze. Das waren fast wie so Krakenarme, so Tentakel, Krakenarme. Kam so eine Hitzewelle auf mich zu. Und die wurde abgehalten von den Bäumen, unter denen wir da standen. Die Obstbäume, die verkohlten gleich. Die wurden zu Asche. Ich habe den Motorroller gewendet und bin in das Feld. Habe irgendwie versucht wegzukommen, schnell wegzukommen. Und bin in das Feld reingefahren. Aber wir wurden irgendwie vor der Hitze bewahrt. Vielleicht, weil ich ja Armgard dabei hatte, die mich bewahrte. Ich weiß es nicht. Also dieser Ausbruch dieses Vulkans ist unglaublich. Es war viel, viel schlimmer als irgendeine Atombombenexplosion. Kurz danach war ich dann nach Rinteln reingefahren mit dem Motorroller. Ich hatte dann aber den Mike Ratajczak bei mir und wir sind zur Innenstadt gefahren. An die Weser, und da war nichts. Da war die Brücke, die war weg. Alles war weg. Und Mike ging auf das Reststück der Brücke, überlagen so Trümmerteile rum. Und er machte in seiner
clownigen Art erstmal wieder irgendwie Scherze und fing an, da irgendwie Lobpreis zu machen und freute sich. Und ich sagte dann so, Mike, jetzt pass mal auf, hier, das ist ja gerade, hier ist gerade ein Unglück passiert, hier hat es Tote gegeben, Tote und viele Verwundete, Verletzte. Du kannst jetzt hier nicht solche Scherze machen und Lobpreis machen, wir müssen jetzt erstmal Trauer oder eine Traueransprache halten. Naja, also da war ziemlich eine Verwüstung und irgendwie sah es, ist ja alles traummäßig immer ein bisschen anders, als es in der Wirklichkeit ist. Ja, das war der Traum, den ich heute hatte. Am 10.8. irgendwann so um 10, 11 Uhr werde ich das geträumt haben. Also ich bin davon, ja, davon, es muss so sein, ich glaube es, ich hoffe es. Heiliger Geist, was sagst du, Jesus? Da ist in, also Rinteln ist in die Luft geflogen. Rinteln ist in die Luft geflogen. Ja, ein unglaublicher Vulkanausbruch. Eine Hitzewelle, die mich fast auch versenkt hätte. Und Hitzewelle, der Sommer. Hm, ja. Devil Fantastic, der Antichrist, und der wird es eilig haben. Wenn das bedeutet, dass in Rinteln, dass die Erweckung jetzt losgeht, dann wird's der Antichrist auch eilig haben. Er wird sofort seine Gegenerweckung starten, denn er weiß, er hat keine Zeit mehr zu verlieren. Ja, gucken wir mal, was daraus wird. Das war heute am Samstag, dem 10. August 2019, eine Audioaufnahme meines Traums.

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1: Das Warten in der Heiligkeit bringt Verdruss in der Heiligkeit. Zu warten kann zu Depressionen führen und diese Depressionen des Wartens in der Heiligkeit bringen eventuell eine Fügung hinein in den Gedanken, dass man das Warten abkürzen könnte. Dieses Abkürzen des Wartens in der Heiligkeit ist dann eine Sache, die entsteht durch langes Warten. Aber wenn man die Angelegenheit abkürzt, das Warten abkürzt, entstehen ja die Ismaeliten im Geist, wie damals auch die echten Ismaeliten bei Abraham entstanden sind, ja, und deshalb sollte man die Abkürzung nicht abkürzen, sondern hinein in die Heiligkeit ohne Abkürzung, aber das ist nicht schwer, so kurzen die anderen ab, die charismatischen Gemeinden, und gehen hinein in okkulte Dinge, in empelde Sachen, sie gehen hinein in okkulte Sachen und versuchen ihr Glück darin mit Gnostik, mit Gymnastik, ja, das geht nicht, aber es passiert, das passiert bei jedem, nicht nur bei charismatischen Gemeinden, sondern auch so in den kleinen Menschen, bei den kleinen Menschen, ja, das geschieht auch dort, ja, weil die so ist das halt nicht das Ziel der Heiligkeit, aber es geschieht halt, oder muss Christus diesen Fluch brechen, und auf dieses Brechen des Fluches warten wir warten auf das Brechen dieses Fluches, ja, so ist es, aber nein.

best for last. Ich habe sicherlich das Beste bis zum Schluss aufgehoben. I have kept the very best for last. Ich habe das Allerbeste bis zum Schluss aufgehoben. And I will close this age. Und ich werde dieses Zeitalter beenden. With my very best. Mit meinem Allerbesten. I will close this age with my very best. Ich werde dieses Zeitalter beenden mit meinem Allerbesten.

0: Hab keine Angst.
1: For you, my church, I've kept the very
0: denn ihr seid meine Gemeinde und das Beste habe ich zum Schluss aufbewahrt.
1: Won't you clap your hands with me?
0: Möchte, dass ihr mit mir in die Hände klatscht.
1: The Lord says,
0: der Herr sagt,
1: we as an end-time generation,
0: wir als eine Endzeit-Generation,
1: he's kept the very best for us.
0: Für uns hat das Allerbeste aufbewahrt.

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0: Prophetie von Bernhard Koch, Leiter der Jesusgemeinde in Rinteln, über mich, Bruder Stefan. Ich habe dich zum Propheten deiner Heimatstadt berufen. Du hältst dich für einen Niemand, aber ich rufe dich wie David von den Schafen weg. Du musst nichts von dir erwarten. Ich werde alles tun. Du bist frei. Ich habe dir alles geschenkt. Ich liebe dich.
1: Priesterlicher Dienst des Königs, der Frieden kommt, er kommt, wenn der König treu ist, aber der König ist treu, der König ist treu, der hat Gnade empfangen, also kann Christus in seiner Herrlichkeit die Herzen berühren und sie werden weich werden, weiche Herzen in der Herrlichkeit des Herrn, das bringt den Frieden auf, denn die Menschheit wahrlich wartet, sie sehnt sich nach dieser Friede, Freundlichkeit, nach dieser Herrlichkeit, nach diesem Segen, nach dieser Freude, das wird geschehen in seinem See.

Kämpfer, das sind wir, wir sind mehr als vier, wir sind jetzt hier, vier. Wir ziehen durchs Land, bauen Gottes Reich, wir werden allen Feinden die Knie ganz weich, Jesus Christus ist unser Herr, und von ihm wollen wir immer mehr, immer mehr.

auf der Bank, in der Schule oder ist es gut? 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Captain Jeff, Joe, Cliff und Esther. Aber nicht nur die, sondern noch viel mehr. Also komm, steig mit ein und

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1: Heiligkeit bringt Einigkeit in der Entschleunigung des Seins, das dann ist es ich in der heiligen Einigkeit, deshalb bringt die Einigkeit die Heiligkeit, Heiligung ist deshalb das Übel, denn so das denn so super eilig und heilig wird es nicht so werden, denn ein Ich heilig, heilig, ja es wird so sagen, dass es nicht geht, denn Heiligkeit bringt nichts Heiligkeit, denn das hat Christus bewirkt, Christus hat es bewirkt, was das Ziel des Ganzen ist, die ganze Einigkeit kommt ohne Heiligkeit und mit heiliger Eid in den Werken, das Sein ist so, wie es sein kann in der einigen Weltwirtschaft, deshalb soll es nicht so sein, deshalb wird Christus die ganze Heiligkeit formeln, niederschmetternd im Ganzen.

0: sein Wortlaut schnell.
1: Halleluja! Halleluja!

0: Name ist Religio und ich bin dein Freund. 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Ja, auch dort kannst du ihn finden. 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
1: Nein, nein, nein.

0: Ich bin Know, ich weiß sehr viel. 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

wenn du bald wiederkommen wirst und deine Herrschaft auf Erden antrittst. Ja, jeder wird erkennen und verstehen,

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1: und in diesem Land,
0: the Elijah spirit will feel welcome.
1: Der Elia Geist wird ein Willkommen fühlen.
0: I prophesy tonight.
1: Ich prophezeie heute Abend,
0: that the Elijah spirit,
1: dass der Elia Geist,
0: will feel welcome.
1: Sich willkommen fühlen wird.
0: In the north.
1: Im Norden.
0: Spirit of Elijah.
1: Geist von Elia.
0: We welcome you.
1: Wir

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0: Welt steht unter meiner Kontrolle. Was könnt ihr kleiner aufgeben, nicht da knallt schon tun? Es hat keinen Sinn, geht nach Hause, dann werde ich euch vielleicht verschonen.
1: Nein,
0: nein,
1: wir rufen an unseren Herrn,
0: was?
1: Der alle Macht hat im Himmel und auf Erden.
0: Nein, nicht er.
1: Er
0: nein.
1: Ist Gottes Sohn.
0: Nein,
1: und in seinem
0: nein,
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Ihr Unvernünftigen, wer hat euch verblendet? Ist euch Jesus Christus nicht deutlich als der Gekreuzigte vor Augen gestellt worden? Dies eine möchte ich von euch erfahren. Habt ihr den Geist durch die Werke des Gesetzes oder durch das Hören der Glaubensbotschaft empfangen? Seid ihr so unvernünftig? Im Geist habt ihr angefangen und jetzt wollt ihr im Fleisch vollenden? Habt ihr denn so Großes vergeblich erfahren? Wenn es denn vergeblich war, warum gibt euch denn Gott den Geist und bewirkt Machttaten unter euch? Aus Werken des Gesetzes oder aus dem Hören der Glaubensbotschaft?

0: Hüte und trotzdem glaub.
1: Geh raus und predigt das Evangelium. Ja, siehe, Leute gingen aus und ein aber der Bösewicht, der Böse kam und hinderte sie daran und verhinderte daran, dass sie Wunder tun konnten. Sie konnten keine Wunder tun, weil die Zeit noch nicht reif war. Die Zeit für Wunder war noch nicht gekommen und es kam eine gähnende Langeweile, eine Langeweile hinein in das Leben derjenigen, die auszogen. Ja, aber diese Zeit wird überwunden werden und es wird wieder sein, dass sie kommen zu lehren, zu predigen und alle heilen, die vom Teufel überwindet waren. Ja, das wird kommen. Die Zeit ist reif, dass wieder 10, 20, 72 ausgesandt werden. Hinaus. Ja, die Jünger werden wieder ausgesandt werden und dann wird es gehen. Es wird geschehen. Es wird wieder geschehen. Amen.

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2: Einheit und Vergebung sind im christlichen Ding zwei unterschiedliche Dinge, aber auch nicht unterschiedliche Dinge. Es wird leider oft missbraucht, weil Christus will keine Einheit unter Zwangsverkauf. Vergebung kommt immer vom Herzen und vom Herzen soll die Vergebung kommen. Und oft geht es hinaus, dass eine Einheit mit Zwangsführung gemacht wird, nur um des Friedens willen, aber Zwangsverbund um des Friedens willen endet am Ende in Hass. Und dieser Hass muss durchbrochen werden. Man muss Wahrheit aussprechen können, eine Wahrheit, die zum Ziel führt, zu Christus und das himmlische Jerusalem hier auf der Erde schon bauen zu können, bevor es in der Realität kommt. Das heißt, dass der Frieden wirksam wird. Dies ist das Ziel einer von Christus geführten Vergebung, denn dieses muss wirklich entscheidend verwirklicht werden und nicht diese Zwangsver- und Zwangseinheit, Zwangsführung und Zwangsverein heißt Einheit, die bringt ihn, wie gesagt hast, hervor. Deshalb echt zu Christus gehen, zu Christus hingehen und er durchleuchtet das Herz. Und bringt hinein die Vergebung des wirklichen Herzens, dass das Herz rein ist, aber nicht unter das bedeutet. Das bedeutet, man das ansprechen. Wir sind mündige Christen und dürfen ansprechen, was falsch ist und egal, was die anderen denken, weil die anderen können. Meistens ist oft in der die anderen die Vergebung nicht möchten, die einfach voll Hasse sind. Deshalb ist es auch eine Sieg in der Gemeinde. Ja, das wird so hin.

kommen, wenn Christus kommt, der wird alles aufdecken, der wird alles aufdecken, das wird das Ziel sein, Amen. Die Vergebung sind im christlichen Sinn eigentlich ja.

0: Ich habe wieder was geträumt. Und zwar habe ich im Traum ganz herzlich Karen Koch umarmt. Zur Erklärung, Karen Koch ist die Frau des Leiters der Jesusgemeinde Rinteln, in der ich früher war, Bernhard Koch, von Bernhard Koch. Und ja, mit Karen hatte ich nicht so ein gutes Verhältnis zu meiner Zeit, als ich noch da war. Und dass ich sie so ganz herzlich im Traum umarme, ja, ist für mich ein Traum, der mir die Versöhnung signalisiert. Die Versöhnung mit der Jesusgemeinde, ganz speziell mit Karen, aber auch mit Bernd. Mit Bernd hatte ich ja eine Auseinandersetzung, so dass ich gehen musste. Ich hatte Widerspruch ihm gegenüber und der hat sich bestätigt über die Jahre, dass ich den haben soll und haben darf und sogar haben muss von Jesus her. Ja, also in diesem Traum, ich dachte als einziges dazu, endlich, es ist soweit, ja, Versöhnung mit der Jesusgemeinde. Das bedeutet auch meine Rückkehr dorthin. Ja. 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
1: Angst ist die Angst, die lähmt. Angst lähmt den ganzen Leib und den Körper, aber Christus ist gekommen. Christus ist gekommen, die Angst zu besiegen. Es muss in das Herz Christus und der Geist einziehen. Dadurch wird die Angst im Hintergrund gedrängt und aus dem Hintergrund herauskommen Liebe, Freude, Frieden, Geduld, Freundlichkeit, Güte, Sanftmut, Selbstbeherrschung. Ja, die Früchte des Geistes kommen mit Christi Hilfe, sodass die Angst, die an in den Hintergrund gedrängt werden kann, das ist wahrlich wahr.

wenn du bald wiederkommen wirst und deine Herrschaft auf Erden antrittst. Ja, jeder wird erkennen und verstehen, worum es geht. Und bekennen, dass du der König bist.

0: Und der Herr sagt, ich verspreche euch Regen in eurer Generation.
1: I promise you rain.
0: Ich verspreche euch Regen.
1: I promise you rain.
0: Ich verspreche euch Regen.
1: Rain.
0: Regen.

0: werdet sie vergessen.
1: Yes, the dryness of yesterday.
0: Ja, die Trockenheit von gestern ist vorbei.
1: You are a rain generation.
0: Ihr seid eine Regengeneration.
1: You can forget the days of drought.
0: Ihr könnt die Tage der Trockenheit vergessen.

0: Prophetie eines Weggefährten, Christian Taddei, über mich, Bruder Stefan. So spricht dein Vater im Himmel. Mein Wort wird immer eine feste Burg sein, in die du flüchten kannst. Du wirst immer dazu zurückkehren. Ich gebe dir neue geistliche Erkenntnisse. Ich gebe dir größere geistliche Autorität.
1: Jesus.

0: Wen der Sohn erlöst.
1: Ja.

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1: Das Warten in der Heiligkeit bringt Verdruss in der Heiligkeit. Zu warten kann zu Depressionen führen und diese Depressionen des Wartens in der Heiligkeit bringen eventuell eine Fügung hinein in den Gedanken, dass man das Warten abkürzen könnte. Dieses Abkürzen des Wartens in der Heiligkeit ist dann eine Sache, die entsteht durch langes Warten. Aber wenn man die Angelegenheit abkürzt, das Warten abkürzt, entstehen ja die Ismaeliten im Geist, wie damals auch die echten Ismaeliten bei Abraham entstanden sind, ja, und deshalb sollte man die Abkürzung nicht abkürzen, sondern hineingehen, hinein in die Heiligkeit ohne Abkürzung, aber das ist nicht schwer, so kürzen die anderen ab, die charismatischen Gemeinden, und gehen hinein in okkulte Dinge, in empelde Sachen, sie gehen hinein in okkulte Sachen und versuchen ihr Glück darin mit Gnostik, mit Gymnastik, ja, das geht nicht, aber es passiert, das passiert bei jedem, nicht nur bei charismatischen Gemeinden, sondern auch so in den kleinen Menschen, bei den kleinen Menschen, ja, das geschieht auch dort, ja, weil die so ist das halt nicht das Ziel der Heiligkeit, aber es geschieht halt, oder muss Christus diesen Fluch brechen und auf dieses Brechen des Fluches warten wir, wir warten auf das Brechen.

der du bald wieder kommen wirst und deine Herrschaft auf Erden antrittst. Ja, jeder wird erkennen und verstehen,

0: Keine Angst.
1: Don't fear.
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1: Don't fear, don't fear.
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1: For you, my church, I've kept the very
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1: best for last.
0: Ich, ihr seid meine Gemeinde, das Beste habe ich zum Schluss aufbewahrt.
1: Won't you clap your hands with me?
0: Möchte, dass ihr mit mir in die Hände klatscht.
1: The Lord says,
0: der Herr sagt,
1: we as an end-time generation,
0: wir als eine Endzeit-Generation,
1: he's kept the very best for us.
0: Für uns hat das Allerbeste aufbewahrt.

Devil Fantastic. Devil Fantastic. Mit den Worten im Kopf bin ich heute aufgewacht, eben gerade aufgewacht aus dem Schlaf. Devil Fantastic. Und während ich, mir war irgendwie klar, dieser Begriff bedeutet, das ist der Antichrist, der kommen wird, ja. Es wird einer sein, der die Menschen begeistert. Er wird fantastisch sein. Ich habe gestern Abend ein bisschen recherchiert bei Morningstar Worship, also diese, das ist von Rick Joyner, die Band, und habe mir das ein bisschen angehört und mich an alte Zeiten erinnert, dieser Don Potter mit seinem Warfare, da sind also irre. Ich hoffe, dass es gut ist, und dann habe ich das verglichen mit Bethel Church, Bethel, was Jelena hört, und ich musste husten, als ich Bethel ausgemacht hatte, da kommt man in eine, man kommt da in eine ganz falsche Begeisterung rein. Die ist, ja, und ich verstehe das auch, dass Lena da reinkommt. Devil Fantastic, ja. Und während ich dieses Wort immer dachte und die Auslegung dafür hatte, das ist der Antichrist, der jetzt kommt, aufgrund, den ganzen Morgen ging draußen stark der Wind, das sind die Ausläufer eines Wirbelsturms, der über Luxemburg gezogen ist, hat da 100 Dächer abgedeckt und Verwüstungen gebracht. Ja, das Klima ist, gerät scheinbar wirklich außer Band, Rand und Band. Und zu diesem Zusammenhang wird der Devil Fantastic kommen, der Antichrist wird kommen. Und er wird's, und während ich das alles so dachte, da fiel mir ein, Mensch, du hast doch eben noch einen Traum gehabt, vergiss den nicht. Und dann, hatte ich einen Traum? Ach ja, ich hatte ja einen Traum. Und also so einen Traum habe ich noch nicht gehabt. Ich war wieder mit dem Motorroller unterwegs. Warum auch immer. Und hinten drauf saß meine Nachbarin, die Armgard. Und die ist Pastorentochter. Armgard, ich gucke gleich mal nach. Heißt entweder die Gewappnete oder die Bewährte. Ja, also die mit Waffenarm. Heißt ja Armor. Armur ist also die Rüstung auch und die Waffen. Armed, ja, armed im Englischen. Armed Forces, bewaffnete Kräfte. Und Guard ist ja die Wache. Oder jedenfalls war ich mit ihr unterwegs auf dem Motorroller. Ich fuhr so da Richtung Rinteln auf der Nebenstrecke über Rumbeck. Und da fielen Obstbäume und so lang. Und es war so ein Nachmittag-Abendausflug. Warum nun Armgard hinten drauf saß, weiß ich nicht. Wir haben jedenfalls so einen kleinen Ausflug gemacht und fuhren Richtung Rinteln. Ich guckte Richtung Rinteln und dass ich plötzlich sagte ich der, boah, Armgard, guck mal, da ist ein Vulkanausbruch in Rinteln. Und das Ding habt ihr noch nicht gesehen, Leute. Also sowas, das war wie in dem Film vom Krakatau. Wir sind noch ein Stück weiter gefahren oder angehalten unter diesen Apfelbäumen, Obstbäumen, die dann an der Straße so in einer Reihe standen. Und der Blick Richtung Rinteln, dann sahen wir, dass da wirklich ein Vulkanausbruch war, wie so am Krakatau. Da flog alles in die Luft oder der Ätna. Da kamen wirklich so Staub und Asche, Fontänen und Wolken raus. Aber alles ging in die Luft, also ganz Rinteln flog in die Luft. So ein Vulkanausbruch war das. Und waren noch irgendwie andere Menschen plötzlich da, die liefen weg oder was. Ich hatte erst noch so den Eindruck, glaube ich, komm, wir fahren ein bisschen näher dran, aber dann kam über die Luft aus der, über den, ja, vom Himmel her kam solche Hitze. Das waren fast wie so Krakenarme, so Tentakel-Krakenarme, kam so eine Hitzewelle auf mich zu. Und die wurde abgehalten von den Bäumen, unter denen wir da standen. Die Obstbäume, die verkohlten gleich. Die wurden zu Asche. Ich habe den Motorroller gewendet und bin in das Feld, habe irgendwie versucht wegzukommen, schnell wegzukommen und bin in das Feld reingefahren. Aber wir wurden irgendwie vor der Hitze bewahrt. Vielleicht, weil ich ja Armgard dabei hatte, die mich bewahrte. Ich weiß es nicht. Also dieser Ausbruch dieses Vulkans ist unglaublich. Es war eine, ja, wie ein, viel, viel schlimmer als irgendeine Atombombenexplosion. Kurz danach war ich dann nach Rinteln reingefahren mit dem Motorroller. Ich hatte dann aber den Mike Ratajczak bei mir und wir sind zur Innenstadt gefahren, an die Weser, und da war nichts. Da war die Brücke, die war weg, alles war weg. Und Mike ging auf das Reststück der Brücke, überlagen so Trümmerteile rum. Und er machte in seiner
clownigen Art erstmal wieder irgendwie Scherze und fing an, da irgendwie Lobpreis zu machen und freute sich. Und ich sagte dann so, Mike, jetzt pass mal auf hier, das ist ja gerade, hier ist gerade ein Unglück passiert, hier hat es Tote gegeben, Tote und viele Verwundete, Verletzte. Du kannst jetzt hier nicht solche Scherze machen und Lobpreis machen, wir müssen jetzt erstmal Trauer und eine Traueransprache halten. Naja, also da war ziemlich eine Verwüstung und irgendwie sah es, ist ja alles traummäßig immer ein bisschen anders, als es in der Wirklichkeit ist. Ja, das war der Traum, den ich heute hatte, am 10.8. Irgendwann so um 10, 11 Uhr werde ich das geträumt haben. Also ich bin davon, ja, davon, es muss so sein, ich glaube es, ich hoffe es. Heiliger Geist, was sagst du, Jesus? Da ist in, also Rinteln ist in die Luft geflogen. Rinteln ist in die Luft geflogen. Ja, ein unglaublicher Vulkanausbruch. Eine Hitzewelle, die mich fast auch versenkt hätte. Und Hitzewelle, der Sommer. Hm, ja. Devil Fantastic. Der Antichrist, und der wird es eilig haben. Wenn das bedeutet, dass in Rinteln, dass die Erweckung jetzt losgeht, dann wird's der Antichrist auch eilig haben. Er wird sofort seine Gegenerweckung starten. Denn er weiß, er hat keine Zeit mehr zu verlieren. Ja, gucken wir mal, was daraus wird. Das war heute am Samstag, dem 10. August 2019. Eine Audioaufnahme meines Traums.

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priesterliche Dienst des Königs. Der Frieden kommt, er kommt, wenn der König treu ist. Aber der König ist treu, der König ist treu, der hat Gnade empfangen. Also kann Christus in seiner Herrlichkeit die Herzen berühren und sie werden, weiche Herzen in der Herrlichkeit des Herrn. Das bringt den Frieden auf, denn die Menschheit wahrlich wartet. Sie sehnt sich nach dieser Friede, Freundlichkeit, nach dieser Herrlichkeit, nach diesem Segen, nach dieser Freude. Das wird geschehen in seinem Segen.

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Unter Captain Jeffs Leitung hat eine Truppe von Bibelkämpfern ein Lager vor der mächtigen Stadt Metropol errichtet. Ihre Mission? Die frohe Botschaft von Jesus verbreiten. Sie haben Kundschafter ausgeschickt, um die Lage zu erkunden. Und nach einiger Zeit kehren diese zurück. Captain Jeff, berichtet einer der Kundschafter aufgeregt. Es sieht schlecht aus. Die Menschen stehen voll unter der Kontrolle des Feindes. Viele glauben, es gibt keinen Gott. Andere gehen nur weltlichen Vergnügungen nach. Und wenn wir was sagten, so glaubten sie uns nicht. Es sieht schlecht aus. Wir sind zu wenige. Das schaffen wir nicht. Die Truppe im Lager verliert den Mut angesichts dieser Nachrichten. Die Lage scheint hoffnungslos zu sein. Bibelkämpfer, ruft Captain Jeff, habt Vertrauen in Gott. Er gab uns den Auftrag, die Menschen dieser Stadt zu seinen Jüngern zu machen. Dann wird er es auch gelingen lassen. Zweifelt nicht, für ihn ist nichts unmöglich, egal wie die Situation aussieht. Ja, ruft einer, Captain Jeff hat recht, lasst uns voll und ganz auf Jesus vertrauen. Er hat alle Macht.

Ja, liebe Hörer des Erweckungssenders, hier ist euer Glaubensbruder in Christus, Stefan. Ja, alles Lüge, singt Rio Reiser. Ja, da stellt sich eine iranische Regierung hin, auch im Rat da in der UN, ne, in Vereinten Nationen in New York, und sie sagen, Sie sind eine friedenswahrende und friedensstiftende Kraft in der Region des Nahen Ostens, und deswegen legen sie Beschwerde ein gegen Israel und Israels Tötung zum Beispiel von diesem politischen Hamas-Anführer Ismail Hayani. Ja, dazu muss man wissen, 1979 kam Ayatollah Khomeini aus dem Exil in Paris zurück. Er wurde, damals hat ihn dieser deutsche Reporter Peter Scholl-Latour begleitet, und er hatte im Gepäck, er wurde missbraucht als Transporteur für die Verfassung des neuen Irans, der Islamischen Republik Iran. Und vorher war das ja ein Königtum. Ne? Es gab ja da diesen Schah von Persien. Da war recht weltlich, westlich, wohl auch, da war viel Korruption, sodass die Bevölkerung nicht so ganz zufrieden war mit ihm. Frauen trugen Hosen, kurze Miniröcke. Es gab, war ein ganz westlicher Lebensstil. Teheran war wie Paris. Und und in der Verfassung, in der neuen Verfassung der Islamischen Republik Iran, stand geschrieben, das steht dort geschrieben, die Zerstörung Israels 1979 und die weltweite islamische Revolution, dass man also den Islam in alle Welt exportieren will, und dazu gehört eben auch, dazu sind, so wie was in der Geschichte ja immer des Islams von Anfang an, dass Mohammed ja den Islam mit Waffengewalt, mit dem Schwert damals, ne, zu den Menschen brachte. Ne? Wer den Glauben, alle mussten sich unter das, beugten sich dann, sie mussten sich unter das Schwert beugen, ansonsten starben sie. Ja. Und dann ist es natürlich, was für eine dreiste Lüge, dass sich der UN-Botschafter des Irans dort im großen Plenarsaal der Vereinten Nationen in New York dahinstellt und sagt, der Iran wäre eine friedensstiftende Kraft der Region. Und als solcher beschwert er sich über die Tötung dieses Mörders. Dieser Hanani hat sich dahingestellt, ich meine, es war kurz nach dem 7. Oktober der letzten Jahres, als 1200 Israelis starben, weil dort Mörder über die Grenze kamen, in das Land Israel eingedrungen sind und zum Beispiel auf so einem Festival Menschen einfach ermordet haben. Und auch in Kibbutz und in Ortschaften nahe der Grenze sind insgesamt 1200 Menschen sind gestorben. 115 sind immer noch als Geiseln verschleppt irgendwo. Ob die noch leben, weiß kein Mensch. Der Gazastreifen ist, wie man den Bildern so sieht, ich weiß nicht, ob die alles zeigen oder immer nur die Zerstörungen, da ist jedenfalls sehr, sehr viel Zerstörung. Aber dieser Ismail Hanani hat, ich gucke nochmal genau nach, wie der heißt, der hat sich dahingestellt und gesagt, als dieser Konflikt losging und auch als Israel sehr vehement dann durch den Gazastreifen ging und diese Hamas suchte, 50.000 Kämpfer sollen dort gewesen sein, eine Menge Material, Raketen, die ja immer noch fliegen, alles aus dem Iran finanziert. Und er hat sich dahingestellt und gesagt, wir sind bereit, unser Volk zu opfern für die Zerstörung Israels. Das hat er gesagt. Der Hamas, der Führer, also der politische Führer, das Oberhaupt der Hamas, lebte in Dubai, ne, hat sich da in einem Luxus, hatte irgendwo ein Luxusressort, lebt gut von den Geldern aus dem Iran, und er hat dort in Sicherheit lebend gesagt, wir sind bereit, unser palästinensisches Volk zu opfern für die Vernichtung Israels, also für das, was in der Islamischen Republik Iran dort in der Verfassung geschrieben steht, seit 1979.
Alles Lüge, alles Lüge. Das wird das heutige Thema sein. Alles Lüge.

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2: Alles Lüge. Der US-Wahlkampf ist im vollen Gange. Joe Biden hat eingesehen, dass er zu alt ist, dass die Leute ihm nicht mehr zutrauen, dass er das weiterhin gut macht. Er selber ist sehr erfahren. Ich habe, vorgestern eine Rede von ihm gehört, die er gehalten hat in der Johnson B. Linden, wer heißt er so? Gucke ich auch gleich nochmal nach. Universität in Michigan, war das da? Johnson B. Linden, ja, ich gucke gleich nochmal nach. Das war der Vizepräsident von John F. Kennedy. Als Kennedy erschossen wurde, hat er die Geschäfte des Präsidenten der USA übernommen. Der heißt Lyndon B. Johnson. War nicht umgekehrt. Das B steht für Baines. Lyndon B. Baines Johnson. Der war Vizepräsident, wie ich eben schon sagte. Innenpolitisch ist der sehr, sehr erfolgreich, sehr beliebt gewesen. Er hat nämlich die Politik von John F. Kennedy zur Gleichstellung der Rassen in den USA, der Schwarzen, der Afroamerikaner, man weiß ja nicht mehr, wie man es sagen soll, hat er nämlich vorangetrieben und das umgesetzt, was John F. Kennedy wollte und wofür er ermordet wurde. Außenpolitisch ist er dafür bekannt, dass er den Vietnamkrieg eskaliert hat und obwohl das wohl schon in den, ja, das ist eine ganz unglückliche Geschichte, ihr wisst das ja. Schon John F. Kennedy und seine Berater wussten wohl, dass das alles irgendwie nie was werden wird und dass man da irgendwie das alles durch auch einen hohen Blutzoll, also das Leben von jungen Amerikanern, irgendwie nur diesen heißen Krieg innerhalb des Kalten Krieges weltweit zwischen dem Kommunismus und dem Kapitalismus man hat die Amerikaner beschäftigt, ne? So, aber das ist ein anderes Thema. Dieser Johnson,

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1: Okay. Lyndon Baines Johnson. Vizepräsident unter John F. Kennedy und danach war er Präsident. Und ihm zum Andenken hat man in Austin, Texas da gibt es ein Museum und eine Bücherei. Und dort war vor 2 Tagen der Joe Biden und hat dort eine Rede gehalten. Und zwar zum Angedenken 60 Jahre, glaube ich, war es, dass dort eben der Civil Rights Act wurde da unterschrieben. Es ging eben um die Gleichstellung von Schwarzen und Weißen. Die Schwarzen waren ja in den USA, das kann man sich gar nicht vorstellen.

dass dort, es gab dort ja Rassentrennung, ne? Gerade eben immer noch, die Sklaverei war ja abgeschafft worden, 1863 durch einen furchtbaren Krieg, den ja, an dem der Präsident Abraham Lincoln auch innerlich kaputt gegangen ist, im Bürgerkrieg. Dann wurde er ermordet, erschossen von einem Attentäter. Und trotzdem gibt es also 100 Jahre später, 1963, gibt es immer noch Rassentrennung in den USA. Die Nachkommen der aus Afrika Verschleppten, die in den USA, die wurden als Sklaven dorthin verkauft. Viele starben schon als die eingefangen wurden, ne? Die haben sich ja nicht freiwillig da versklaven lassen, sondern viele ganze Stämme wurden eingefangen, und die sich wehrten, die wurden getötet. Schwache, alte gingen zugrunde und auf dem Transport starben viele. 1963 ist immer noch, ja, müssen die Schwarzen im hinteren Teil des Busses sitzen. Es gab spezielle Restaurants, Kneipen, Friseure, alles war getrennt. Die Weißen wollten mit den Schwarzen gerade in den Südstaaten nichts zu tun haben. Und dann kommt der Lyndon Baines Johnson, und setzt das um, was John F. Kennedy gesagt hat. Und er kommt aus Austin, Texas, und das in den Südstaaten war das ja besonders schlimm. Die viele Schwarze flohen ja, ne? Also als dann nach dem Bürgerkrieg, die Sklaverei wird abgeschafft, gehen viele Schwarze auch, dann sind dann ja frei, bleiben nicht im Süden, in den Südstaaten, sondern sie gehen in den Norden. So kommt dann eben auch die schwarze Musik, besonders der Blues, kommt nach Chicago, die gehen dort in die Autoindustrie, da werden Menschen gebraucht. Und und deswegen hat Chicago diese Blues-Szene, die sind dort hin ausgewandert, haben dann bei Detroit auch und so, bei Ford, General Motors und so, haben die Autos zusammengebaut, da wurden sie gebraucht. In den Südstaaten hat man dann, ist auch Maschinen fingen an, Erntemaschinen, sodass man Baumwollpflücker nicht mehr so brauchte. Was wollte ich eigentlich sagen? Ich wollte eigentlich sagen, dass also der Joe Biden hat da eine Rede gehalten, die sehr beeindruckend war. Ich habe mir die angehört, und das ist 2 Tage her. Das war am 31. Juli. Eine sehr beeindruckende Rede. Also der Mann ist nicht senil, der hat kein Parkinson und auch kein Alzheimer, sondern der ist alt. Der ist jetzt 81 oder 82. Wisst ihr, dass Konrad Adenauer mit 72, unser erster Bundeskanzler, dass der 1949 war es, ne? Da ist er mit 72 Jahren Bundeskanzler geworden, mit 72. Und hat dann 14 Jahre lang regiert, bis 86. 86. Ja, also dann ist Joe Biden mit 82, der ist nicht zu alt für so ein Staatsamt. Das Staatsamt der USA, denke ich, ist aber noch anstrengender aufgrund der Bedeutung für die Welt der USA. Ist es anstrengender. Ja. Dann wird also Donald Trump wird eingeladen irgendwo hin zu so einer Podiumsdiskussion. Ich habe das gesehen, das war glaube ich gestern. Und die Moderatorin, die dort ist, da saßen glaube ich 3 Frauen und war ABC News, glaube ich, 3 Frauen, 3 schwarze Frauen saßen auf der Bühne und Donald Trump. Und dann hat die schwarze Moderatorin hat einen Fragenkatalog gehabt und sie fragte ihn, warum soll die Schwarzen der USA, warum sollen sie Donald Trump vertrauen und ihn wählen? Und dann hat sie eine ganze Reihe von Dingen aufgeführt, die Donald Trump über Schwarze gesagt hat, negative Dinge. Dafür gibt es überall Tondokumente, weil er das vor laufenden Kameras gesagt hat, auch Wahlkampfveranstaltungen. Und dann sagte Donald Trump, er geht überhaupt nicht auf die Fragen ein, und er kontert das sehr gut.
Also er ist, ja, er kontert das sehr gut und er sagt dann, er hat noch nie so eine unfreundliche Frau wie sie erlebt, diese Moderatorin. Sie hat nicht danach gefragt, wie es ihm geht. Ihm hat man ja fast den Kopf weggeschossen, leider nur fast. Uns wäre allen viel Ärger erspart geblieben, wenn der Attentäter gut getroffen hätte. Sie fragt ihn nicht, wie es ihm geht, und das ist auch verständlich, kann man sagen. Und dann kommt eine an, da kommt dann, ja, das wären also die schwarze, sie wäre eine schwarze Frau und sie wäre so gehässig zu ihm und unfreundlich und überhaupt dieser ganze Sender, das ABC, das sind alles nur Fake News und die anderen Frauen da auch, die Schwarzen und ja, und ich habe auch noch andere Sachen von ihm gesehen, wo er wieder auf seinen Wahlkampfveranstaltungen da loslegt. Man hatte gehofft, dass er nach diesem Attentat, nach dem Missglückten, wo sein Ohr wohl einen Kratzer bekommen hat, sein rechtes Ohr, ja, einen Kratzer bekommen hat, dass er dadurch geläutert worden wäre, ne, so nahe dem Tode zu sein, dass das also einen Menschen im Charakter ganz tief verändern kann. Das hat bis zu dem Parteitag gereicht, wo er da dann eben nominiert wurde. Da hat er in der Rede noch brav vom Teleprompter, also seinen Text abgelesen, der dann für ihn geschrieben wird. Und da war er doch dann versöhnlich und hat dann so, ja, und können wir gleich vielleicht noch zu kommen. Aber dann hat er dann schon in dieser Rede, hat er dann eigentlich dann das Manuskript verlassen und dann wieder gehetzt und die Kamala Harris, seine jetzt neue, ach, die kannte er damals ja noch gar nicht, das wusste er noch gar nicht. Joe Biden hat er wieder beleidigt und Donald Trump ist schwer über ihn zu reden, er ist ein Antichrist und was aus seinem Mund rauskommt, ist alles Lüge. Er hat auf all diese Vorwürfe, die ihm dann also diese schwarze Moderatorin da gemacht hat, sie hat ihm Fragen gestellt. Sie hat ihm also gefragt, warum sollen die Schwarzen der USA ihn wählen, wenn er sich doch so und so und so über die Schwarzen negativ geäußert hat. Die sind faul, die sind dies, die sind das, die sind selber schuld. Ne? Warum sollen die ihn wählen? Er ist da nicht mit einem Wort drauf eingegangen, sondern er hat sich als Opfer dahingestellt und gesagt, guck mal, wie gemein ihr zu mir seid. Ich bin fast ums Leben gekommen. Ihr habt nicht mal gefragt, wie es mir geht. Ja? Und er ist wunderbar all diesen Vorwürfen aus dem Weg gegangen und hat die angegriffen. Ja. Und damit geht's gleich weiter.

Ja, das ist schwer, über Donald Trump zu reden. Er ist so arm, er ist ein armer Kerl, ne? Haben sie ihm fast den Kopf weggeschossen. Der FBI hat nicht gut aufgepasst. Ist auch ein bisschen merkwürdig, was da passiert ist. Die wussten, dass, ja, egal. Der Mann liegt mir nicht am Herzen. Und wie ich schon sagte, wenn er jetzt tot wäre, wäre das besser für uns alle. Der hat 6 Menschenleben auf dem Gewissen. Er hat nämlich da am 6. Januar 2020 als der Wahlsieg der Demokratischen Partei bestätigt werden sollte, in der gemeinsamen Sitzung des Parlaments und des Senats im Kongress, das ist dieses Kapitol, ne, das Regierungsgebäude der USA. Klar, Moment mal. Die Vögel zwitschern mir manchmal zu laut. Ich hatte die Terrassentür offen und da sitzt ein Piepmatz, der ist ganz schön laut. Ich höre den immer noch. Ich habe das damals live gesehen. Er hat dann sich eine Bühne aufbauen lassen auf dieser einen Avenue, die hoch zum Kapitol ging. Und vor ihm standen seine Anhänger. Das waren ein paar tausend. Und er hat denen gesagt, wir gehen da jetzt hoch und wir holen uns unser Land zurück. Die haben uns die Wahl gestohlen und wir werden das verhindern, dass Joe Biden Präsident wird. Und wir werden kämpfen wie die Hölle. We will fight like hell, hat er gesagt. Wir gehen da jetzt hoch. Und dann hat sich diese Menschenmenge in Bewegung gesetzt und hat das Kapitol erstürmt im direkten Anschluss. Es gab dort vor Ort Tote und hinterher haben sich einige Polizisten, die diesen Einsatz mitgemacht haben, die waren so bedrängt, die haben sich das Leben genommen. Ich meine, es waren am Ende 6 Tote und für die ist Donald Trump verantwortlich. Er hat diese Volksmenge, er hat die dazu angestiftet, aufgestachelt. Das ist Volksverhetzung. Er hat das Volk verhetzt. Er hat das Volk aufgehetzt. Er hat das Volk aufgehetzt. Die Menschen, die da vor ihm standen. Und er hat im Anschluss, er ist natürlich nicht mit hochgegangen, ne? Als diese Menge sich in Bewegung setzte zum Kapitol, dann ist er ins Weiße Haus gegangen, dem Regierungssitz. Und also des Präsidentensitz und da war ein Zelt aufgebaut mit einer Großleinwand und er hat geguckt, was passiert. Und er hat sich gefreut. Er hat sich gefreut, dass die Leute da hingehen. Und dann fing das Telefon an zu klingeln und man bat ihn doch einzugreifen, zu den Leuten zu sprechen. Man hat ihn auch gebeten, die Nationalgarde zu mobilisieren, um das Kapitol zu schützen. Er hat nichts dergleichen getan. Er hat sogar sein eigener Sohn gesagt, die haben ihn auch noch bedrängt. Ich glaube, seine beiden Söhne, die Älteren, die haben ihn bedrängt, oder der Sohn und die Tochter, die haben ihn bedrängt, irgendwas zu tun. Er hat sich dem vollkommen verschlossen, hat zugeguckt und hat yes, yes, yes gerufen. Ja, und dann passierte das alles. Und wie gesagt, da sind 6 Tote. Es gibt einige Polizisten, die haben irgendwie durch dieses posttraumatische Belastungssyndrom nicht das Leben genommen. 6 Tote unterm Strich, dafür ist er verantwortlich. Gott wird ihn dafür zur Rechenschaft ziehen. Und dass er dann Schuss an sein Ohr bekommen hat, das ist für mich schon ein erster Teil des Gerichts an ihm. Gott nimmt seine schützende Hand von ihm. Und dann lässt Gott solche Dinge zu. Ein 20-jähriger junger Mann, und den muss man eigentlich, der hat auf ihn angelegt mit einem Gewehr und auf ihn geschossen. Und auch den muss man eigentlich noch auf seine Liste setzen. Das ist der 7. Tote, weil er hat diesen Trump so gehasst, der war wahrscheinlich auch nicht ganz richtig im Kopf, aber er hat Trump irgendwie so gehasst, dass er dafür sein eigenes Leben aufs Spiel setzt. Er wurde ja dabei getötet, dieser junge 20-jährige Attentäter. Auch dafür ist Trump verantwortlich. Er verbreitet so einen Hass dort im Land, dass Menschen bereit sind, solche Dinge zu tun. Ist schon eine Weile her, da hatte ich diesen merkwürdigen Traum, wo eine splitterfasernackte Frau aus der Kirche kommt oder aus einem Tempel kommt und auf den Vorplatz geht. Dort standen überall Männer herum, das war fast wie so im römischen Senat im Altertum. Und ich war wohl auch da mitten drunter und die kommt da raus und die hat Namen, die ist tätowiert, die ist mit Namen beschriftet auf Armen, Oberarm, Unterarm, Oberschenkeln, auf dem Körper, überall waren Namen, die konnte ich aber nicht lesen. Und sie tänzelte da so rum auf diesem
Vorplatz kamen solche breiten Stufen herunter aus diesem Tempel heraus, oder Kirche. Innen drin war die, ich konnte auch die Kirche vorher innen sehen, das war so, war kirchenmäßig. Macht ja auch Sinn, wenn man sich diese evangelikale Szene in den USA anschaut, dass sie daher kommt. Und ja, und dann ist sie da am Vorplatz, eine hübsche Frau in ihrem, ja, voll aufgeblüht, in ihrem besten Alter, so 30, 33 vielleicht. Und ja, sie kauert sich hin und zeigt, sie streckt ihren Hintern raus und zeigt allen ihre Geschlechtsteile, ihre Vulva. Ja, das ist ja eine Einladung zum Geschlechtsverkehr. Hier, fickt mich, ne? Ja, komm hier, ihr könnt mich alle. Boah, und da werden Männer wild, ne? Wenn Männer sowas sehen. Und da waren dann eben Männer anwesend da in dieser Szene, die ich da im Traum sah. Und die covert sich da so hin und lädt eben alle da, bietet allen Männern, ja, lädt alle Männer ein, ne? Zum Geschlechtsakt. Im nächsten Augenblick gab es einen Kameraschwenk rechts weg und dann kommt von der Straße, die so dahinter der, oder es war vielleicht gar nicht, entweder war das so rechts räumlich oder aber es war dann es war eigentlich neues Kapitel, ne? Neuer Akt in diesem Traumfilm. Da kommt so eine Kutsche angefahren. Diese Kutsche, die wurde nicht gezogen, die hat auch keinen Motor. Das war so ein Cabriolet, wo auch Hitler drinne saß, mit seiner Entourage, mit seinen engsten Vertrauten. Und so saß da einer drinne und der schwang Reden und gefiel sich selber sehr gut. Dieses Cabriolet hatte aber gar keine Vorderachse und auch keinen Motor. Und es waren aber auch nicht Pferde, die das zog, sondern das Ding, das wurde gezogen, das fuhr wie von Geisterhand. Ja. Und es wurde auch gelenkt wie von Geisterhand. Da war auch niemand, der das lenkte, sondern da saßen so vier Leute in einer Reihe nebeneinander. In der Mitte irgendwie saß eben jemand, den ich dann hinterher als Donald Trump dann auch identifizieren möchte. Ja, und der schwang da so Reden und der kam aus der Richtung dieser Kirche gefahren. Ich denke, das ist wichtig. Und wie ich eben schon sagte, in den USA, also die waren ja dann alle bei ihm im Weißen Haus, die großen Prediger, Kenneth Copeland, die Multimilliardäre unter den Christen, das sind alle die Prediger und Propheten da in den USA, die höchsten Spendeneinkommen haben, Spendenzahlen haben, diese Paula White Cain, ne? Die waren ja da irgendwie, die waren ja mit 10, 20 Leuten waren die ja im Weißen Haus und haben ihm die Hände aufgelegt nach 2016, als er gewählt wurde. In der Zeit hatte ich dann, ich gucke gleich nochmal nach, wann ich den Traum genau hatte, und die haben ihm ja da irgendwie dann ins Ohr geflüstert, er wäre eben der Mann Gottes und auserwählt. Und da gibt es also eine Agenda, die nennt sich glaube ich Agenda 25, da geht es also darum um das nächste Jahr. Und Donald Trump hat gesagt, wenn ihr mich dieses Mal wählt, müsst ihr nie wieder wählen. Ja, er wird dann also auf ewig Präsident bleiben und diese Agenda 25, die will einen Umbau der gesamten USA hin zu einem christlichen Gottesstaat. Das ist, da sind Rachegelüste seit dem Anbeginn der USA. Dass diese Puritaner, da diese Pilgrim Fathers aus London abhauten und doch da in das neue verheißene Land fuhren und da eben in den USA neues Leben anfangen wollten, abseits der Sünde, ne, der Sünde Londons, weg von Alkohol, Zigaretten und Huren und dieser ganzen Weltlichkeit. Sie gingen da in die neue Welt und das war das von Gott verheißene Land für sie. Und das funktionierte aber nicht, weil es kamen die Ungläubigen hinter ihnen her, die Sünder. Die Sünder strömten hinein in das, was sie dann nun, sie waren die ersten Siedler oder vermeintlich die ersten Siedler, kamen überhaupt nur über den Winter, weil die Indianer ihnen geholfen haben, die wären sonst da elendig verhungert und erfroren. Daraufhin geht auch dieses Thanksgiving-Fest zurück, dass die da Truthahn mit Maisfüllung essen, weil die Indianer brachten ihnen Truthähne und Mais.
Und ja, sie versorgten die tatsächlich über den ersten Winter, weil die waren dumm, diese Puritaner, wie viele Christen, waren die auch dumm und die hatten überhaupt nicht dafür vorgesorgt, Vorräte mitgebracht, die meinten, ja, Gott wird uns wohl schon versorgen. Und die Indianer taten es dann. Als Dankeschön haben dann hinterher die Weißen die Indianer fast ausgerottet. Zu 90% wohl auch einfach nur durch Krankheiten. Ne? Ja, die Weißen brachten aus Europa Krankheiten mit und war es eine einfache Grippe, Influenza, und das raffte viele, die Rothäute, die American Natives dahin. So, ihr kriegt erstmal Musik.

So, ja, da bin ich wieder. Project 2025. Projekt zum Übergang der US-Präsidentschaft 2025 ist ein Plan zur Umgestaltung der Exekutive der US-Bundesregierung im Fall eines Sieges der Republikanischen Partei bei den US-Präsidentschaftswahlen Anfang November 2024. Ja, das 2022 gestartete Vorhaben soll die Ziele eines nächsten republikanischen Gewinns der US-Präsidentschaft stärken. Obwohl die Projektteilnehmer keine bestimmte Kandidatur fördern können, gibt es viele Verflechtungen zu den Auffassungen, Aussagen und Plänen Donald Trumps und seiner Präsidentschaftskampagne 2024. Der Plan würde eine schnelle Übernahme der gesamten US-Exekutive im Rahmen einer Maximalversion der Theorie einer einheitlichen Exekutive vorsehen, die besagt, dass der Präsident der Vereinigten Staaten die absolute Macht über die Exekutive habe, und zwar bereits mit seiner Amtseinführung. Das wäre also dann wieder glaube am 22. Januar 2025. Die Unternehmung wird von der Heritage Foundation geleitet, einer US-amerikanischen nationalistisch-konservativen Denkfabrik. Beteiligt sind ca. 80 Partner, darunter die Nichtregierungsorganisationen Turning Point USA unter der Leitung von Charlie Kirk, das konservative Partnership Institute mit dem ehemaligen Trump-Stabschef Mark Meadows als Seniorpartner, das Center für Renewing America, was sich unter der Leitung des ehemaligen von Trump ernannten Office of Management and Budget Directors Russell Ward auf die Bekämpfung der Critical Race Theorie, kritische Rassentheorie, konzentriert, sowie America First Legal, zu Recht Amerika zuerst, siehe MAGA, Make America Great Again, unter der Leitung des ehemaligen Trump-Chefs Politberaters Stephen Miller. Pläne. Projekt 2025 sieht weitreichende Veränderungen in der gesamten US-Regierung vor, insbesondere bei der Wirtschafts- und Sozialpolitik sowie den Rollen der Bundesregierung und der Bundesbehörden. Die Mittel des US-Justizministeriums sollen gekürzt, das zentrale US-Sicherheitsorgan FBI und das Heimatschutz bzw. Ministerium für Innere Sicherheit aufgelöst, und die Kabinettsabteilungen für Bildung und Handel, für Bildung soll abge und Handel abgeschafft werden. Der Plan zielt unter anderem darauf ab, gezielt nach politischen Erwägungen ausgewählte Personen nach der Wahl in die US-Hauptstadt Washington DC zu rekrutieren, um ca. 50.000 dortige Bundesbeamte im öffentlichen Dienst zu ersetzen, die als Angehörige eines Deep State, eines Staates im Staate bezeichnet werden. Das ist ja. Wenn die Macht von einer Partei zur anderen wechselte, war bislang üblich, dass lediglich ca. 4.000 politische Beamte ausgetauscht werden. Unter Berufung auf anonyme Quellen berichtet die Washington Post im November 2023, dass Projekt 2025 bei der Amtseinführung die sofortige Berufung auf den Insurrection Act. Der Insurrection Act ist ein Bundesgesetz der Vereinigten Staaten von Amerika aus dem Jahre 1807. Es gibt dem US-Präsidenten ausnahmsweise die Vollmacht, die Nationalgarde, Heerestruppen oder Marineverbände innerhalb der Vereinigten Staaten zur Bekämpfung von Aufständen einzusetzen. Und um Trump-Gegner zu verfolgen. Projektleiter Paul Dance, ein ehemaliger Beamter der Trump-Regierung, ich sage immer Trump, weil das ist ein Lump, sagte im September 2023, dass das Projekt systematisch darauf vorbereite, ins Amt zu marschieren und eine neue Armee ideologisch ausgerichteter, geschulter und im Wesentlichen einer Waffe gleicher Konservativer mitzubringen, welche bereit sind, gegen den sogenannten Deep State zu kämpfen. Den gibt es nicht. Es gibt überall auch Seilschaften, nennt man das, bevorzugenden, aber naja. Kevin Roberts, Chef der Heritage Foundation, kommentierte zum Anfang Juli 2024 dem ausgesprochenen Supreme Court-Urteil Trump gegen die Vereinigten Staaten, dieses gebe die Freiheit, Politik zu machen, ohne jede Entscheidung, die sie in ihrer offiziellen Funktion treffen, dreifach bewerten zu müssen. Darum ging es ja, dass es wurde dort geprüft vor dem obersten Gericht der USA, ob ein Präsident in allem, was er im Amt tut, Straffreiheit zu erwarten hat, also Immunität, oder ob er da auch eben für Dinge, wenn er zum Beispiel einen politischen Mitbewerber oder Gegner
vom FBI töten lässt, ob er dafür zur Verantwortung gezogen kann wegen Mordes. Und da hat das also das oberste Gericht hat sich da sind drei Richter, glaube ich, von Trump ernannt, die haben sich da nicht eindeutig erklärt. Zudem erklärte dieser Kevin Roberts, wir sind dabei, die zweite amerikanische Revolution zu erleben, die unblutig bleiben wird, wenn die Linke es zulässt. Also die Linke, das sind Leute wie Joe Biden und die Demokratische Partei. Also die sind nicht so links wie unsere Linken hier, sondern die sind noch nicht mal so links wie unsere SPD. Die sind ein bisschen wie die FDP und dann so Teile der rechten SPD. Aber das ist in den USA alles schon Teufelszeug. Dargelegt sind die Pläne für das Projekt im Wesentlichen. Moment mal. Hallo? Ja. Dargelegt sind die Pläne für das Projekt im Wesentlichen in einem Buch mit politischen Empfehlungen unter dem Titel Mandate for Leadership, The Conservative Promise. Mandat zur Führung, das konservative Versprechen. Stephen Groves, Kevin Roberts. Und einer begleitenden Personaldatenbank, die zur Selbstregistrierung geöffnet ist. Darüber hinaus wird zum Beispiel ein Online-Kurs namens Presidential Administration Academy angeboten und ein Leitfaden zur Entwicklung von Übergangsplänen. Das Projekt 2025 verfügt über Finanzmittel von rund 22 Millionen Dollar. Kamala Harris hat jetzt gerade 200 Millionen an einem einzigen Tag eingeworben, also das ist nicht ganz so viel. Inhalte. Abschnitt 1 von Projekt 2025 trägt die Überschrift Die Zügel der Regierung übernehmen. Geschrieben vom ehemaligen stellvertretenden Stabschef von Donald Trump im Weißen Haus. Der Agenda wird vorgeworfen, dass sie gegen die demokratische Prinzipien verstoße und zu einer Diktatur führen könne. Zu den Reaktionen auf das Vorhaben gehörten unter anderem eine Einordnung als autoritär bzw. autoritaristisch. Es sei der Versuch von Trump, wie ein Diktator zu regieren, was er auch selbst im Dezember 2023 in einem Interview gegenüber Fox News so ankündigte. Mehrere Rechtsexperten kritisieren, dass das Vorhaben die Gewaltenteilung, das Konzept des Rule of Law in den USA aushöhle. Zusätzlich kritisieren einige Konservative und Republikaner selbst den Plan, etwa im Zusammenhang mit der Leugnung des Klimawandels. Hinweise auf die Rolle der Arbeit der Heritage Foundation gibt das Projekt Mandate for Leadership, das schon vor der Wahl 2016 geschrieben wurde und 334 Empfehlungen enthielt. Ein Jahr nach Beginn der Trump-Präsidentschaft gab die Heritage Foundation bekannt, dass sie sich davon bereits 64% in Umsetzung befänden. Donald Trump behauptet in seinem eigenen Social Network True Social, er wisse von dem Projekt nichts. Er distanziere sich davon auch. Präsident Joe Biden stellt hingegen fest, dass das Projekt 2025 von Trumps Alliierten für dessen Zwecke geschrieben worden sei. Von den 34 Autoren wurden 31 von Trump während seiner Zeit als US-Präsident für eine Position in seiner Administration ernannt oder nominiert. Die freie Journalistin Wendy Siegelman schätzt, dass der plausibelste Grund für die von Trump vorgetäuschte Verärgerung über Projekt 2025 sei, dass es sein Ego verletze und von seiner eigenen Agenda 47 ablenke, die sich mit vielen Zielen des Projekts überschneide, Regulierungen abzuschaffen, die Reichen zu stützen, die Rechte der Zivilgesellschaft zurückzudrängen, sowie die Macht der Exekutive zu stärken und mit Trump-Loyalen zu festzulegen. Okay, das soll erstmal reichen. Ihr könnt euch auch noch informieren über das CPAC. Das sind also die Konservativen. Das ist die Conservative Political Action Conference. Die nennen sich selber CPAC. Also die sind ja also echt dreist. Ne? PAC heißt das ja. Das konservative PAC. Mit PAC haben die da nicht so das Problem. Könnt ihr euch erinnern an Liza Minnelli und wie hießen die? Die waren unterwegs als das Rat Pack. Wer war das? Rat Pack? Das Rat Pack. Dean Martin, Sammy Davis Jr., Frank Sinatra, Angie Dickinson. Als Rat Pack wurde eine Gruppe von Schauspielerinnen und Entertainern bezeichnet, die aus so blablabla, habe ich eben schon erwähnt, Lauren Bacall, Judy Garland, Shirley MacLaine bestand. Also sich als PAC zu bezeichnen, ist für die jetzt nicht so ungewöhnlich, für die Amerikaner. Die gehen damit ganz schmeichelhaft um mit diesem Begriff. Und auch noch Rat Pack, ne, das Rattenpack. Ja, was wollte ich euch damit erzählen? Ihr habt erstmal gehört, ich kommentiere das gleich.

0: Ich habe euch eben aus Wikipedia vorgelesen über diese Agenda, Project 2025, das ist nächstes Jahr. Vorher erwähnte ich, dass es also da in den USA, es gibt in den konservativen und auch in den christlichen evangelikalen und zum Teil auch charismatischen Kreisen gibt es ein tief sitzendes Wunsch nach Rache. Und zwar, wie ich das vorher sagte, das geht zurück auf die Puritaner, die Reinen, die eigentlich ein anderes Amerika damals wollten und heute noch wollen. Ohne Abtreibung, ohne Schwule, ein Gottesstaat, einen christlichen Gottesstaat. Dazu, diese Leute organisieren sich auch und engagieren sich da bei diesem CPAC. Ich habe da einen Bericht drüber gesehen, in der deutschen Lügenpresse, bei den Fake-Medien. Ich glaube, das war, kann man finden bei Phoenix. Die Evangelikalen, die fromme Weltmacht. Und da haben die das klargestellt oder dargestellt. Und das ist Einstellungen, die da in Texas auch unterwegs sind und in anderen Südstaaten, besonders Texas, das ist für uns hier ja vielleicht manchmal so in unseren frommen Kreisen, evangelikalen Gemeinden, auch charismatischen Gemeinden, so ein bisschen findet man dann davon, von diesen engstirnigen, engherzigen gesetzlichen Ansichten, aber das ist da, wird da ganz offen gelebt in Texas, ja. In Texas gehörst du einer Gemeinde an, zum Beispiel einer Freikirche. Du gehörst irgendeiner Gemeinde an, wenn du in Texas lebst. Das geht gar nicht anders. Da haben sie in dem Bericht gezeigt gehabt, dass dort also junge Menschen, die da, gerade das waren eben dann schwule Männer, die ihr Schwulsein eben nicht überwinden konnten oder auch nicht überwinden, ja, das. Und du kannst ja natürlich dann nicht dann schwul leben und in so einer Gemeinde gehen, wo du da als Kind und als Jugendlicher hingegangen bist, mitgenommen von deinen Eltern. Und irgendwann ist da kein Platz mehr für dich, wenn du das Schwulsein nicht überwinden willst oder kannst. Wenn sie den Dämon nicht rauskriegen aus dir. Und es gibt dort also eine Menge Leute, die sich am Sonntagmorgen treffen, wenn die anderen alle in die Kirche gehen. Und die haben dann kirchenähnliche Gebäude oder so gemeindeähnliche Gebäude und veranstalten einen gottesdienstähnlichen Vormittag. Da hast du dann eine Lobpreisband da vorne, die Musik macht, und da kommt auch so ein Moderator, ein Conferencier, der dann die Leute begrüßt, und anschließend gibt es dann auch da einen Vortrag, keine Predigt, sondern einen Vortrag, und hinterher gibt es dann Kaffee trinken oder gemeinsames Essen. Das ist also ganz und gar in Kirchen oder Gemeinde Vorbild organisiert, aber wird dann eben besucht von schwulen Männern, lesbischen Frauen, queeren Personen, die also irgendwie nicht so ins Raster passen, mit ihrer Identität nicht so richtig einverstanden sind. Männer, die sagen, ich bin eigentlich eine Frau, ich bin im falschen Körper geboren, und Frauen, die sagen, das Gleiche sagen, ich bin eine Frau, aber eigentlich bin ich ein Mann. Die kriegen dann Spritzen. Die Frauen kriegen Testosteronspritzen, damit sie mit der Körper sich männlich entwickelt, und die Männer, kriegen Östrogenspritzen, damit der Körper sich weiter weiblich entwickelt. Mein Ding wäre es nicht, aber habe auch dieses Problem nicht, dass ich da mal irgendwie in so einem inneren Konflikt war. Ich denke, das ist schon, denn wir sind eine gefallene Welt und eine gefallene Schöpfung. Und da ist was durcheinander geraten bei manchen eben. Und ja, diese Menschen, ich finde das, die sind auf jeden Fall nicht zu beneiden. Ich sage es mal so. Und ich möchte nicht auf den rumhacken, sollte man nicht auf den rumhacken. Aber in Texas gehörst du einer Gemeinde an, und diejenigen, die keiner Gemeinde mehr, einer christlichen Gemeinde mehr angehören wollen oder können, weil sie auch hinausgeworfen werden, die organisieren sich dann, wie ich das eben so gerade beschrieb. Es gibt da einen alten Wunsch nach Rache. Die Puritaner haben nicht das Land erstellen können, wie sie das wollten. Sie wollten ein reines Land. Sie wollten ein reines Land ohne Sünde. Sie wollten einen christlichen Gottesstaat. Da sollte es alles nicht geben, und das ist ja zum Teil dieses Puritanische in den USA, das ist da ja zum Teil sehr stark, ne? Eben gerade auch in den Gemeinden. Kriegst auch das ganze Gegenteil, diese vollständige Freizügigkeit, ne? Dass da, ne? Dass, Ich glaube, die USA hat die größte Pornoindustrie der Welt, ne? Und Playboy kam aus den USA. Komm, da kommt immer noch dieser Hugh Hefner. Hugh Hefner lebte da in irgendeiner dieser Playboy-Menschen und umgab sich mit Dutzenden von jungen Frauen, er lief immer im Bademantel rum, seine Bunnies, so wurden die genannt, das waren die jungen Frauen, die lagen im Bikini am Swimmingpool und ja, hat sich da wohl auch bedient, ne? Sexuell bei diesen jungen Frauen, das war die Playboy-Menschen. In USA ist das Land der unbegrenzten Möglichkeiten. Und da ist ein tiefsitzender Groll, ein Hass und ein Wunsch nach Rache, das auszumerzen. Diese unter den konservativen Christen und auch anderen Konservativen will man das alles. Man will dieses Reine, das Puritane, ne? Das Pure. So haben sie damals eigentlich England verlassen. Sie wollten das nicht mehr. Sie wollten nicht mehr gequält werden wie der gerechte Lot da von den Leuten von Sodom und Gomorra. So empfanden sie England, Großbritannien, London. Dann hörten sie, dass da drüben ein neuer Kontinent ist. Da wollten sie rüber und da wollten sie leben. Sie wollten abseits leben. Sie wollten abseits leben der Sünde. Sie wollten von der Sünde die Sünde nicht mehr sehen, von der Sünde nichts mehr hören. Das ist Gesetzlichkeit. Das ist nicht das, was uns die Bibel zeigt. Die Bibel zeigt uns, da steht, wenn Paulus sagt, wenn ich euch, im glaube einer der Briefe, Römer, Korinther, wenn ich euch sagte, ihr sollt nichts mit Sündern zu tun haben, dann meinte ich nicht alle Sünder, sonst müsstet ihr diese Welt verlassen, sondern ich redete mit denjenigen, die noch in eurer Gemeinde sind und sündigen. Davon, ne? Also das zeigt, also wir leben in dieser Welt, wir sind zwar nicht von dieser Welt, aber wir sollen mit den Menschen da draußen, sollen wir auskommen. Und die meisten sind ja nicht so schlimm. Also ich bin jetzt hier nicht, ich lebe nicht in Sodom und Gomorra. Ich gucke jetzt hier gerade aus meinem Fenster raus. Ich sehe da draußen Garten und Häuser und da leben Menschen in diesen Häusern. Ich habe hier Nachbarn und das ist nicht Sodom und Gomorra. Ne? Vor meinen Augen geschieht keine Sodomie oder Homosexualität, dass hier Männer vergewaltigen, wie das bei Lot da, die wollen die Engel vergewaltigen, das passiert hier nicht. Hier ist kein Mord und Totschlag, nichts. Hier wird nicht gestohlen, hier wird nicht eingebrochen. Ja, hier ist gut. Es ist gut hier. Es ist gut hier in Hameln, Deutschland. Ich lebe hier in einem guten Land. Die Menschen um mich herum, ja, die sind ordentliche Leute, nette Leute. Bin hier von netten Leuten umgeben. Ich kenne hier niemanden, bevor ich den Verdacht habe, dass der Verbrecher ist oder ein unordentliches Leben führt. Aber die Bibel hat da, also das ist das, was Paulus uns sagt. Ne? Wir haben mit Sündern Gemeinschaft. Auch Jesus hatte mit Sündern Gemeinschaft. Er hatte fast nur mit Sündern Gemeinschaft. Wer war bei ihm? Ja, die Huren, die Prostituierten, Maria Magdalena, dann Levi, der Zöllner. Ne? Er aß mit den Zöllnern und Sündern. Und die Gesetzlichen, die Pharisäer kamen zu ihm und sagen, was machst du da? Und so sind die Puritaner, die aus England eingewandert sind, das waren Pharisäer, das waren Gesetzeslehrer, das waren Schriftgelehrte. Die hatten aber keinen Heiligen Geist, die hatten keine Liebe für ihre Mitmenschen. Sondern sie schauten voller Verachtung auf dieses Leben da, gerade wahrscheinlich in London, armselig.
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So, jetzt habe ich gerade Kontakt gehabt mit so einem Sünder, ne? Mit einem Müllmann. Die haben vorhin, heute Morgen haben sie, das ist das ist die Sommervertretung für die Stammbesatzung und die haben meine Tonne nicht gefunden. Ein paar Leute stellen hier bei uns ihre Tonnen, die fahren die dann aus dem Hinterhof auf eine Straße nach vorne. Aber unsere Mülltonne ist in so einer Box fast vorne an der Straße. Und das ist seit 1970, solange wohnt meine Familie hier in dem Haus, ist das braucht das oder üblich, dass die Tonne da selber aus dieser Box rausholen, 5 Meter von der Straße weg und dann noch hinterher wieder reinstellen. Diese Urlaubsmannschaft hat das jetzt nicht gewusst. Die haben also alle die Tonnen geleert, die an die Straße gerollt waren. Wir haben solche kleinen schwarzen Tonnen mit einem gelben, mit einem orangen Deckel mit Rädern unten dran. Die haben sie geleert, aber die Tonnen scheinbar, die noch in den Boxen waren, das wussten die nicht, die haben sie nicht mitgenommen. Jetzt sind die extra nochmal zurückgekommen, heute ist Freitag, es ist Mittagszeit und

0: total freundlicher Typ. Die kommen also mit ihrem großen LKW, die waren schon ganz woanders, die waren schon ganz anderen Stadtteil, sind extra nochmal hergekommen, um den stinkenden Müll abzuholen. Sonst wäre er jetzt hier 14 Tage stehen geblieben und hätte noch mehr gestunken. Wäre dann alles voller Maden und Fliegen, ne? Ja, ist halt Müll. Und der Mann, der guckt sich vielleicht auch mal abends mal ein Porno an oder ne, trinkt einen über den Durst oder ist jedenfalls nicht so ein Heiliger. Und mit solchen Leuten wollen dann die Puritaner nichts zu tun haben. Da soll alles eben rein, streng rein sein. Jesus war anders. Jesus hatte mit Sündern Umgang. Deswegen ist es eben auch falsch zu behaupten, dass Gott kann mit Sünder und mit Sündern, mit Sünde keine Gemeinschaft haben. Und deswegen gehen alle ohne Jesus verloren. Ne? Alle ohne eine Entscheidung für Jesus Getroffenen werden in der Hölle landen, weil Jesus kann mit Sünde und Sündern keine Gemeinschaft haben. Jesus hatte auf Erden mit Sündern und mit Sündern Gemeinschaft. Und bei Sündern ist Sünde. Er war eben da, Levi der Zöllner war ein Sünder, Maria Magdalena, eine Prostituierte, ja, eine Nutte, die hat, der treibt er 7 Dämonen aus. Und er hat mit ihr, er isst und trinkt mit denen, kein Problem. Und wenn da steht, dass der Herr, Gott ist derselbe, gestern, heute und in Ewigkeit, dann ist er derselbe. Gestern, heute und in Ewigkeit. Dann ist Jesus, wenn Jesus damals so war, dann ist er heute auch so und er wird es in Ewigkeit so sein. Dann kann Gott mit Sündern Gemeinschaft haben. Aber er wird nur mit den Sündern Gemeinschaft haben wollen, die entweder Buße über ihre bösen Taten, über ihre Böses, das Böse, was sie getan haben, wenn sie denn Böses getan haben, wer tut was Böses? Wie ich eben schon sagte, der Müllmann hier, ja, wenn du Müll den Leuten, die ihre Mülltonnen abholst, ja, das ist was anderes, als wenn du ein Drogendealer bist oder ein Auftragskiller oder selbst ein Makler, der Leute abzockt und für Nichtstun hohe Gewinne einstreicht oder aber einer an der Börse, der mit so einem Broker, der mit Spekulationen auf Nahrungsmittel Milliardär wird. Ja, so sehe ich das. Krankenschwestern, die stehen da und kriegen ein kleines Gehalt und sorgen sich um Kranke. Und der Müllmann, der fährt den stinkenden, der holt den Müll, unseren stinkenden Müll ab, steht da hinten auf so einem Wagen drauf, der stinkt auch. Und wenn der abends nach Hause kommt, dann stinkt der Mann. Der muss sich wirklich duschen und vielleicht stinkt er immer noch, wenn er aus der Dusche rauskommt, weil ist auch von ja, so einem Fischgeschäft, wenn Leute im Fischgeschäft arbeiten und den ganzen Tag mit Fisch zu tun haben, die kriegen das kaum von ihren Händen wieder runter. Das sind dann also, die bringen auch schon wirklich Opfer, diese Leute. Und das sind gute Leute. Das sind gute Leute, die unseren Müll wegbringen, wegmachen. Ne? Und die sind zu loben. Was rede ich hier? Ja. Religiöser Fanatismus. Christliban, ja, Christliban, Taliban, Hisbollah. Da ist gar kein großer Unterschied. Ja, Hisbollah, Hisbollah. Die Hisbollah, die sitzt da im Libanon, wird vom Iran unterstützt. Und kleinen Moment. Ja, die Hisbollah, die will einen islamischen Gottesstaat. Das ist vom, ja, wie ich das sagte, vom Iran aus gesteuert und bezahlt. Diese Ayatollahs und Mullahs, die geben das Geld und die bilden die Kämpfer, die Mörder der Hisbollah aus, um Israel anzugreifen, Menschen dort zu töten, Israel zu zerstören. Die Israelis haben sich eigentlich von Anfang an, haben die immer die Hand ausgestreckt zu den arabischen Nachbarn und wollten mit denen in Frieden leben. So, das ist der Stand der Dinge, das ich weiß. Sie sind ja auch, es konnte ja gar nicht anders sein, sie sind ja schutzlose Menschen aus aller Welt, sind sie ja in den so 1850 angefangen, eingewandert und auch vorher schon. Und sie mussten sich ja mit, sind dort eingewandert, schutzlose Menschen. Und sie haben dort gesiedelt, sie haben sich eine Wohnung gemietet oder sie haben sich da Land genommen und ein Haus gebaut und mussten ja mit ihren arabischen, mit den Einwohnern, die sie dort vorfanden in diesem Gebiet. Das nannte man, das war ja namenlos, hatte gar keinen Namen. Das war ja Teil dieses Osmanischen Reiches, die Türken. hatten ja irgendwie, ich weiß nicht seit wann, seit 1600 irgendwann oder so, hatten ja die Türken das alles da erobert, kriegerisch, ne? Die Türken, Türkenherrschaft über den Orient. Das war dort eben der heutige Libanon, Syrien, Irak, das Israel, Ägypten, ich glaube bis nach Libyen rein. Und das war das Osmanische Reich, auch Griechenland. Griechenland gehörte dazu. Ne? Vielleicht auch Teile Bulgariens und Rumäniens, und das war recht groß. Die Türken beherrschten das alles, und das war namenlos. Das war Teil des Osmanischen Reiches. Und Juden wanderten ein, wollten dort leben, weil es eben da ihre Herkunft ist, und sie backten kleine Brötchen, und sie kamen aus mit den dort Lebenden. Ja, und dann wurden sie mehr. Und irgendwann fiel das denen eben auf, den Arabern, den Muslimen, und der Teufel stachelte sie auf und sagte, das sind Ungläubige, ne? Das sind diejenigen, die das Reich, die das Kommen des Reiches Gottes, so wie das der Islam im Koran beschreibt, sie verhindern das Kommen des Reiches Gottes. Die muss die Juden, die stören. Naja, es wanderten immer mehr Juden ein. Ich habe da in einer anderen Sendung mal was mehr darüber erzählt und auch mal Zahlen genannt. 1929, meine ich, gab es ein erstes Massaker größeres Massaker in Hebron von Muslimen an Juden. Und die haben dort schon hunderte Jahre gelebt gehabt. Ich meine, es waren 500 wurden dort, 500 jüdische Menschen wurden umgebracht in ihren Häusern. Die Muslime stürmten die Wohnungen und brachten alle um. Männer, Frauen, Kinder, Alte, Greise. Und die haben dort schon seit 500 Jahren gelebt haben. Die waren lange da. Das waren also nicht Menschen, die erst ganz frisch eingewandert waren, sondern wenigstens mehrere hundert Jahre schon dort mit ihnen zusammen in Nachbarschaft lebten, Hebron. Ja, und bei der Staatsgründung 1948, meine ich, war auch die ausgestreckte Hand da von Ben-Gurion. Er sagte, wir wollen mit unseren arabischen Nachbarn in Frieden leben. Und es gab ja dann einen Zwei-Staaten-Plan. Das Land sollte aufgeteilt werden, so ähnlich wie heute. Und man hatte vorgesehen, dass es dort einen arabischen Staat gibt. Aber die Araber haben darauf verzichtet. Die haben gesagt, nein, wir werden die Juden alle umbringen, und es wird alles uns gehören, wie es immer schon war. Es gab nie einen Staat Palästina. Es war namenlos. Ja. Und das setzt sich eben seitdem alles fort. Und auch da ist dann eben, ne, da ist alles, was da so erzählt wird, und das ist alles Lüge. Und warum ist das alles? Warum ist da so viel Lüge? Weil es den Teufel gibt. Er ist der Vater der Lüge, der Menschenmörder von Anfang an. Und dass sich also diese der und der der dieser der Teufel herrscht dort, und das der scheint sehr sehr stark zu sein. Und das in den Köpfen. Habt ihr das mitbekommen gehabt? Das war doch da diese Bewegung. War doch eine junge Frau. Eine Frau wurde mit einer Stahlrute wurde sie geschlagen, sodass sie im Kopf irgendeine Blutung hatte und daran gestorben ist, Mascha Amiri. Und es gab da eine Bewegung, die hieß Frauen, Freiheit, Leben. Und da kam es zu Hunderten, wenn nicht Tausenden von Toten. Die sind auf die Straßen gegangen und haben gesagt, wir sind euch leid, wir sind euch Ayatollahs und euch Mullahs und dieses ganze Regime sind wir leid. Wir sind es leid, dass wir totgeschlagen werden, weil das Kopftuch nicht richtig sitzt. Diese Sittenpolizei, die uns alles verbietet. Im Iran wird dann irgendwo in den Bergen außerhalb der großen Ortschaften, da wird gefeiert. Ne? Da hat man Alkohol und Drogen, und da gibt es dann laute Partymusik, und das ist alles im Verborgenen, das geschieht. Wenn du es aber irgendwo ein bisschen zu bunt treibst und das wird zu sehr gesehen, dann kommst du dafür ins Gefängnis. Du wirst geschlagen, geprügelt. Ich hatte einen Mieter im Haus, der war aus dem Iran, fällt mir da ein. Der ging mit seiner Freundin durch den Park spazieren. Und dann kam diese Sittenpolizei, und die fragten ihn, ist das deine Frau? Weil die gingen Arm in Arm. Und er sagte, nein, das ist nicht meine Frau. Und da haben sie ihn, dann haben sie ihre Stahlruten rausgezogen und haben ihn verprügelt. Ne? Und er war das so leid, er hat ein Messer gezogen, und er war auch wohl cholerisch, der Typ. Er hat ein Messer gezogen, gesagt, wir haben alle Messer dabei. das Messer gezogen und den einen Polizisten hat er abgestochen und den anderen hat er schwer verletzt. Am selben Tag noch hat er wohl irgendwelche Kontakte durch seinen Vater, dass er ein Visum bekommen hat und einen Flug und nach Deutschland geflüchtet ist. Also es war ein Mörder. Der hat hier im Haus gelebt, war auch ein bisschen, war. Die anderen kamen mit ihm gut aus. Ich habe damals noch nicht hier gelebt. Da war noch eine junge Frau, also war eine Frau im Haus, auch aus dem Iran, eine Iranerin. Die arbeitete hier in Hameln, die war Studentin. Die war jetzt nicht geflohen und war auch keine Mörderin, sondern die arbeitete bei einer großen Pharmaziefirma, die wir hier haben. Und sie stellte mir dann irgendwann ihren deutschen Verlobten vor. Und dann hat sie mir auch erzählt, dass sie, bevor sie jetzt heiraten will, sie wird zum Christentum übertreten. Sie will diesen Islam loswerden. Mit dem, sagt sie, haben wir eigentlich nie was zu tun haben wollen. Das haben die uns da, die Araber, gebracht oder wer auch immer. Sagt das, wir wollen das überhaupt nicht, wir haben damit nichts zu tun. Die haben uns, das ist wie eine Besetzungsmacht, dieser ganze Islam in Persien. Sie war wohl Perserin, ne? Also nicht alle Iraner sind, Persien ist nicht gleich Iran. Also der Iran ist größer als das alte Persien und Perser sind also eine Volksgruppe. Aber es gibt auch noch andere Volksgruppen im Iran. Und diese alle zusammen ergeben dann eben den Iran. Ne? Verstanden? Ja. Ja. Okay. Bis gleich.
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0: Alles Lüge. Da stellt sich der Iran hin als eine friedensliebende und friedenssichernde Macht innerhalb ihrer Region. Was für eine freche Lüge. Sie finanzieren die Hamas, die Hisbollah, diese Husi-Rebellen. Die sind ja da im Jemen. Jemen ist ein bitterarmes Land. Und die Hälfte von diesem Land ist von diesen Husi-Rebellen erobert. Und die kriegen en masse Waffen und Geld aus dem Iran. Und die haben sogar Waffen, Drohnen, die von da, das ist ganz unten am dieser arabischen Halbinsel, ne? Der Rest ist Saudi-Arabien am Roten Meer. Und ganz oben stößt Saudi-Arabien, diese arabische Halbinsel, dann an Jordanien, und Jordanien stößt an Ägypten, auch an Israel, ja. Unten an Ägypten, das ist dann der Sinai, diese Sinai-Halbinsel, viel, viel kleiner. Und da ist dann ja Israel drauf. Von da ganz unten, vom sogenannten, glaube ich, arabischen Horn, das ist da unten bei Jemen, von ganz unten bis hoch nach Israel haben die Drohnen, das sind unbemannte Flugzeuge, kann man sagen, recht große Teile zum Teil, die haben dann Raketen drin, ne? Und die sind super, die fliegen über Satelliten gesteuert. Manchmal fliegen die ganz automatisch, also voll autonom, manchmal werden die gesteuert. Dann sitzt da irgendwo einer, der hat einen Joystick und eine Kamera, weil die haben nämlich super Kameras drin. Und wie gesagt, Satellitennavigation, die können von oben gucken, aus 10.000 Meter Höhe, 12 Kilometer Höhe. Und wenn die in ihrem Zielort sind, dann klinken die aus irgendeinem Schacht Raketen aus. Oder ja, und die fallen dann auch noch satellitengesteuert, die kriegen Zielkoordinaten und fallen da genau rein. Und dieses bitterarme Volk der Husis, also die haben da so ein TH drin, ne? H-U-T-H-I und dann noch ein S als für Mehrzahl Husis. Dieses bitterarme Volk ist voller Fanatismus. Und ich hab mal im Fernsehen sehen können, sie wollen sterben. Sie wollen sterben für die Zerstörung Israels und der USA. Ne? Ne? Warum? Warum ist das so? Warum ist das so? Warum ist das so? Ja, guckt euch an, was in der Offenbarung steht. Das lese ich gleich mal vor, über die Frau, die mit der Sonne bekleidet ist und auf dem Mond steht und einen Sohn geboren hat. Das lese ich euch jetzt mal vor und dann werden wir klüger. Offenbarung 12, Vers 1. Dann erschien ein großes Zeichen am Himmel. Eine Frau mit der Sonne bekleidet, der Mond war unter ihren Füßen und ein Kranz von 12 Sternen auf ihrem Haupt. Sie war schwanger und schrie vor Schmerz in ihren Geburtswehen. Entschuldigung. Ein anderes Zeichen erschien am Himmel. Und siehe, ein Drache, groß und feuerrot, mit 7 Köpfen und 10 Hörnern und mit 7 Diademen auf seinen Köpfen. Sein Schwanz fegte ein Drittel der Sterne vom Himmel und warf sie auf die Erde herab. Der Drache stand vor der Frau, die gebären sollte. Er wollte ihr Kind verschlingen, sobald es geboren war. Und sie gebar ein Kind, einen Sohn, der alle Völker mit eisernem Zepter weiden wird. Und ihr Kind wurde zu Gott und zu seinem Thron entrückt. Die Frau aber floh in die Wüste, wo Gott ihr einen Zufluchtsort geschaffen hatte. Dort wird man sie mit Nahrung versorgen, 1260 Tage lang. Da brannte im Himmel ein Kampf. Michael und seine Engel erhoben sich, um mit dem Drachen zu kämpfen. Der Drache und seine Engel kämpften, aber sie hielten nicht stand und sie verloren ihren Platz im Himmel. Er wurde gestürzt, der große Drache, die alte Schlange, die Teufel oder Satan heißt und die ganze Welt verführt. Der Drache wurde auf die Erde gestürzt und mit ihm wurden seine Engel hinabgeworfen. Da hörte ich eine laute Stimme im Himmel rufen: Jetzt ist er da, der rettende Sieg. Die Macht und die Königsherrschaft unseres Gottes und die Vollmacht seines Gesalbten. Denn gestürzt wurde der Ankläger unserer Brüder, der sie bei Tag und bei Nacht vor unserem Gott verklagte. Sie haben ihn besiegt durch das Blut des Lammes und durch ihr Wort und ihr Zeugnis. Sie hielten ihr Leben nicht fest bis hinein in den Tod. Darum jubelt im Himmel und alle, die darin wohnen. Weh aber euch, Land und Meer, denn der Teufel ist zu euch hinabgekommen. Seine Wut ist groß, weil er weiß, dass ihm nur noch eine kurze Frist bleibt. Als der Drache erkannte, dass er auf die Erde gestürzt war, verfolgte er die Frau, die den Sohn geboren hatte. Aber der Frau wurden die beiden Flügel des großen Adlers gegeben, damit sie in die Wüste an ihren Ort fliegen konnte. Dort wird sie eine Zeit und zwei Zeiten und eine halbe Zeit ernährt, fern vom Angesicht der Schlange. Die Schlange spie einen Strom von Wasser aus ihrem Rachen hinter der Frau her, damit sie von den Fluten fortgerissen werde. Aber die Erde kam der Frau zu Hilfe, sie öffnete ihren Mund und verschlang den Strom, den der Drache aus seinem Rachen gespien hatte. Da geriet der Drache im Zorn über die Frau und er ging fort, um Krieg zu führen mit ihren übrigen Nachkommen, die die Gebote Gottes bewahren und an dem Zeugnis für Jesus festhalten. Und der Drache trat an den Strand des Meeres. Ja. Also da geriet der Drache in Zorn über die Frau und er ging fort, um Krieg zu führen mit ihren übrigen Nachkommen. Mit ihren übrigen Nachkommen. Also nicht mehr mit dem Sohn, sondern ich denke, man kann das hier unterscheiden, in zwei Kategorien einteilen. Die Gesetze Gottes bewahren, das sind die Juden, und die an dem Zeugnis für Jesus festhalten, das sind die Christen. Und der Drache trat an den Strand des Meeres. Was hat das zu bedeuten? Was ist das Komisches, ne? Und das ist die Erklärung, warum der Iran so wütet gegen Israel und Amerika. Gegen beide, ja. Gegen die das Gesetz halten und die das Zeugnis von Jesus haben. Das Gesetz haben die Juden, das ist Israel. Ja, das wollen sie zerstören, aber auch USA, weil die USA, die beschützen eben Israel zum einen, aber zum anderen haben die auch das Zeugnis von Jesus. Das ist eben meine persönliche Erfahrung. Ich bin zwar hier in Deutschland gläubig geworden, aber wir sind sehr gefördert worden durch US-amerikanische Prediger und auch durch englische, aber besonders ja wirklich auch durch US-amerikanische. Und wenn jetzt gerade so im Moment, bei uns kommen immer noch viele US-amerikanische Prediger kommen durch die Gemeinde, was ich vorhin erzählt habe, dieser religiöse Fanatismus, der da auch in Texas besteht, der hat natürlich auch der hat natürlich auch eine gute Seite. Und wisst ihr, wer John G. Lake war? Guck mal, da gibt's eine Bücherreihe, ja, über diesen Mann, John G. Lake, ne, John und dann das G, ne, John G. Lake, Lake, See, John G. Lake. Lebt in Spokane und wenn ihr den Begriff Healing Rooms schon mal gehört habt, Healing Rooms, dann geht das eigentlich mehr oder weniger auf ihn mit zurück. Spokane, das ist eine Vorort und eine kleinere Stadt in der Nähe von Seattle, da an der Ostküste der USA. Und er hat dort gewirkt und man sagt, Spokane war zu der Zeit in den 30er, 40er Jahren die gesündeste Stadt der Welt. Es gab keine Kranken. Man hat dort, das Krankensystem war damals, heute ist ja immer noch nicht so gut, es gibt keine Krankenversicherung. Menschen vertrauen da auch viel auf Gott, dass Gott ihr Arzt ist. Aber in der Zeit, ja, er war vorher bei Alexander Dowie, der lebte in Chicago, meine ich. Und der war aber, die hatten da schon diese Healing Rooms, Alexander Dowie, einer der Generäle Gottes, wie das Robert Slierden beschreibt. Und der betete, der hatte ein Haus, dieser Alexander Dowie. Und da kamen die Kranken hin. Weil Ärzte waren damals wirklich, es waren zum Teil schlechter. Die Operation, Lungenpatient tot. Die haben mich da mit Sachen kuriert, mit Quecksilber und noch 1910, 20, das war schrecklich. Man hat sich den Ärzten nicht gerne anvertraut, zudem war es teuer. Ja, dann ging man zu Alexander Dowie, der hat da also Räume gehabt mit Pritschen, da konntest du dich hinlegen und hat dir die Hände aufgelegt, für dich gebetet, dir ein Süppchen gegeben. Und dann sind da die Menschen, die Menschen sind gesund geworden, Zeichen und Wunder geschehen. Als er dann irgendwie überschnappt und sich für Elia hält und den Wegbereiter des Messias und er sich da so ein Kostüm nähen lässt, wie die Priester oder hohen Priester das damals im Altertum in Jerusalem trugen. Er schnappt über, dreht durch, da geht John G. Lake weg, geht in seine Heimatstadt oder nach Spokane. Und er macht das dann da weiter. Wie kam ich darauf? Was wollte ich denn erzählen? Also ich wollte euch erklären, warum der so Israel und die USA hasst. Ja? Von da kommt das Licht. Da ist schon eine Menge Licht, ne? Ich hatte eben von John G. Lake erzählt und der Hintergrund war eigentlich, dass eine meiner beeindruckendsten Erlebnisse war, kurz nachdem ich gläubig geworden war. Ich hatte eine Vision, in der mir Jesus begegnet war, und zwar im Jahr 1992. Im Anfang Oktober habe ich dann in der Vorweihnachtszeit Lila Koss erlebt. Lila Koss kam da aus der Nähe von Spokane, Seattle, Westküste der USA. Und was ich damals gar nicht wusste, also der war sehr beeindruckend, ne? Der war prophetisch und der ermahnte, er donnerte da und sagte, ne? Es liegt an eurer Gesetzlichkeit, dass keine Erweckung kommt, nicht an Sünde. Wow. Was ich damals gar nicht wusste, 1992, der kam dann über viele Jahre, einmal im Jahr, war, dass der Vorsitzende der John G. Lake Association war. Und also das heißt, der Nachfolgeorganisation, da hat sich das alles organisiert, was also von diesem John G. Lake, von seinem Werk überdauert hatte. Ne, diese Healing Rooms und so weiter und so fort. Und der trug schon eine gewaltige Salbung, der Lila Koss. War sehr beeindruckend für mich am Anfang meines Glaubenslebens. Und weil da so ein Licht leuchtet in den USA, weil da die Herrlichkeit Gottes, die Herrlichkeit Jesu Christi so stark ist, was sind da für Heilungsdienste? Ne? Auch Benny Hinn, ich mache den zwar nicht mehr, weil er Geld veruntreut hat und hat mir nie so viel gegeben, aber da sind ja doch schon, da geschehen gewaltige Zeichen und Wunder, ne? Durch Heilungswunder. Weil wer war da alles? Ihr kennt die Namen, Catherine Kuhlman, Amy Semple McPherson, Rodney Howard Brown und. Und da gibt es ja ganz schräge Typen. Benny Hinn hat jetzt ein neues Buch geschrieben. Er wundert sich selber darüber, dass trotz seiner Untreue, er hat Millionen veruntreut von Spendengeldern, hat das verprasst mit seiner Großfamilie in Saudi-Arabien, in Luxushotels. Mit 70 Leuten sind sie in diesen Burj Al Arab rein und haben dort Urlaub gemacht. Ne? Mit 70 Leuten, das hat Millionen gekostet. Das sind Millionen von US-Dollars gewesen, die er auch in armen Ländern von Leuten geschenkt bekommen hat für den Dienst. Die haben, ne? Und er hat das Geld da mit vollen Händen aus dem Fenster geschmissen. Hat da geschwelgt mit Kaviar und Champagner und mit 70 Mann. Das hat alles sein Neffe Kosti. Das ist die Koseform von Costa, wie Costa Cordalis, dieser deutsche oder griechische Sänger, weil Benny Hinn ist von der Abstammung her halb Grieche und halb Ägypter. Ist ja auch nicht so weit. Das ist ja, Griechenland liegt ja genau gegenüber von Ägypten. Alexandria, die große Stadt an der Meeresküste in Ägypten, ist ja eine ursprünglich griechische Neugründung, eine Siedlung gewesen. Und zwar von Alexander dem Großen. Ja, 300 irgendwas vor Christus hat der da, haben den Mittelmeerraum ja beherrscht, die Griechen noch mit ihren Schiffen, und da haben sie da eben gegenüber auf der anderen Seite des Mittelmeers eine neue Stadt gegründet, Alexandria, Alexander der Große. So, also das ist der Benny Hinn. Was ist da für ein Licht in den USA? Was ist da für ein Licht in den USA? Was strahlt dort aus? Auch in alle Welt. Und da sieht auch der Teufel und der hasst das. USA haben uns aufgerichtet hier, ohne die USA hätte da damals die Finsternis Hitlers hätte die Welt in den Abgrund. Ja, was wäre passiert? Ne? Aber es ist nicht passiert. Warum? Weil die USA sich da eingeschaltet haben. Europa war mehr oder weniger schon besiegt. Ne? Frankreich hatte nicht lange standgehalten und zum Teil sympathisiert sogar mit Hitler. Italien war faschistisch durch Mussolini. Die deutsche Wehrmacht, die Armee, die überrannte den Osten, Polen bis Rhein, dann bis nach Stalingrad waren sie gekommen. Blitzkrieg, ganz schnell ging alles. Spanien war faschistisch, da war dieser Franco. England hielt Stand. England, die Insel, ne? Großbritannien, muss man sagen. Die hielten Stand, kriegten aber ordentlich was auf die Köppe von oben. Deutsche Luftwaffe, Göring, die Flugzeuge flogen und flogen und flogen, und dann kamen die Raketen V1, V2 und ja, die legten die großen, die Städte in Schutt und Asche. Da war viel, viel kaputt, ne? Da war viel Schaden, viele Tote. Das war Europa, Und das war ja, das war, es gab noch Verbündete, die waren zwar, kämpften jetzt hier nicht mit, aber die Türkei war eben da irgendwie noch so verschnackselt mit die Osmanen. Nee, gab es die noch? Nee, die gab es schon nicht mehr. Ich glaube, die Osmanen nicht, aber trotzdem war die Türkei, oder war das im Ersten Weltkrieg? Egal. Japan hat Pearl Harbor angegriffen und die Flotte dort versenkt. Und dann, bis dahin hielten sich die USA raus. Und dann haben sie gesagt, der Roosevelt, ne? Franklin Roosevelt. Der sagte, wir können es da nicht länger raushalten. Die Welt leidet unter diesem Faschismus. Und wir müssen diesen Ländern, auch gerade den Engländern, da kommen wir her. Wir können nicht zuschauen, wie die da alle von Hitler, von diesem Faschismus und wo die erstmal sind, da geht es den Menschen schlecht. Die Juden werden in KZs vergast. Die politisch Verantwortlichen kommen alle in KZs, Minderheiten verschwinden, die werden alle umgebracht, erschossen. Wir dürfen dem nicht zuschauen, wir machen uns schuldig. Und deswegen sind dann die USA, ich glaube 1940 sind sie eingetreten, ne, in den Krieg und haben eigentlich die westliche freie Welt, die Demokratien, das christliche Abendland gerettet vor dem Untergang, da in diesem Hitler, in der braunen Gefahr, braunen Flut, die hier aus Deutschland kam. Ja.
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Ja, da ist das Licht, ne? In den USA ist das Licht und das kam dann auch wieder zu uns. Nicht alle Deutschen waren Himmlers und Hitlers und Goebbels und Görings und Heydrichs und wie die alle hießen und Mengeles und aber noch eine Menge. Es gab auch eben andere Bonhoeffer, viele sind als Märtyrer gestorben. Der von Stauffenberg hat sein Leben gewagt und verloren. Die Hitler-Attentäter vom 17. Juni, meine ich, war es doch, ne? Nee, war ein anderer Tag. 17. Juni war DDR, ne? Das war ehemalige deutsche Tag der deutschen Einheit. Gucke ich ganz kurz nach. Es war am 21. Juli. Stauffenberg begrüßte noch 33 die Ernennung Hitlers zum Reichskanzler. Er kannte aber dann als Berufsoffizier den zunehmend verbrecherischen Charakter dieses Krieges und wurde dann, wie wir alle wissen, zum Attentäter. Er hat dort an der Wolfschanze, ne? Das war oben in, ich meine, da ganz oben an der Küste, im heutigen Ostpreußen, da hat er eine Tasche dabei gehabt mit einem Sprengsatz und die ist dann Hitler um die Ohren geflogen, aber Hitler hat es überlebt. Er stand unter dem persönlichen Schutz des Teufels. Da gibt es auch noch andere, auch heutzutage. Ja. Also da ist eine Menge Licht und das Licht, die Menschen, also die USA, Gott schenkte uns einen neuen Anfang. Und die USA unterstützten uns mit Care-Paketen und die haben die deutsche Wirtschaft wieder aufgebaut, weil sie das auch, weil die erkannten, da kommt der Kalte Krieg zurück herauf, die neue Gefahr. Stalin war auch ein Unmensch. So, das ist die Geschichte, ne? Und deswegen also hasst der Iran so Israel und auch die USA. Da ist eine Frau, die ist mit der Sonne bekleidet. Die Sonne ist ein Bild für Gott. Der Mond war unter ihren Füßen. Das ist ein Bild für den Satan. Ein Kranz von 12 Sternen auf ihrem Haupt. Das sind die 12 Stämme Israels, ne? Und sie war schwanger und sie gebar einen Sohn. Das ist der Jesus. Und da kommt ein Drache, das ist der Teufel, und der will das Kind verschlingen. Das war dann da der Kindermord von Bethlehem. Und die fliehen, ne? Und sie fliehen nach Ägypten. So, und dann, ja, und Satan wird aus dem Himmel geworfen. Und ja, und dann kommt dieses Merkwürdige, und der Drache tritt an den Strand des Meeres. Was macht denn der da? Der Drache tritt an den Strand des Meeres. Jetzt haben wir also geredet über alles Lüge, ne? Alles Lüge, was die muslimische Welt ist verblendet, sie glaubt, die Schiiten sind ja noch, im Iran sind Schiiten. Wäre die Saudi-Arabier, das sind Sunniten. Wisst ihr den Unterschied, woher das kommt? Es geht zurück an den Tag des Todes von Mohammed. Am Grab von Mohammed stehen seine Weggefährten. Die waren wohl etwas jünger, oder jedenfalls die Weggefährten Mohammed stehen am Grab. Die Tochter von Mohammed steht am Grab. Und der Ehemann der Tochter von Mohammed steht am Grab. Und dann fangen sie sich an zu zerstreiten, wer hat nun das Sagen? Die Weggefährten von Mohammed sagen, die wir mit ihm gegangen sind, wir wissen ja, wie er so drauf war, was er wollte, was also da dieser Engel, der ihm erschienen war, so gesagt hat und was er weitergeben soll. Wir kennen die Auslegung dessen, wir kennen den Weg. Und das ist die Sunna. Das ist der Weg, die Gewohnheit, wie es Mohammed meinte oder tat. Und der Schwiegersohn, das war so der Mann der Tochter von Mohammed, sagte, aber hier, der hieß Ali, aber hier, das ist die Tochter, ne? Und ich bin der Mann. Und sie ist eigentlich die Erbin von Mohammed. Und damit ich, weil ich ja bin ja das Haupt der Frau. Also müsst ihr mir gehorchen. Und so kommt es zur Abtrennung Alis. Das ist die Shia Ali. Shia Alis. Und das, von diesem Shia kommt das Wort Schiiten. Also die Folgen der Auslegung Alis, wie er den Koran und das, was Mohammed gesagt hat, versteht. Wenn ihr euch damit beschäftigen wollt, es gibt da diesen Hamed Abdel Samad, den habe ich vor längerer Zeit schon mal erwähnt. Das ist ein Ägypter, Sohn eines Imams,
der sich abgewendet hat vom Islam, in Deutschland lebt und hier öfter mal in Talkshows auftaucht und ein Islamkritiker ist, steht unter permanenten Schutz der Polizei, hat Bodyguards von der Kripo, Bundespolizei, Bundeskriminalamt, weil irgendein ägyptischer Schriftgelehrter hat die Fatwa, eine Todesanordnung über ihn ausgesprochen. Er hat den Propheten beleidigt und deswegen muss er sterben, hat er gesagt, da von der ägyptischen Universität in Kairo. So, also wie dieser Salman Rushdie auch, den hat neulich einer, glaube ich, mit dem Messer oder mit der Pistole attackiert und jetzt ist er auf einem Auge blind, aber der hatte auch eine Fatwa, das war noch von Ayatollah Khomeini ausgesprochen worden, 1980 oder so. Salman Rushdie, müssen wir eigentlich mal lesen, satanische Verse. Ich habe das noch nie gelesen, ich weiß noch nicht mal den Inhalt genau. Aber bei Hamad Abdel Samad, er hat zum Beispiel ein Buch geschrieben, das heißt Mohammed eine Abrechnung, und das habe ich gelesen, und auch zwei andere Bücher von ihm, ein biografisches und wenigstens diese beiden, das ist alles sehr gut. Und er hat sogar den Koran, hat er mal geordnet, er sagt nämlich, dass da so eine Verwirrung besteht, mal sind solche gute Aussagen, mal schlechte Aussagen, mal liebevolle, mal hasserfüllte Aussagen, hat damit zu tun, dass also Mohammed zwei verschiedene Phasen durchlaufen hat. Er hatte eine erste Phase in Mekka, wo er noch versuchte, die anderen, die um ihn herum da waren, weil er sich eben als Prophet berufen sah, zu überzeugen von seiner Lehre. Das ist seine Mekka-Phase, mekkanische Phase. Die führt zu keinem Erfolg. Er tut sich dann frustriert, enttäuscht, wendet sich zwei arabischen Clans zu, die vom Raub und Mord lebten. Und überfällt mit diesen die Stadt Medina. Und aus dieser Zeit stammen all diese Aussagen, dass man eben Juden und Christen umbringen soll. Und das erklärt der Hamad Abdel Samad da. Und er ist, finde ich, sehr sympathisch und glaubwürdig. Er tut das unter wirklich Einsatz seines Lebens, dass er diese Dinge sagt. Er tut es immer noch und ich ehre ihn dafür sehr. Gott segne ihn. Jesus segne ihn, diesen Hamad Abdel Samad. Ja, wie komme ich da jetzt wieder hin? Ich weiß es nicht.

0: You know, this next song is one of my favorite songs. 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
1: Ja, also das ist diese beiden Richtungen. Die Sunniten, die folgen also dem, was die Weggefährten Mohammeds, wohl besonders Abu Bakr, das war sein engster Freund, was der so sagt. Ich sage das alles mal, ich habe da keine Sympathie dafür, aber das ist einfach reine Information. Die folgen dem, das sind die Sunniten und das sind also da Saudi-Arabien und als Zentrum, wo eben auch Mekka und Medina ist. Und das andere ist eben, die sind ja jetzt momentan vollkommen verfeindet. Ne? Also Saudi-Arabien und der Iran, das sind ja, die hassen sich ja wie die Pest sowieso. Die sagen einer vom anderen, dass die anderen, das sind Ungläubige. Und die unter denen, die darf man sich auch nicht unterwerfen. Unter die darf man sich nicht unterwerfen. Es ist die Pflicht eines jeden rechtgläubigen Muslimen, sich von der Herrschaft eines Ungläubigen zu befreien. Und dazu ist auch eben die Tötung dieses Ungläubigen erlaubt. Und das war die Voraussetzung des Konflikts in Syrien. Ne? Dieser Assad war eben auch ein Schiit und die Mehrheit der Syrer sind aber Sunniten und deswegen hatten die das Recht, sich gegen ihn aufzulehnen und ihn umzubringen und seine Familie auszurotten, um sich von seiner Herrschaft als Ungläubigen zu befreien. Zudem war der auch noch dann ganz und gar westlich, der hat in London gelebt und war vorher Augenarzt. Seine Frau, glaube ich, auch Ärztin und gab da ein Video, da fahren die gemeinsam mit ihrem Auto in die Oper, damals in Beirut, das gab es da, nicht in Beirut, das ist ja Libanon, in Damaskus und der hat sehr weltlich, sehr westlich gelebt. Er musste aber immer seine Herrschaft durch viel Korruption und auch Gewalt gegenüber der Mehrheit des Landes, eben er als der alevitische Schiit gegenüber den Sunniten, das ist eben so dieses, ne, wenn man den anderen eben umbringen muss, sich von seiner Herrschaft befreien muss, dass es ein göttliches Gebot ist, auch durch Gewalt, durch Mord oder dann Tötung, ja, dann hast du dann eben das Ergebnis und so kennen wir, so sehen wir die islamische Welt. Ne? Nur Mord und Totschlag. Geht alles. Das beschreibt ja auch der Hamed Abdel Samad, vielleicht nicht mit den richtigen Schlussfolgerungen, aber beschreibt das eben schonungslos, diesen Untergang, diese Implosion dieses ganzen der islamischen Welt. Nun ja. Das dazu. Alles Lüge, das ist das Thema, alles Lüge, alles Lüge, alles Lüge. Was ist alles? Ja, es gibt eben Lüge und es gibt Wahrheit. Aus den USA, habe ich gesagt, kam viel Licht zu uns und kommt immer noch, es kam zumindest. Jetzt zur Zeit ist das Licht dunkler geworden und die USA brauchen Hilfe. Ja, betet für die USA. Warum? Weil es gibt eben dieses Agenda 2025, dieses Project 2025, so heißt das. Dann gibt es dieses CPAC, es gibt da Bestrebungen. Trump sagt, wenn ihr mich wählt, müsst ihr nie wieder wählen. Und das ist ja vielen Christen sehr sympathisch. Ne? Ich kenne das noch so, dass man also da, also auch damals in der Jesusgemeinde, in der ich war, von 92 bis 97, wurde das so gesagt. Ja, also Demokratie, das will Gott gar nicht. Gott will ein Königtum. Ne? Ja, mit Jesus seiner Königsherrschaft. Das ist das tausendjährige Friedensreich. Ob das nun genauso passieren wird, wie das da steht, steht da erstmal, aber wie ist das zu deuten, die Offenbarung in diesen Punkten? Kann dann ja sein, also Jesus wird regieren mit den Märtyrern, die allen gestorben sind, die das Leben gegeben haben. Die werden auferstehen und mit ihm tausend Jahre regieren. Okay, Jesus wird regieren.
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0: Ich hab das mal ohne wirkliche Absichten, aber mit der Möglichkeit, wenn es geschieht, ist auch gut, habe ich das mal gemacht. Hab da sogar Wahlplakate von mir hier hängen gehabt. Ja, ich war in so einem Flyer drin. So. Bin froh, dass ich hier lebe und das ist ein gutes Prinzip. Und ich bin jetzt 62 Jahre alt und ich bevorzuge das wirklich. Ich möchte hier keinen christlichen Gottesstaat. Ja, es gab mal einen christlichen Gottesstaat in, ich meine, es war in Genf. Das schaue ich jetzt eben nochmal nach. Ja, der Reformator Johannes Calvin errichtete in Genf einen Gottesstaat. Die von ihm ausgearbeitete und durch den Rat der Stadt Genf am 20. November 1541 beschlossene Kirchenordnung soll zu einer Einheit von politischer und religiöser Herrschaft führen. Was hatte das für Folgen? Das war übel. Es gab da Todesurteile gegenüber Ungläubigen oder Nichtrechtgläubigen oder Irrlehrern. Da wurde auf Hochzeiten das Singen und Tanzen verboten. Der Calvin hatte die gesamte Stadt Genf in Hauskreise organisiert. Er wollte, dass die Menschen unterwiesen und gebildet werden im Glauben. Und das führte zu einem Überwachungsstaat, dass dort diese Hauskreisleiter, die wurden beständig wieder einbestellt und nachgeschult und die mussten berichten, was bei ihnen so läuft und die wurden kritisiert. Und also das war dann tatsächlich. Das war ein System, das war wahrscheinlich schlimmer als die DDR mit ihrer Stasi. Das war wahrscheinlich schlimmer. Ja, das war furchtbar. Todesurteile. Und ich hatte Kontakt mit einer reformierten, oder ja, sie war gar nicht reformiert, sie war lutheranische Pastorin, aber sie hatte einen reformierten Pastor geheiratet und dieses Ehepaar lud uns mal ein und habe ich so ein bisschen Kontakt gehabt und sie machte da auch eine Online-Zeitschrift über diesen reformierten Protestantismus und das ist so verkopft, das ist so blutleer. Und der Calvin, der hat, Luther war ja ganz anders. Ne? Luther, kennt er das? Warum rülpst und furzt ihr nicht? Hat es euch nicht geschmeckt, hat er soll er bei Tische gesagt haben. Aus dem verzagten Arsch kommt niemals ein fröhlicher Furz. So war Luther drauf. Der trank gerne, der aß gerne. Er hat sich ja eigentlich gegen seinen Willen überreden lassen, eine Nonne zu heiraten und hatte dann 7, 8 Kinder, von denen die Hälfte weggestorben ist in der Pest. Also er war sehr hier. Er war dem Leben zugewandt, er war ganz diesseitig, konnte mit der Offenbarung zum Beispiel nichts anfangen. Er sagte, dieses Buch eröffnet sich mir nicht, diese merkwürdige Schrift eröffnet sich mir nicht. Hat er sich nie mit beschäftigt. Er hat sich mit den Dingen der Bibel beschäftigt, die ihm was sagten, die Evangelien, Briefe. Luther betonte sehr stark das Gewissen, ne? Was wir in unseren freikirchlichen Gemeinden oft überhaupt nicht machen. Er sagte, dein Gewissen sagt dir, was richtig ist. Die Schrift ist gut zur Belehrung, aber wir dürfen uns da nicht verirren. Und das hat der Calvin, der hat sich verirrt. Der hat sich verirrt. Luther wollte die Menschen ihrem Glauben sich, wollte die, er wollte, wollte, der, Luther wollte die Menschen dem Glauben nicht entfremden. Deswegen hat er fast alles so gelassen, wie es kannten von der katholischen Kirche her. Er hat eben nicht mehr Latein gesprochen, sondern dann Deutsch, sodass die Menschen ihn verstehen konnten. Und er hat ganz klar Jesus ins Zentrum gestellt und die Gnade und die Erlösung ja, und das war alles sehr einfach. Und er hat das Abendmahl beibehalten. Er hat noch nicht mal gesagt gehabt, wir müssen hier die Bilder von den Wänden reißen und die Altäre zerstören. Er hat diese Marienaltäre, die hat er rausgeschmissen. Er hat gesagt, allein Jesus, ne, keine Maria. Wir brauchen noch keine Heiligen. Du brauchst noch nicht mal einen Priester. Durch Jesus ist der Weg zum Vater frei. Der Weg zum Vater, zu Gott, dem Schöpfer aller Dinge ist frei. Weißt du das? Du kannst zu ihm gehen. Du kannst sagen, ja, himmlischer Vater, ich komme jetzt zu dir, weil ich glaube, dass Jesus Christus dein Sohn ist. In seinem Namen komme ich zu dir. Ich trete zu dir, himmlischer Vater. Ich will Gemeinschaft haben mit dir. Das kannst du tun. Das ist die frohe Botschaft. Und geheimnisvoller ist das nicht. Betritt das Geheimnis. Geh hinein in die Gegenwart Gottes. Geh hinein in seine Herrlichkeit. Du kannst kommen. So, ja, damit, das ist doch schon ein schönes Schlusswort, oder?
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Ja, ich komme jetzt zum Ende. Noch ein paar Gedanken. Ja, Israel, die nehmen sich da schon ganz schön was raus, ne? Also da haben die diesen Ismail Haniyeh, den haben sie wohl durch den Mossad wahrscheinlich, geben sie ja nicht zu, ist auch gut so, aber der ist durch eine Bombe im Gästehaus der iranischen Regierung ums Leben gekommen. Die hatten da eine Bombe wohl deponiert und das ganze Haus dann per Fernsteuerung in die Luft gejagt, weil sie wussten, der ist da. Jetzt sagt der Iran, die haben einen unserer Gäste getötet, ermordet. Ja, ihr seid ein mörderisches Regime, ihr Ayatollahs und Mullahs, und ihr habt einen Mörder beherbergt als Gast. Da war der neue, die hatten einen neuen Ministerpräsidenten oder nee, neuen Staatspräsidenten, glaube ich. Nee, Ministerpräsidenten haben sie. Den haben sie ins Amt gehievt, ne? Während dieser Sache da, dieser Demonstrationen, Frauen, Freiheit, Leben, da haben diese Revolutionsgarden und so weiter, die haben ganz gezielt in den Straßen demonstrierende Mädchen erschossen. 10-, 12-Jährige. Das waren Scharfschützen auf den Dächern oben, und wenn diese Demonstrationszüge unten in Teheran und so durch die Straßen liefen, viele, viele Frauen, zehntausende Frauen mit auch ihren Töchtern dabei, dann haben die, also das Regime, die Ayatollahs, die haben ganz gezielt den Befehl gegeben, erschießt die Mädchen, Minderjährige, Kopfschuss, Hunderte. Das ist natürlich dann besonders, ne, besonders traurig dann sagen die Mütter dann, der Schmerz ist so groß, wir können nicht mehr auf die Straße gehen. Hätten sie die Frauen erschossen, dann hätten andere Frauen gesagt, dann jetzt gehen wir. Aber wenn ihr die Kinder, die Töchter erschießt, welche Mutter kann das ertragen, dass ihre Tochter erschossen wird? Und dann ist das abgeflaut, dann sind die nicht mehr auf die Straße gegangen. So ein Regime ist da im Iran. Das ist die iranische Regierung. Und die haben diesen Menschen, der gesagt hat, ich bin bereit, mein palästinensisches Volk für die Zerstörung Israels, damit der Mahdi kommen kann, zu opfern. Das tut er auch. Ne, der ist verantwortlich für die Tausenden von Toten in diesem Militäreinsatz der israelischen Armee im Gazastreifen. Weil der gibt dann die Anweisungen, oder auch, er ist der politische Kopf der ganzen Sache gewesen. Er hat gesagt, ja, das ist, ne, versteckt euch unter Krankenhäusern, Schulen und Kindergärten, ihr Kämpfer der Hamas mit euren Raketen. Und wenn dann die israelische Armee euch bombardiert, um euch zu töten, dann werden Tausende von Kindern, eben Zivilisten, kranken Menschen in Krankenhäusern mitsterben. Und dann werden wir Israel verklagen, das wird zum Untergang Israels führen. Dieser Mensch, dieser Haniyeh, dieser Mörder, der ist in Teheran getötet worden. Dann haben die Israelis noch einen da von der Hisbollah getötet, ich glaube, das war in Damaskus, in Syrien. Und. Also die haben jetzt momentan, die räumen ganz gut auf, ne? Man schlägt der Schlange den Kopf ab. Und man versucht wohl auch, ja, was willst du machen, ne? Auge um Auge, Zahn um Zahn, das ist ein gerechtes Prinzip. Und man versucht die Gegenseite zu demoralisieren, ihnen zu zeigen, wenn wir finden jeden von euch, der sich gegen uns, die wollen ja, wie gesagt, die wollen die Juden, wie das auch Hitler Deutschland wollte, auslöschen. Ich habe es vorgelesen aus der Offenbarung 12, warum? Weil sie den, die Juden werden gehasst, weil der Satan hasst sie, weil sie Jesus, den Messias, den Erlöser hervorgebracht haben. Und das ist der Grund, ne? Und auf diese Art und ja, und man versucht eben da, die Israelis versuchen eben die Muslime, die sie morden, zu ja, demoralisieren. Die nennen das auch Rasenmähen, ja, Grasscutting, Lawnmowing. Wenn die da, so haben sie es mal genannt, wenn sie in den Gazastreifen früher reingingen oder auch nach Libanon, Grasmähen. Wenn das zu hoch wird, das Gras oder das Unkraut, diese Mörder da, die mörderischen Ambitionen, wenn die zu groß werden, dann geht man rein und mäht. Dann hast du dann wieder eine Zeit lang Ruhe, und dann geht es wieder von vorne los. Bis der Messias kommt. Bis Erweckung ausbricht unter den Muslimen.
und sie ihren von ihrem, ja, ihnen die Gnade zuteil wird, erlöst, oder wenn sie erlöst wird, dass der Messias sie erlöst. Ne? Und in den USA müssen auch die Konservativen, die Evangelikalen, die Puritaner, die religiösen Fanatiker sind ja dann auch, ne? Da sind es muslimische, da hast du Taliban und in den USA hast du Christliban, Chrisbollah, Hisbollah, Chrisbollah. Die eifern alle für einen falschen Gott. Die Chrisbollah eifert auch nicht für Jesus. Ne? Sie wollen Abtreibung, wollen sie absolut verbieten, weil sie sagen, Gott kannte dich schon noch, bevor du im Mutterleib gebildet wurdest. Das stimmt, das ist richtig. Und damit verbieten sie sogar die Abtreibung im Fall davon, dass eine Frau vergewaltigt wurde. Dann soll also eine Frau, die ist schon traumatisiert, und die soll dann das Kind des Vergewaltigers zur Welt bringen und auch noch aufziehen. Also sie kann es ja dann hinterher dann zur Adoption freigeben. Es gibt in manchen Bundesstaaten der USA gibt es Gesetze, dass sogar wenn das Leben der Frau in Gefahr ist, dass das Kind dann nicht abgetrieben werden darf. Dann soll also die Mutter bei der Geburt sterben. Die wollen das. Da in ganz erzkonservativen Staaten haben die jetzt da solche Gesetze. Die hat also auch Trump mit auf den Weg gebracht. Ne? Die Mutter muss dann sterben. Das Kind, was zur Welt kommt, weil das kannte ja Gott schon, bevor es im Mutterleib gebildet wurde, ist wertvoller als die Mutter. Die Mutter soll dann sterben. Ich würde mich dann als Ehemann dagegen wehren. Ich würde sagen, nein, ich will meine Frau behalten. Das Kind kenne ich gar nicht. Ob das Kind lebensfähig ist, weiß ich nicht. Das Kind, ne? Die Frau soll sterben. Das Gleiche gibt es dann eben auch noch solche Fällen von da eben Sex unter Verwandten, und da kommen oft dann missgebildete Kinder zur Welt, die also dann geistig behindert sind. Und in solchen Fällen gibt es eigentlich auch Regelungen hier bei uns in Deutschland, in Europa, aber auch in den USA, dass es in solchen Fällen, wenn dann vielleicht auch noch die Frau noch 14 ist oder so und dann ist sie von ihrem Bruder schwanger, dass man dann gesagt hat, wenn es da zu einer Entscheidung kommt, sie will das Kind nicht, dann ist die Abtreibung da legitim. Das ist alles schon in vielen Bundesstaaten in den USA verboten. Und ich habe euch ja vorgelesen, was dieses Project 2025 da bedeutet. Das ist also, ja, Trump hat es zusammengefasst. Wenn ihr dieses Mal mich wählt, in großer Zahl, dass ich Präsident werde, müsst ihr nie wieder wählen. Die Demokratie ist dann abgeschafft. Die wollen da die 50.000 Beamten ersetzen. Da steht ein Apparat bereit von vielen Leuten. Die haben vor, das gesamte Land zu übernehmen, weil es in ihren Augen weil sie sind auf Sünde konzentriert. Diese homosexuellen Paraden, die ganze queere Community, Christopher Street Day, was da so unterwegs ist, das ist für sie alles Teufelszeug. Das muss man hassen, und Sozialismus, Krankenversicherung, das hat alles was, das ist für sie Kommunismus, das ist auch Teufelszeug. Ne? Also da, wenn Trump und seine Leute da gewinnen, dann bricht für die US-Amerikaner eine schlimme Zeit an. Die werden sich dann verwundert die Augen reiben, und wir werden sehen. Ich glaube, Gott wird es verhindern. Trump ist ein Antichrist. Ich habe euch das da beschrieben mit dieser Frau, die da aus der Kirche kommt. Das ist die evangelikale Szene. Das sind die Freikirchen der USA. Da kommt diese mit den Namen tätowierte Frau raus, und sie ist das, was da in Trump lebt. Sie ist das, was man dieses, das die Menschen verzaubert. Sie streckt da ihr Hinterteil raus und ihr Geschlechtsteil kann man reingucken. Und das ist das, was das Faszinierende an Trump. Man merkt nicht, dass das unverschämt ist. Ne? Trump benimmt sich absolut unverschämt, schamlos und so. Ne? Und das symbolisiert diese Nackte, diese mit den vielen Namen da drauf. Und ihr Geist lebt in Trump, und Trump wird gelenkt, der wird gefahren und gelenkt vom Antichristen, vom Teufel. Er ist ein Gegengesalbter. Joe Biden ist ein guter Mann, auch wenn er alt ist. Ne? Nochmal, Adenauer war bis 86 Präsident. Das wäre dann der Joe Biden auch. Mit der zweiten Amtszeit wäre jetzt er 82.
dann wäre er auch 86, dann wäre er genauso alt gewesen wie Adenauer. Adenauer hat es noch geschafft. Joe Biden ist ein bisschen klapperig, aber seine Rede da in Austin, Texas war fantastisch, was er da so geredet hat über diese Gleichberechtigung und was damals Lyndon B. Johnson da durchgesetzt, die Gedanken von John F. Kennedy, die Gleichberechtigung von Schwarz und Weiß in den USA, ein fantastischer, aus dem freigehaltene Rede. Das musste er erstmal hinkriegen, was der Mann auf dem Kasten hat, der Joe Biden, das ist super. Und nochmal, Trump ist also, in ihm lebt der Geist dieser großen, dieser Hure. Und er ist das mache ich noch ganz kurz. Kleinen Moment, jetzt lese ich euch nochmal vor, hier auch aus der Offenbarung. Ja, Offenbarung 17. Also aus diesem Traum, den ich euch da erzählt habe, diesen doch sehr unzüchtigen Traum geträumt habe, da hatte ich sofort, als ich dann aufwachte, ich denke dann ja erst im Aufwachen drüber nach oder als ich wach werde, da dachte ich, da gibt es doch irgendeine Entsprechung, ne? Da gibt es doch eine Entsprechung irgendwo in der Bibel, und zwar in der Offenbarung, das ist Kapitel 17, Vers 1, dann kam einer der sieben Engel, welche die sieben Schalen trugen und sprach mit mir. Er sagte, komm, ich zeige dir das Strafgericht über die große Hure, die an den vielen Wassern sitzt. Denn mit ihr haben die Könige der Erde Unzucht getrieben und vom Wein ihrer Hurerei wurden die Bewohner der Erde betrunken. Im Geist entrückte der Engel mich in die Wüste. Dort sah ich eine Frau auf einem scharlachroten Tier sitzen, das über und über mit gotteslästerlichen Namen beschrieben war. So war diese Frau wohl auch mit gotteslästerlichen Namen beschrieben. Und dieses Tier hatte sieben Köpfe und zehn Hörner. Die Frau war in Purpur und Scharlach gekleidet, und meine war nun ganz nackt, und mit Gold, Edelsteinen und Perlen geschmückt. Sie hielt einen goldenen Becher in der Hand, der mit dem abscheulichen Schmutz ihrer Hurerei, Hurerei heißt immer mit anderen Göttern Huren, das führt zur Zauberei. Auf ihrer Stirn stand ein Name, ein geheimnisvoller Name, Babylon, die Große, die Mutter der Huren und aller Abscheulichkeiten der Erde. Und ich sah, dass die Frau trunken war vom Blut der Heiligen und vom Blut der Zeugen Jesu. So, und diese Assoziation hatte ich, als ich diesen Traum da hatte. Und Trump hat damit zu tun, diese Nackte da, die mit gotteslästerlichen Namen beschriftet ist. Ich kann noch ein bisschen weiter vorlesen. Beim Anblick der Frau ergriff mich großes Erstaunen. Der Engel aber sagte zu mir, warum bist du erstaunt? Ich will dir das Geheimnis zeigen. Ich will dir das Geheimnis der Frau enthüllen und das Geheimnis des Tieres. Naja, man kann da noch darauf hindeuten, dass da vielleicht, der war dann tot irgendwie schon, der eine König, es gibt da eben diese Hörner und so, guckt, lest mal weiter und dann könnt ihr vielleicht die Assoziationen noch selber entdecken. Naja gut, ich mache jetzt hier Schluss. Thema war heute alles Lüge. Da stehen Menschen in aller Öffentlichkeit und tun so, als ob sie die Wahrheit sagen würden. Dabei verbreiten sie nichts als die größten Lügen. Alles Lüge.

0: Hallo, liebe Hörer des Erweckungssenders. Ich begrüße euch ganz herzlich. Der Volker ist wieder da. Hallo, Volker. Schön, dass du Zeit gefunden hast, eine neue Sendung mit mir aufzunehmen.
1: Ja, bin anwesend.
0: Bist anwesend. Ja, wir wollen uns heute widmen einer Sendung, der ich den Namen gegeben habe, am Abgrund der Wahrheit. Ich warte immer darauf, dass ich irgendeinen Begriff habe, irgendeinen Titel finde, der mir irgendwie was ganz Besonderes sagt. Und das kam mir neulich, während wir ja telefoniert haben, denn der Volker, der weckt mich in letzter Zeit immer morgens. Um 9:30 ruft er mich an, weil dann hat er selber, sitzt du, ne, beim Deutschlandfunk, beim Frühstück und hörst immer was morgens?
1: Radio.
0: Ah ja, genau, Tag für Tag, ne? Auf dem Deutschlandfunk.
1: Ja, Tag für Tag.
0: Mhm. Und da geht es immer um Themen. Die Themen sind immer Religion und Gesellschaft. Ja?
1: Ja, stimmt.
0: Ja. Ja, das ist ja so dein Thema. Erzähl doch ein bisschen, wenn du da, dafür sitzt du ja hier. Ja, und während du so am Erzählen warst. Und wir haben diese, dann höre ich immer zu, der Volker lässt dann das Radio laufen, der hat dann sein Telefon irgendwie so auf Lautsprecher gestellt, ich mache das dann auch, und während ich dann so allmählich wach werde, höre ich mir dann an, was da Volker mir mitteilen möchte. Er ruft dann immer, ich habe so eine Mithörfunktion auf meinen Anrufbeantworter, der geht dann morgens dann eben an hier. Und dann höre ich immer, rangehen, jetzt wird's gleich ganz spannend, es geht um das und das Thema, jetzt rangehen. Ja, dann gehe ich dann ran, weil ich das ja auch nett finde, dass er an mich denkt. Und dann nehme ich den Hörer ab und dann sage ich, ja, ich höre zu. Und dann höre ich dann zu, was dann so der Deutschlandfunk so bringt.
1: Aber wie du auf den Abgrund kommst, das verstehe ich noch nicht so ganz.
0: Ja, da kommen wir gleich drauf. Wir blicken ja momentan, wir stehen ja momentan so ganz schön in vielen Dingen so, ja, also am Abgrund der Wahrheit, oder? Mal ganz aktuell, Fußballnationalmannschaft, ne, war auch ein
1: abgrundtief, stinkig, schlecht.
0: Ja, naja, stinkig, also Abgrund der Wahrheit, ne, es war einfach nichts. Und in der Bundesregierung könnte auch, der Seehofer macht so ein Theater, ne? Da stehen wir auch irgendwie am Abgrund. Am Abgrund der Wahrheit. Ich kam deswegen auf den Titel, ich fand das besonders gut. Du sagtest, ja, diese Christiane Florin, ne? Oder Christine Florin von Deutschlandfunk?
1: Ja, Christiane, ja.
0: Christiane Florin. Die könnte ja auch mal eine Sendung über uns, über den Erweckungssender machen. Das sagtest du. Und daraufhin sagte ich, Volker, die wollen seichte Unterhaltung. Die wollen die schöne, bunte, vielfältige Welt sich angucken. Ja, genauso der Gofi Müller, den wir ja von Hossa Talk, der möchte über, das soll nicht so tiefgründig sein. Ja, aber, und da ist eben ein Unterschied zwischen uns beiden und der Christiane Florin und auch dem Gofi Müller. Also ich kann von mir aus sagen, ich stand am Abgrund der Wahrheit. Und an dem Tag, wo mir Jesus begegnete zum ersten Mal, da wusste ich auch, es gibt den Teufel. Ja. Und mit der Erkenntnis, dass es den Teufel gibt, wenn Jesus ist die Wahrheit, und der war mir persönlich begegnet, und mir war tatsächlich klar, dass die anderen Religionen, der Islam, der Buddhismus, der Hinduismus, diese ganzen Religionen sind Lüge, und sie sind.
1: Soll jetzt das Christentum etwa im Abgrund sein?
0: Nein, das hast du jetzt, ich weiß jetzt nicht, wie darauf kommst.
1: Du sagst, es am Abgrund der Wahrheit. Ja, das Wahrheit ist unten am Abgrund, so hast du erklärt.
0: Nein.
1: Da steige ich noch nicht ganz durch.
0: Ja, nein, aber jetzt, Mike sagte ganz, Mike hatte ich das auch so erzählt, und er sagte, ja, der Abgrund ist tief, und ich habe in diesen Abgrund geschaut, und das war nicht so, das war
1: und
0: nicht
1: da
0: so.
1: Im Abgrund ist die Wahrheit drinne, so meinst du? Tief im Abgrund ist die Wahrheit
0: Jetzt verwirr mich doch nicht, ne? Das verwirrt die Leute nicht. Ich habe gestanden am Abgrund der Wahrheit. Am Abgrund der Wahrheit und die Wahrheit ist, Jesus ist diese Wahrheit und ich habe in diesen Abgrund hineingeschaut. Wenn du die Wahrheit erkennst, wenn du Jesus erkannt hast, dann weißt du auch, dass die anderen Dinge Lüge sind. Der Islam ist Lüge, der Hinduismus ist Lüge, Buddhismus ist Lüge, Manitou, der Indianer, die gesamte Esoterik, das war mir alles mit einem Mal klar. Alle diese Dinge sind Lüge und das ist abgrundtief. Da öffnet sich ein Abgrund und man braucht dann irgendwo auch Mut und deswegen hast du heute ganz viele Musik rausgesucht zum Thema mutig, das heißt auf Englisch bold, ja, oder auf Deutsch auch kühn.
1: Verschiedene Versionen von manchen Liedern von anderen Interpreten gesungen.
0: Ja.
1: Manchmal leise gesungen, manchmal soft gesungen, manchmal rockig gesungen.
0: Und ja, und das war für mich nicht so leicht in dieser Zeit damals vor. Wie viele Jahre ist das jetzt her? Das war 1982, da ist mir Jesus zum ersten Mal begegnet, Volker. Und da schaute ich hin, da wurde mir das klar. Ja, wenn Jesus ist die Wahrheit und alles andere ist Lüge. Der Islam ist Lüge, Mohammed ist ein Lügner. Er ist ein Lügenprophet. Der Hinduismus ist alles, das ist Fantasie oder diese ganzen Götter, die die haben. Das mag ja ganz bunt und schön sein und auch diese Folklore darum, um den Elefantengott Ganesha und ich weiß nicht alles was. Viele fahren nach Indien und finden das toll, dann diese Vielfältigkeit, ne, der Kultur. Und ich denke auch, die vom Deutschlandfunk, die Christiane Florin und die anderen Moderatoren, die finden, ne, die wollen diese Vielfältigkeit. Die finden das wunderschön zu berichten von den goldenen Pagoden der buddhistischen Tempel in Bali. Was willst du sagen? Ja, misch dich ein.
1: Abgrund. Jetzt weiß ich, wie du meintest. Abgrund. Ja. Wir stehen. Die Wahrheit ist schon, eigentlich die Wahrheit in Christus ist schon so tief runtergefallen, dass wir sie aus dem tiefen Abgrund heraufholen müssen.
0: Nee, so habe ich das nicht gemeint. Aber bevor wir uns hier noch weiter vertiefen, bevor das hier noch abgrundtief schlecht wird, machen wir erstmal Musik.

0: Am Abgrund der Wahrheit, Volker. Ich meine das so, wie ich das gesagt habe. Also die Wahrheit zu erkennen, Jesus Christus erkannt zu haben, das ist irgendwie wie in einen Abgrund hineinzuschauen. Da kann einem schwindelig werden. Und als du dann fragtest, die Christiane Florin, könnt ihr auch mal mit uns ein Interview machen. Also wenn du mir das da morgens vorspielst, ne, Volker, dieses Tag für Tag, wenn ich mir das dann anhöre, was da gerade so aktuell läuft, das läuft ja jeden Tag, das ist dann ja wirklich das aktuelle Programm vom Deutschlandfunk. Das erinnert mich schon an uns hier. Also da sind ja dann immer die Christiane Florin oder wie hieß die von heute Morgen, Simone Fritz oder so, ja?
1: Ja, ich glaube irgendwie so.
0: Ja, das ist ja, das erinnert mich schon an uns beide. Da ist dann auch, da ist eben jemand, der Fragen stellt und dann ist jemand, der da antwortet. Und das ist ja so ähnlich wie bei uns hier. Ich stelle dir ja auch Fragen, auch wenn du mir oft dann nicht auf meine Fragen antwortest.
1: Der Herr Meine macht das auch manchmal.
0: Ja. Und dann geht es um verschiedene Themen. Ja, und dann hören wir ja auch manchmal, dann spielst du mir vor, das philosophische Radio. Wo kommt das her? Ist das auch Deutschlandfunk oder ist das?
1: Habermas, ja.
0: Nee, wie heißt es? Ist das philosophische Radio? Was ist das?
1: Philosophisches Radio, ja.
0: Auch Deutschlandfunk?
1: Deutschlandfunk, Köln, Deutschlandradio.
0: Ja, und dann hören wir, dann rufst du mich sonntags an und dann hören wir gemeinsam den Gottesdienst von irgendwie katholischen und evangelischen, der meistens grottenschlecht ist. Besonders die evangelischen sind grottenschlecht. Ja, die Frau Christiane Florin vom Deutschlandfunk könnte uns ja auch mal einladen und mit uns über den Erweckungssender reden. Und da habe ich dann so drauf spontan geantwortet, ja, nee, die wollen keine absoluten Wahrheiten. Die möchten es gerne seicht. Die möchten die bunte Welt da draußen, ja, das ist die Welt ist so, es ist so schön morgens aufzustehen und sich zu freuen, ach, was kann man heute entdecken, bunte Schmetterlinge, bunte Vögel, Tiere im Dschungel oder ich weiß nicht was und neue Religionen und alles immer wieder neu betrachten und immer, ja, und ist immer von neuen Seiten, ne?

0: Jesus ist die Wahrheit, ja, der Weg und das Leben. Wenn er die Wahrheit, der Weg und das Leben ist, dann sind andere Dinge die Lüge, der Irrweg und der Tod.
1: Ja, deshalb, die Wahrheit ist verbuddelt und wir müssen die Wahrheit, die aus dem tiefen Abgrund runtergeplumpst ist, wieder Stück für Stück ausbuddeln.
0: Du meinst jetzt in den Gemeinden, in den
1: Ja,
0: Gemeinden.
1: die Wahrheit ist verbuddelt, als ein Schatz. Man soll die Scha wie sagt es im Evangelium, wir sollen die Perle und den Schatz suchen. Und die Perle Christus ist so verbuddelt, wir müssen die Wahrheit richtig
0: Verschüttet,
1: rausbuddeln,
0: verschüttet, verschüttet.
1: verschüttet, rausbuddeln aus dem tiefen Abgrund und ausgraben, wie Goldwäscher müssen wir das machen, in den kleinen Schüsseln dann.
0: Ja, dann wollen wir das heute mal wieder tun, ja, und ja, wieder mal, wieder Musik.
1: Wieder Bold-Musik.
0: Wieder Bold Musik, okay.

0: Ja, und aus diesem Abgrund heraus müssen wir mutig sein, wie damals am Klondike in Alaska. Die Goldgräber, die waren mutig und sind da, haben Gold geschürft und wurden verfolgt von den anderen und wurden wegen kleines Klümpchen Goldes, das man denen nicht gegönnt hatte, teilweise auch umgebracht und so, bis sie das teilweise dann akklimatisiert hatte, da die Stimmung dann. Aber die ersten Goldgräber, die haben da gesucht und gefunden und sie mussten ihren Schatz
1: verteidigen. Weil die anderen waren Räuber unterwegs, andere, die keinen Erfolg hatten und die haben andere dann einfach ausgeraubt oder sogar umgebracht, meinst du, ja? Um ihnen ihren Schatz wegzunehmen.
0: Und da mussten sie richtig mutig und kühn sein.
1: Ja, in gewisser Weise, da hast du recht, ist all unsere letzten Jahre so gewesen. Denn wieder sind wir angegriffen worden von einer Zuhörerin, die uns geschrieben hatte, Doris W. Punkt, ja, die uns ganz liebe Grüße geschrieben hat. Sie möchte keine E-Mail von uns bekommen mehr, weil wir sollen aufhören mit unserer Lästerei und Gemecker über andere Gemeinden. Ja, wir sollen erstmal in der Liebe wachsen. Das sind genau diejenigen freikirchlichen Christen, die auch in der Vergangenheit schon so liebevoll zu uns waren, die uns dann aus der Gemeinde rausgeschmissen haben, uns immer irgendwie nicht geachtet haben und die aber dann über uns herfallen und sagen, die uns ganz hart aggressiv uns beschimpfen und sagen, wir wären ja nicht in der Liebe. Ne? Und das ist so ein bisschen wie was du eben gerade gesagt hast. Wir haben einen Goldklumpen gefunden und den müssen wir beschützen. Weil da kommt immer, der Teufel kommt irgendwie immer und will uns das aus der Hand schlagen, das, was wir da gefunden und was wir festhalten wollen, nämlich diese Freiheit. Die Freiheit, die wir gefunden haben, die Freiheit in Christus. Ja, das ist mir nochmal ganz wichtig. Und das machen wir auch weiter, Volker. Wir machen das weiterhin. Wir bleiben weiterhin so frei, wie wir sind. Und wenn wir hier manchmal auch ein bisschen grob sind oder nicht so freundlich sind, dann sage ich, dann bin ich so wie Jesus auch. Ja, unsere Aufgabe ist es, aufzuräumen. Jesus ging in den Tempel und räumte den Tempel auf. Der schmiss da diejenigen raus, die Geldwechsler und die Taubenverkäufer, weil das alles irgendwie Heuchelei war.
0: Die nur ihr Geld genommen haben, um...
1: Nee, das war... Ja.
0: Zu verarschen.
1: Nee, das war sogar ja... diese Tauben, das waren ja Opfertiere. Das war sogar... Es wäre sogar richtig gewesen, Volker. Jesus hätte nichts dagegen gehabt, wenn das nicht alles nur noch so Augenwischerei gewesen wäre. Es war nicht mit innerer... Es kam nicht von Herzen, diese Opfer, die sie gebracht haben und das Geld, das sie gewechselt haben, da um dann die Tempelmünze zu kaufen. Das war so quasi ein Eintritt. Sondern das war irgendwie alles nur noch äußerer Schein. Und ich habe jetzt die 12 kleinen Propheten zu Ende gelesen im Alten Testament. Das sind ja diese letzten Bücher, bevor das Neue Testament beginnt. Und was Gott Gott Jahwe den Israeliten da vorwirft, das war eben ja auch so asoziales Verhalten der Reichen gegenüber den Armen, dass die Reichen die Armen ausgebeutet haben, so ähnlich wie wir das in unserer Gesellschaft auch sehen. Da haben wir letztes Mal schon drüber gesprochen. Und dann war es, dass die Propheten irgendwas prophezeit haben, was überhaupt nicht im Sinne Gottes war. Die Propheten waren Schwätzer. Und das sehe ich heute in den Gemeinden auch so, weil in den Gemeinden herrscht keine Liebe, ja, so wie ich das sehe. Und die Wahrheit wird verletzt. Und das passt nochmal zu dem eben Gesagten. So wie Jesus in den Tempel hineinging und da die rausschmiss, weil die störten ihn. Alles war nur noch Augen, alles war nur noch äußerlich. Ne? Es hatte keine innerliche Ehrlichkeit mehr. Es war ein äußerlicher Gottesdienst.
0: Und wir wollen ja, dass ihr auch mutig und stark euren Schatz des Glaubens behaltet und verteidigt und verinnerlicht in euren Herzen. Das ist das Wichtigste. Wir sind ja nicht die Einzigen. Wir brauchen viele andere, die auch den Schatz des Glaubens verinnerlichen und verbreiten.
1: Der Schatz der Wahrheit, der hat zu tun, ja, der Schatz der Wahrheit. Ohne Wahrheit, wenn du, Jesus sagt, ihr müsst mich im Geist und in der Wahrheit anbeten. Und und damals beteten die Juden, das war kein wahrhaftiger Gottesdienst mehr. Die Opfer, die gebracht wurden, die wurden so, das war alles nur noch äußeres Brimbamborium, ja, ohne innere wirklich Aufrichtigkeit oder eine innere Liebe hin zu Gott Jahwe. Und deswegen schmeißt Jesus die raus. Und so wollen wir eben einiges rausschmeißen aus dem, was bei uns in den Gemeinden so läuft. Ja, Heuchelei, falsche, da wird so lieb getan, ne, Volker? Da kommen sie an und ach, wie schön, und ne? Und dann, du kriegst eine Tasse Kaffee angeboten und es gibt Kuchen nach dem Gottesdienst, aber wehe, du äußerst mal einen eigenen Gedanken. Du würdest heute auch wieder rausgeschmissen werden, Volker. Du würdest in keiner Gemeinde irgendwie heute Fuß fassen können mit deinen Ansichten, die du hier auch mir gegenüber und über den Radiosender äußerst. Du würdest überall anecken, so wie das damals auch und heute noch schlimmer. Und du würdest auch bei Doris W. anecken mit deinem Wesen und deinen Aussagen und mit deinem Stand deines Glaubens. Oder? Was meinst du? Du bist zu mutig. Du bist zu mutig, Volker. Du bist zu kühn. Ja, ich auch.
0: Aber ihr sollt auch mutig und kühn werden. Und das ist das Wichtigste. Wir wollen mündige Christen um uns herum sehen, die wirklich die Wahrheit erkennen können und die unabhängig von uns die Wahrheit auch hinaustragen können.
1: Ja, und dazu sagen wir,
0: alles sichtbar wird.
1: Dazu erklären wir nochmal, was wir für Wahrheit halten. Wir halten es also zu aller Oberst, und das ist die Hauptaufgabe dieses Radiosenders hier, des Erweckungssenders, dass wir eben sagen,
0: mündige Christen.
1: Naja, das ist ja wischiwaschi. Zuallererst und zuoberst, dass das, was in unseren charismatischen Gemeinden gepredigt wird, das ist ein Irrtum. Ja, die Menschen gehen nicht ohne Jesus verloren.
0: Wir haben ja damals in der Mund.
1: Hallo, jetzt bleib erstmal bei dem Thema. Jetzt wollen wir.
0: Das war auch sehr gut.
1: Was war? Ja, es ist alles gut, was wir machen. Das Wichtigste aber ist diese eine Aussage. Die Menschen gehen ohne Jesus nicht verloren, sondern alle Menschen werden nach ihren Werken gerichtet. Ja. Und wenn mit Jesus in den Himmel, ohne Jesus in die Hölle, das ist eben der Irrtum, den wir immer wieder versuchen aufzudecken, den wir anprangern, anklagen. Und das ist ja die Theologie bei uns in unseren charismatischen Gemeinden, oder? In allen charismatischen Gemeinden Deutschlands und der Welt. Das ist unser Hauptanliegen. Und erst wenn du das begriffen hast, lieber Hörer, dann kannst du anfangen, mündig zu werden. Ja, weil du musst erstmal frei werden von diesem Punkt der Theologie, weil wenn du das noch glaubst, dass alle Menschen ohne Jesus verloren gehen, dann bist du versklavt, dann bist du ein Sklave, ein Gefangener in einem religiösen Gefängnis, der niemals glücklich werden kann. Volker, das ist meine Behauptung, ja. Und alles andere kommt danach. Das ist das Alleroberste, das steht ganz oben drüber, über allem. Ja, wenn Jesus.
0: Wie wir damals immer schon erzählt haben, sogar ein Hindu und ein Moslem, der sich den Werken entsprechend gut verhält, den guten Tugenden verhält und nicht mordet, nicht mit dem Messer Menschen abschlachtet, sich also entsprechend wirklich verhält, wie das Gewissen es voraussetzt. Sogar der kommt nicht in den Himmel.
1: Der kommt nicht in die Hölle.
0: Der kommt nicht in die Hölle, sagen wir ja. Der kommt in den Himmel. Sogar dieser Moslem und dieser Hindu kommt in den Himmel. Weil, wie wir damals immer schon gesagt haben, in die Hölle muss man sich reindrängen durch wirklich böse, böse Taten, die man sich nicht im Ausmaß manchmal nicht vorstellen kann, was es alles für Bosheiten gibt. Und deshalb muss man sich in die Hölle richtig reindringen. Das ist das Wichtigste. Und Christus ist gekommen, die Bosheit zu vernichten.
1: Gewalt. Alles, was, wenn Menschen Gewalt antun. Ja,
0: es wird immer gesagt in den Gemeinden, dräng dich in das Himmelreich rein. Dräng dich in das Himmelreich rein. Es ist in das Himmelreich, müssen wir uns nicht mehr reindringen, wenn man ein gutes Gewissen hat. Und dann ist man schon im Himmel drinne. Aber man kann sich höchstens noch entgegengesetzt in die Hölle reindringen. Ja, durch alle möglichen bösen Taten. Mord, Totschlag und so weiter.
1: Da wollen wir gleich nochmal auf den Punkt kommen, den du da eben angesprochen hast, in den Himmel reinkommen. Das will ich gleich nochmal aufgreifen. Aber zur Ermutigung gibt es erstmal wieder mutige Musik.

0: in den Himmel reindrängen. Jesus selber sagt ja, ich bin der Weg, die Wahrheit und das Leben. Ja, niemand kommt zum Vater denn durch mich. Der Vater ist im Himmel. An einer anderen Stelle, da sagt Jesus, wenn ihr nicht von neuem geboren werdet, kommt ihr nicht in das Himmelreich hinein. Jetzt haben wir eben gerade gesagt, die Menschen kommen nicht in die Hölle ohne Jesus. Ja, sondern da werden sie gerichtet nach den Werken. Da steht in der Offenbarung 20, Kapitel 20, Vers 12. Und du erwähnst immer den Römerbrief, Kapitel 2.
1: Ja.
0: Da steht das.
1: Von dem Gewissen steht da drin.
0: Genau, rede weiter darüber.
1: Dass alle, die das Gewissen im Herzen haben, aber Christus nicht kennen, werden nach ihren Werken gerichtet werden. So steht das da drin.
0: Da geht es auch um das, die das Gesetz nicht kennen, aber denen ihr Gewissen Gesetz ist, die sind besser dran als diejenigen, die das Gesetz kennen, aber das Gesetz nicht befolgen. Also es wird hier auch von Menschen geredet, die weder das Judentum noch das Christentum kennen. Und sogar die haben eine Chance nach Paulus, wenn ihre Werke okay sind, dass Gott ihnen das Urteil gibt, du kannst in den Himmel nach dem Tod. Aber wenn Jesus da sagt, wenn ihr nicht von neuem geboren werdet, werdet ihr das Reich Gottes nicht sehen oder ihr werdet in das Reich Gottes nicht hineinkommen. Er sagt ja beide Dinge im Johannesevangelium, meine ich. Volker, dann ist es eben, dass du kommst jetzt hier auf der Erde, wirst du das Reich Gottes nur sehen, wenn du was mit Jesus zu tun hast. Hallo?
1: Jesus.
0: Ohne Jesus kommst du nicht ins Reich Gottes rein. Jetzt hier. Und wir sind ja Zeugen. Und was war nochmal erzählt? Du gingst.
1: Ja, man wird aber den Werken gerichtet.
0: Nein, wir sind jetzt beim Reich Gottes, hier auf Erden. Was war damals auf dem Marktplatz? Was war da mit dir nochmal passiert? Erzähl's mal ganz kurz.
1: In das Reich Gottes, im Diesseits.
0: Ja, doch,
1: da kann man
0: ich
1: ja
0: doch
1: nur durch Jesus.
0: Ja, das war doch meine Aussage, ja. Was war bei dir passiert? Du gingst über den Marktplatz in Rinteln und dann trafst du auf alte Bekannte. Erzähl nochmal.
1: Ja, und dann haben die mir von Christus erzählt und dann.
0: Sie haben dir die Hände aufgelegt.
1: Hat das Herz in mir gebrannt.
0: Ja, und sie haben die Hände aufgelegt und kurz für dich gebetet, ne?
1: Ja, so sieht das aus.
0: Ja, du sollst ja Zeuge sein für Jesus. Und dann sagst du, dann erzählst du, dann ging der Himmel auf, ne? Ja. Ohne Jesus wirst du das Himmelreich nicht sehen. Ich sehe das Himmelreich seitdem, weil ich habe eine Begegnung gehabt mit Jesus. Das ist jetzt, war 1992. So. Ne? Was wollen wir noch sagen? Ja.
1: Wiedergeburt ist deshalb notwendig, um das Himmelreich schon auf Erden sehen zu können.
0: Darüber reden wir hier, genau, ja.
1: Das hat nichts damit zu tun, dass dass manche Leute, dass die lieben Moslems, die wirklich Böses nicht tun, sondern wirklich im Herzen Gutes tun. Es gibt hier bosnische Moslems, die sind wirklich im Herzen gut und so weiter, kennen zwar Christus nicht, aber die sind eben, natürlich kommen die in den Himmel, weil sie im Herzen gutes Gewissen haben. Es gibt auch iranische Moslems, die auch im Herzen gut sind, aber und zücken kein Messer.
0: Es gibt überall auf der, Welt gibt es Menschen, die tun Gutes, und es gibt überall auf der Menschen, die tun Böses. Wenn Menschen,
1: Hindus und so weiter.
0: Überall auf der Welt gibt es solche und solche. Und Gott wird alle Menschen, die leben, wird errichten nach ihren Werken. So. Das Thema heute heißt am Abgrund der Wahrheit. Und weil ich Volker am Abgrund dieser Wahrheit gestanden habe, deswegen ist mir da draußen diese Welt ziemlich gleichgültig. Wenn jetzt gerade die Tage, also die Fußballnationalmannschaft verloren hat, dann ich find's irgendwo belustigend, ja, weil nachdem ich in diesen Abgrund der Wahrheit geblickt hatte, ist mir irgendwie vieles andere wirklich beeindruckt nicht mich nicht mehr. Ja, gemessen daran, dass ich Jesus Christus gesehen habe, dass ich seine Realität, Wirklichkeit erlebt habe. Daneben verblasst alles andere so dermaßen, dass ich darüber eigentlich nur noch müde lächeln kann. Nun haben wir eben gerade noch bei mir oben in der Zimmervermietung ein bisschen geredet, ne, mit dem Michael. Und ja, der war also ein bisschen erbost. Wir haben uns ein bisschen lustig gemacht über, Jogi Löw muss ja jetzt eigentlich zurücktreten, oder? Nach dieser, der hat es nicht mal geschafft, mit der Mannschaft durch die Vorrunde zu kommen. Das ist ja eine Schande, ne? Oder?
1: Er hat noch Vertrag für 4 Jahre.
0: Naja, kann man ja auch
1: freiwillig zurücktreten.
0: Naja, gut, die können ihn auch kündigen. Aber weißt du, als der Michael da so rum, wurde ja gleich ein bisschen böse. Er war jetzt da ganz empfindlich irgendwie. Aber wie gesagt, ich kann das alles nicht mehr so ernst nehmen und in gewisser Weise. In gewisser Weise ist ja der, was macht denn der Jogi Löw und diese Fußballnationalmannschaft? Die leisten ja nichts. Ne? Die kriegen unglaublich gutes Geld dafür. Die haben ja irgendwie die Rolle, wie früher am Königshof, der Hofnarr und der Prügelknabe. Ne? Ich sehe das so. Der Hofnarr ist zur Belustigung da und der Prügelknabe ist dafür da, wenn der eigentlich der Königssohn, der Prinz, Schläge kriegen sollte, dann kriegte der Prügelknabe kriegte dann die Prügel, weil den Königssohn, den Prinzen durfte man nicht schlagen. Und der Hofnarr und der Prügelknabe, die haben beide dafür gutes Geld bekommen. Die lebten am Königshof, die haben schöne Kleider bekommen, die lebten in dem Schloss oder in der Burg, Volker, und die kriegten gut zu essen. Die aßen von der Tafel des Königs dafür, ne, dass sie da bestimmte Aufgaben übernommen haben. Und so sehe ich auch diesen Nationaltrainer. Den Joachim Löw, der leistet ja nicht irgendwie was. Jede Krankenschwester, jede Altenpflegerin hat, vor der habe ich mehr Respekt als vor einem Fußballtrainer.
1: Der ist zur Belustigung des Volkes da.
0: Richtig, der hat ja keine, das ist ja, die leisten ja nicht, auch diese nationale Elf, wie sie alle heißen da, Thomas Müller und so weiter, die leisten ja nicht, die haben ja, da hat ja keiner wirklich was von. Das ist Belustigung. Und wenn sie gut sind, dann sind sie Helden. Ne? Dann bejubelt man sie.
1: Wenn sie schlecht sind, sind es Prügelknaben.
0: Dann sind es Prügelknaben. So, ja, genau. Und das ist die Funktion. Ja, und
1: aber sie haben für die deutsche Wirtschaft keine Aufgabe.
0: Naja, die sind dann schon ein Faktor weil dann jetzt haben sie alle viel Coca-Cola gekauft, viel Bier gekauft, viele Grills gekauft, es werden Trikots gekauft, es werden Fußbälle gekauft und vor so einer Fußball-Weltmeisterschaft, dann kaufen sich ja alle, viele kaufen sich vorher einen größeren neuen Fernseher, ne, weil das ja, ne, das ist ja alle 4 Jahre erneuern die Leute ja heute ihre Fernseher, weil es gibt ja neue, weil man will ja das toll, die tollen Spiele auf einem tollen, mit HD auf einem guten Fernseher sehen. Ja, und da ist dann schon irgendwie eine Funktion, aber nochmal, die kriegen ja wirklich auch alle gutes Geld dafür, der Trainer sowohl als auch die Spieler, die hätten eine gute Siegprämie bekommen, die verdienen ja dafür in diesen Spielen mehr als du und ich in 10 Jahren, Volker, ne? Also da jetzt so viel Mitleid zu haben und und auch so eine große Ehrerbietung und eine Wertschätzung habe ich nicht dann, das ist eben in dem Theater dieser Welt, ne? Das ist diese ganze Welt ist so ein Riesentheater, ne? Und da spielen da irgendeine Rolle oder ein Schauspiel und das Schauspiel, ja, und wie gesagt, ich sehe das, nachdem ich eben in den Abgrund der Wahrheit geschaut habe, kann ich da mich eigentlich nur noch ein bisschen drüber lustig machen. Ich kann es jedenfalls nicht so ernst nehmen. Für mich sind die wie Hofnarren und wie Prügelknaben. Und dann immer so, ne, wie du immer so sagst, auch der Mauer hat seine Schuldigkeit getan, der Mauer kann gehen, ne? Ja. Da darfst du auch nicht so viel Lohn erwarten, weil die haben ihren Lohn gehabt, ne? Ja, die waren mal Weltmeister, haben gutes Geld verdient. Okay. So, jetzt gibt's wieder Musik.

0: Ja, da sind wir wieder. Hat noch nicht so ganz gezündet, irgendwie mein toller Titel am Abgrund der Wahrheit. Ich dachte, das ist das, also ich finde das, was mir damals da passiert ist, eben mit meiner Begegnung mit Jesus, das hat mein Leben vollständig verändert, Volker. Ja, und wenn man erkennt, dass Jesus die Wahrheit ist und alles andere Lüge, alle anderen Wege, ja, die anderen Wege führen eben nicht zu Gott, nur Jesus führt zu Gott. Nochmal eben, der Islam führt nicht zu Gott, der Hinduismus führt nicht zu Gott, Buddha führt nicht zu Gott und so weiter. Die gesamte Esoterik, dann ist das kann auch ein Schock sein. Und man braucht auch Mut, um dann in diesen Abgrund hineinzuschauen und sich damit vertraut zu machen, dass das eben so ist. Wir reden hier, ja, dass man eben mit absoluten Wahrheiten konfrontiert worden ist. Ich bin absoluten Wahrheiten begegnet. Ich bin dem lebendigen Gott begegnet, Volker. Da verstummen alle Fragen eigentlich. Ich hatte in der ersten Zeit keine Fragen. Mir ist der lebendige Gott in Form, ja, und sein Sohn begegnet, Jesus Christus. Und das ist so tief, das ist auch schockierend. Und das macht benommen. Wenn man in einen Abgrund schaut, kann einem schwindlig werden. Da kann man auch den Mut verlieren. Man kann auch in diesen Abgrund hineinstürzen, weil der Abgrund hat auch Anziehungskräfte. Ja, aber es ist natürlich ein positiver Abgrund und ich habe das nie bereut, in diesen Abgrund geblickt zu haben.
1: Du hast geblickt in den Abgrund, da wo die Wahrheit drinne ist, oder du bist reingefallen in die Wahrheit, oder wie meinst du?
0: Ach, du glaubst, du verstehst mich nicht. Wir kommen jetzt mal weg. Ich habe jetzt das eigentlich erklärt, was ich gemeint habe. Wir kommen mal zu einem anderen Aspekt eines Abgrunds der Wahrheit. Du hast mich einen anderen Morgen geweckt mit einer Folge von Tag für Tag vom Deutschlandfunk. Das haben wir uns eben gerade noch mal. Oh Mann, ich bin ja viel zu leise. Was ist denn hier wieder los?
1: Nee, das ist okay
0: Nee,
1: so.
0: jetzt geht's besser. Also manchmal bin ich ein bisschen unzufrieden mit der Aufnahme hier. Jetzt ist es wieder zu laut. Entschuldigt, liebe Leute.
1: Und
0: Na, ich
1: das
0: wollte,
1: ist
0: also
1: richtig.
0: wir haben eben gerade noch mal reingehört in die Folge von Tag für Tag beim Deutschlandfunk. Wie hieß das? Kleinen Moment, das haben wir. Sie liest du mal vor.
1: Widerspruch ist nicht vorgesehen, heißt die Sendung.
0: Also, okay. Da ging es um was?
1: Um zwei Leute, die eben versucht haben, innerhalb der freien evangelischen Gemeinde selbstständig zu werden. Und da wurden sie zurückgepfiffen. Sie dürfen das nicht.
0: Ein Ehepaar fühlt sich geistlich missbraucht durch den Pastor einer freien evangelischen Gemeinde. Denn als das Paar Zweifel an der Missionsstrategie äußert, kommt es zum Ausschluss und zu massiven Beschimpfungen. Der Dachverband, die Evangelische Allianz, äußerte sich auch dazu. Das werdet ihr dann gleich im Anschluss hören. Lass mich noch mal ganz kurz, also das ist ein anderer Abgrund der Wahrheit, ja, in dem man hier schauen kann. Es ist wahr, es ist die Wahrheit, was gleich hier berichtet wird, was dieses Ehepaar aus Bayern hier in ihrer freien evangelischen Gemeinde erlebt hat. Und wir suchen ja immer auch Zeugen, ne? Wir haben ja schon andere Zeugen benannt für die Kritik, die du und ich äußern an den evangelischen, freikirchlichen Gemeinden. Und Doris W. Punkt, die uns ja so lieb geschrieben hat, dass sie eben keine weiteren E-Mails von uns mehr haben möchte, weil wir sollen aufhören zu lästern und erstmal weiter in der Liebe wachsen. Sie hat das ja auch uns sehr liebevoll mitgeteilt und wir führen jetzt hier wieder andere Zeugen an für die Kritik, die wir äußern. Und liebe Leute, hört mal rein. Das haben wir mehr oder weniger auch genauso erlebt und vielleicht kennt ihr das auch. Viel Freude erstmal bei einem Bericht von Burkhard Schäfers, ja. Und ja, lasst euch darauf ein, auf diesen Beitrag vom Deutschlandfunk. So, jetzt ist meine Aufnahmesoftware weg und jetzt habe ich es aber. Jetzt geht's los gleich.
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0: Umständen, aber doch mehr als ein Einzelfall.
1: Das Reisebüro von Martina und Stefan Hoffmann ist aufgeräumt, der Besprechungstisch leer. An der Wand hängt ein schlichtes Kreuz. Äußerlich betrachtet hat bei den beiden, die wir anders nennen, um die Beteiligten zu schützen, alles seine Ordnung. Innerlich nicht. Das Paar engagierte sich über viele Jahre in einer freien evangelischen Gemeinde in Bayern. In Arbeitskreisen als ehrenamtliche Seelsorger. Im Jahr 2010 kam es, so erzählt Stefan Hoffmann, zu einem Konflikt mit der Gemeindeleitung über die sogenannte Missionsstrategie.
2: Man sollte Freizeitaktivitäten starten, um mit Menschen im Ort, in der Umgebung Kontakte zu knüpfen. Man sollte Beziehungen aufbauen über Vereine, über soziales Engagement und sollte Menschen an die Angel bekommen, ohne dass die sich im Klaren waren, was man eigentlich bezweckte, Menschen in die Gemeinde oder frommer gesagt zum Glauben zu bringen.
1: Aus Sicht der beiden hatte das ein Geschmäckle. Sie kritisierten die Methoden als unaufrichtig. Wir fragen nach beim Leitungskreis der Gemeinde. Dieser antwortet: Die Aussage, die Gemeinde würde manipulativ missionieren, entspricht weder der grundlegenden Überzeugung noch dem Anliegen der Gemeinde. Inwieweit der Einzelne über seinen Glauben spricht, liegt in dessen Entscheidung. Martina Hoffmann jedenfalls fühlte sich nicht frei zu entscheiden. Sie beendete ihr Engagement in der Gemeinde.
3: Ich habe einen sehr heftigen Antwortbrief bekommen auf meinen Austritt. Da war ich wirklich am Ende. Ich konnte nicht fassen, dass mich eine Vertrauensperson so behandelt. Einer der Vorwürfe war, dass ich mich auf eine Metaebene begeben hätte und nicht mit meiner tiefsten Überzeugung mit der Gemeinde mitgehen würde.
1: Was folgt, ist eine monatelange Auseinandersetzung. Der Leitungskreis schreibt der Gemeinde öffentlich, dass er Martina und Stefan Hoffmann von aller Mitarbeit entbindet. Stefan Hoffmann wird, unter Zuhilfenahme eines Bibelzitats, aufgefordert, sich der Gemeindeleitung unterzuordnen und anzuerkennen, dass er sich auf einem, so wörtlich, verkehrten und unbiblischen Weg befände.
2: Dann begann schon eine Kampagne, in der Pastor und Gemeindeleitung sehr massiv Menschen gegen uns eigentlich beeinflusst haben. Es gab Schreiben an die gesamte Gemeinde. Wir wollten die Gemeinde zerstören. Wir würden nur Streit suchen. Wir wären auf einem falschen Weg, also jetzt theologisch oder geistlich gesehen falschen Weg. Also es war eine Verleumdungskampagne, würde ich aus meiner Sicht sagen.
1: Einige Wochen später legt auch er seine Mitgliedschaft nieder. Man hätte sie ihm sowieso entzogen, schreibt ihm der Leitungskreis, weil es ihm nicht möglich sei, sein offensichtliches Fehlverhalten und Sünde einzugestehen. Die Teilnahme am Abendmahl in der Gemeinde wird ihm untersagt. Einen Weg zurück könne es nur geben, wenn in einem offenen Bekenntnis Vergebung erbeten werde. Auch von Seiten des Ehepaars fallen heftige Worte, doch offenkundig sitzen sie am kürzeren Hebel. Aus den beiden einstmals geschätzten Gemeindemitgliedern werden, so sagen sie, unerwünschte, weil vom Glauben abgefallene Personen.
2: Man wird eigentlich komplett erschüttert. Man verliert auch alles. Das war eigentlich unser ganzes Leben. Das geht ja über das diesseitige Leben ja im Grunde genommen hinaus. Man ist ja nicht nur Teil einer Organisation, man ist Teil des Reiches Gottes. Und man hat auch keine Freunde mehr. Wir wurden ja auch sozial völlig isoliert. Es ist im Prinzip alles abgebrochen, was früher unser ganzes Leben bestimmt hat.
1: Martina und Stefan Hoffmann sehen sich als Opfer geistlichen Missbrauchs. Ein Verhalten legitimiert durch scheinbar göttliche Vorgaben. In einer pietistisch geprägten Gemeinde, die sich vermeintlich offen gebe, aber vor allem Demut und Gehorsam verlange, keinen echten Widerspruch dulde.
2: Man ist so in diesem System drin, dass es eine unglaubliche mentale Anstrengung erfordert, sich immer wieder zu sagen, ich habe das, was mir vorgeworfen wird, nicht gemacht. Wenn ein Pastor, der Orientierung gibt in so einer Gemeinde, einen vor der ganzen Gemeinde als Sünder, als Lügner, als streitsüchtig stigmatisiert, dann fragt man sich immer wieder, bin ich es nicht doch? Und es dauert lang, bis man auch akzeptiert, ich bin hier wirklich ein Missbrauchsopfer geworden.
3: Wir haben einige Zeit später eine Fernsehreportage gesehen von

0: Zeugen Jehovas, die aus ihrer Gemeinde raus sind. Und wir saßen davor und wir haben geheult. Es waren so viele ähnliche Situationen und selbst da haben wir gedacht, es kann nicht sein, dass wir in solchen Strukturen auch drin waren. Ich würde nicht sagen, dass es von der Lehre her eine Sekte ist, aber an dem, was uns passiert ist, muss ich trotzdem sagen, dass es zumindest sektenähnlich ist.
1: Experten sprechen von geistlichem Missbrauch, wenn eine religiöse Leitungsperson ihre Autorität nutzt, um Druck auszuüben oder andere zu demütigen. Wo genau die Grenze zwischen Konflikt und Übergriff verläuft, wird von den Beteiligten teilweise sehr unterschiedlich beurteilt. Häufig habe geistlicher Missbrauch massive Folgen für die Betroffenen, sagt die Supervisorin und Fachautorin Inge Tempelmann.
2: Wenn man derartige Übergriffe erlebt hat, kann man von einer gewissen Traumatisierung sprechen, im Bereich der Emotionen, im Bereich des Geistes, des Lebenswillens. Die Folgen können einmal im Bereich der psychischen Gesundheit stattgefunden haben. Es kann manchmal auch zu massiven Burnouts kommen, auf wo körperliche Erschöpfung der Fall ist. Oder einfach insgesamt eine Verunsicherung dem Leben gegenüber.
1: Tempelmann begleitet Menschen, die Grenzverletzungen im frommen Gewand erfahren haben und hat ein Buch zu dem Thema geschrieben. Geistlicher Missbrauch geschehe insbesondere in Gruppierungen, die mit starren Regeln arbeiteten und den Mitgliedern wenig Raum ließen, ihren persönlichen Glauben zu entwickeln.
2: Ich glaube, dass es große Gruppen von Glaubensgemeinschaften im Land auch betrifft. In dem Sinne würde ich es falsch finden, bestimmte Gemeinden allgemein zu verdächtigen. Aber ich könnte umgekehrt auch nicht sagen, religiöser Missbrauch kommt in bestimmten Kirchen oder Freikirchen überhaupt nicht vor. Es hängt auch dann davon ab, wie Theologie verstanden wird. Also von daher denke ich, dass viele Menschen im Land betroffen sind von solchen Phänomenen.
1: Der Leitungskreis der Freien Evangelischen Gemeinde, in der Martina und Stefan Hoffmann aktiv waren, will zum konkreten Fall keine Stellung nehmen. Es handle sich, Zitat, um eine innergemeindliche Auseinandersetzung mit vielen, bedauerlicherweise erfolglosen Klärungsversuchen. Im Gespräch mit dem Deutschlandfunk betont der beteiligte Pastor, dass sich Betroffene bei Konflikten an höhere kirchliche Instanzen wenden könnten. Das tat das betroffene Ehepaar und so bekommt der Fall eine überregionale Bedeutung. Nach einer NDR-Dokumentation über Machtmissbrauch in Organisationen und Gemeinden, die zum Netzwerk der Deutschen Evangelischen Allianz gehören, richtete diese im Jahr 2014 eine Clearingstelle ein. Dort sollen ehrenamtliche Beauftragte, Zitat, Vorwürfen und Vorkommnissen nachgehen und alles unternehmen, dass Missstände aufgedeckt, aufgearbeitet, beseitigt und für die Zukunft so gut als möglich ausgeschlossen werden. Die Einrichtung der Clearingstelle zeigt, die Evangelische Allianz erkennt an, dass es ein Problem mit geistlichem Missbrauch gibt. Initiiert wurde die Stelle durch den früheren Allianzvorsitzenden Michael Diener.
3: Allein schon die Gründung der Clearingstelle hat dazu beigetragen, dass eine gewisse Sensibilität für diese Fragen nochmal gewachsen ist. Und die Sensibilität dafür zu erhöhen, indem wir Menschen schulen, darauf aufmerksam machen, indem wir Schriftmaterial zur Verfügung stellen, würde ich für eine sehr sinnvolle Hilfe halten.
1: Indes, auf der Website der Allianz findet sich heute, 4 Jahre nach der Einrichtung der Clearingstelle, kein weiteres Infomaterial. Das Ehepaar Hoffmann kontaktierte die Clearingstelle 2016 und 2017, machte sich Hoffnungen. Sie seien angehört worden, darüber hinaus aber sei nichts geschehen. Die Anfrage verlief im Sande. Michael Diener sagt, es sei bedauerlich, dass die Arbeit in Einzelfällen nicht zu einem befriedigenden Ergebnis führe.
3: Diese Clearingstelle ist ein Hilfsangebot, das jetzt nicht unbedingt mit vielen Machtfaktoren ausgestattet ist. Wenn Einvernehmen besteht in einer Beurteilung dieser Situation oder des Falles, dann ist es notwendig, dass die Gegenseite zu Wort kommt. Und im Falle eines Scheiterns dieses Gespräches besteht auch noch sicherlich die Möglichkeit, sich in den Hierarchieebenen nochmal an weitere Personen zu wenden. Wenn an der Stelle letztlich kein Einvernehmen erzielt werden kann, dann sind unsere Möglichkeiten auch wirklich begrenzt.
1: Das heißt, die Evangelische Allianz kann zum Beseitigen von geistlichem Missbrauch in den eigenen Reihen nur dann etwas beitragen, wenn ein Beschuldigter oder dessen Vorgesetzte das wollen. Darüber hinaus sehe die Allianz keinen Ansatzpunkt, auf die Kirchen und Verbände innerhalb ihres Netzwerks einzuwirken, so der frühere Vorsitzende Diener. Nach eigenen Angaben hat die Clearingstelle seit Bestehen etwa 30 Fälle im Jahr bearbeitet. Ob es Konsequenzen gegenüber Beschuldigten gab, dazu macht die Allianz keine Angaben. Die Stelle verstehe sich nicht als fromme Strafverfolgungsbehörde. Martina Hoffmann sagt,
0: wenn man weiß, wie sie entstanden ist, dann stellt sich die Frage, inwieweit ist diese Stelle wirklich ernst gemeint? Ich denke fast, dass diese Clearingstelle auch in dem einen oder anderen Fall sogar mehr Schaden anrichten kann, weil man sich als Geschädigter an diese Stelle wendet. Und wenn man dann so behandelt wird, wie wir behandelt worden sind, dann ist es wie so ein nochmaliges Erleben des Missbrauchs. Und das kann eigentlich niemand brauchen in der Situation.
4: Widerworte sind nicht vorgesehen. Burkhard Schäfers berichtete über den Vorwurf des geistlichen Missbrauchs gegenüber einer freien evangelischen Gemeinde.

0: So, jetzt das mit dem Abgrund, das ist ja so heute ein bisschen sehr, sehr verwirrend. Also ich
1: sehe das.
0: Überhaupt
1: nicht, stimmt nicht, ist nicht verwirrend.
0: Ich sehe das einfach so, jetzt hier die Clearingstelle und jetzt, was wir eben gehört haben, das ist ein Abgrund, ist das Ganze. Das und was vom Deutschlandfunk gesendet wurde, dieses Beispiel von den beiden aus Freien Christen, die sind wirklich in den Abgrund reingeplumpst, aber nicht in den Abgrund der Wahrheit, sondern in den falschen Abgrund reingeplumpst, so wie wir damals, als das volle Evangelium sich in der Jesusgemeinde durchgesetzt hatte und dann aus diesem
1: Das
0: Abgrund.
1: war immer schon da, das volle Evangelium. Das hatte dann aber, es hat mehr und mehr seine, diese falsche Theologie hat mehr und mehr seine verheerende Wirkung gezeigt, ne?
0: Und aus diesem Abgrund müssen wir jetzt langsam Stück für Stück herausklettern. Und die beiden, die der Deutschlandfunk hier erzählt hatte, von denen Christiane Florin erzählt hat,
1: Burkhard Schäfers
0: Burkhard Schäfers
1: hatte den
0: erklärt hatte,
1: Bericht
0: die
1: gemacht, ja.
0: müssen auch aus diesem Abgrund, in den sie reingeplumpst sind, herausklettern. Das ist alle fallen so in diesen Abgrund hinein und müssen in den falschen Abgrund hinein und müssen herausklettern aus dem falschen Abgrund, weil man mit der Wahrheit kann man in den Abgrund hineinblicken, wenn mit der Wahrheit in Christus, oder sehen wir überall Abgründe. Und
1: Ja, du hast nicht so richtig verstanden, was ich vorhin ausdrücken wollte. Vielleicht haben das die Hörer besser verstanden, aber das ist jetzt nicht so wichtig. Ja, schauen wir uns nochmal eben das an, was jetzt hier gerade vom Deutschlandfunk, was wir hier gespielt haben. Es geht hier um ein Ehepaar aus Bayern, die in einer freikirchlichen Gemeinde waren. Und ja, und wir schauen da, wir haben da, der Bericht, der hier eben gerade gegeben wurde, der lässt uns in einen Abgrund schauen, nämlich in was eben Böses läuft in den Gemeinden. Und wir sind eben nicht die Einzigen, die Böses erlebt haben. Vielleicht, liebe Hörer, habt ihr ja auch Böses erlebt. Und dann so nebenbei, seid doch mal mutig und schreibt uns auf der Erweckungssender@freenet.de. Ihr findet das auf unserer Startseite hier bei Laut.fm, unsere E-Mail-Adresse. Und falls euch auch Böses in der Gemeinde irgendwo passiert ist, dann teilt uns das doch mal mit. Und wenn ihr Positives über unseren Sender sagen wollt, wenn ihr uns mal mitteilen wollt, dass wir euch gut tun, dass wir euch die Augen geöffnet haben, dass ihr uns gerne zuhört, weil wir vielleicht das anders machen als andere, dann seid doch mal mutig und schreibt uns. Ja, schreibt uns ein paar Zeilen. Könnt uns auch über Facebook was schreiben. Bitte aber, wenn ihr
0: Und
1: aber.
0: klettert auch aus dem falschen Abgrund
1: Ja,
0: hinaus.
1: vielleicht helfen wir euch ja da raus aus dem Abgrund. Wir wollen noch mal, ich möchte noch mal eingehen, Volker, auf die Hintergründe. Also was wir hier gehört haben, der Deutschlandfunk hat eben da berichtet über etwas.
0: Am Abgrund der Wahrheit, jetzt, am Abgrund
1: Nein,
0: der
1: lass das,
0: Wahrheit,
1: lass,
0: dort
1: also,
0: ist der
1: nein, nein,
0: Abgrund,
1: nein,
0: und jetzt lass du erstmal zu Ende.
1: du ver, du ver,
0: Jetzt.
1: ja.
0: Am Abgrund der Wahrheit. Dort ist die Wahrheit, und dicht neben der Wahrheit ist immer wieder der Abgrund, wo man
1: Nein, ich
0: runterpurzeln
1: kann es ja
0: kann.
1: nochmal, ich kann es nochmal ganz kurz sagen. Als mir Jesus begegnete, dann war das für mich wie in einen Abgrund schauen, weil als ich diese Wahrheit erkannte, erkannte ich auch, dass eben alles andere Lüge ist. Und das ist wie vor einem tiefen Abgrund stehen. Verstehst du? Das meinte ich mit am Abgrund der Wahrheit. Da in die Tiefe Gottes hineinzuschauen, dann erkennst du plötzlich, du erkennst alles. Das ging mir damals so, da 1992. Und das hat mich schon auch schwindelig gemacht, ja, und eben zu auch sehen zu müssen, dass es den Teufel gibt und dass alle anderen Wege, die behaupten, sie würden auch zu Gott führen, dass sie nicht zu Gott führen, dass sie Lüge sind, Irrweg und Tod. Das hatte ich damit gemeint. Nur,
0: Du verwirrst mich
1: ja gut, dann
0: vollkommen.
1: lassen wir das jetzt.
0: Also
1: Vielleicht,
0: ich steige
1: vielleicht,
0: da nicht ganz durch,
1: ja gut, das
0: aber.
1: muss ja, das, dann lassen wir das jetzt. Vielleicht verstehen mich die Hörer ja besser. Und jetzt sind wir ja bei diesem Punkt hier beim Deutschlandfunk. Und also dieses Ehepaar, was dieses Ehepaar erlebt hat, das haben du und ich ja auch so ähnlich erlebt und vielleicht viele der Hörer auch. Und dann kann es ja eine Hilfe sein, wenn also ihr, liebe Hörer, es euch so Ähnliches erlebt habt, dass ihr da Böses in der Gemeinde erlebt habt, dann kann es euch ja vielleicht helfen, wenn wir darüber hier reden und ihr diesen Beitrag gehört habt, eben, dass es euch hilft, aus dem Abgrund, in den ihr vielleicht gestürzt seid, wieder herauszuklettern. Volker, was also die Christiane Florin nicht versteht, und das hat auch Goofy Müller, den wir ja kennengelernt haben, da von Hossa Talk im Lemgo Lürdissen, was die nicht verstehen, ist, dass diese dass die freikirchliche Theologie, dass sie der Grund ist dafür, dass all diese Abgründe sich da auftun in den Gemeinden. Das haben wir eben schon mal angesprochen. Müssen wir das nochmal erklären, die Grundzüge der freikirchlichen Theologie? Oder ist das klar?
0: Das ist deine Sache.
1: Du bist doch hier, du machst ja mit mir zusammen hier die Radiosendung. Also ist eine Frage an dich.
0: Die freikirchliche Theologie, die ist grauslich. Die wollen alle nur ein erretten, erretten, erretten.
1: Wenn also hier eben gerade gesagt wurde, dass dieses Ehepaar mit dem Missionsverhalten, dass sie, ja, dass diese Gemeinde da hatte, nicht einverstanden war, dann, ja, also dieses Missionieren, das kennen wir ja alle, ne, unter evangelikalen und charismatischen Gemeinden. Da gibt es eine Bewegung, die kommt aus den USA, das Willow Creek. Die sagen, die haben ja überall, auch in den USA haben die Probleme, die Leute in die Gemeinden reinzukriegen. Ja, in Rinteln, die Jesusgemeinde hat dann zum Beispiel einen Tag der offenen Tür gemacht, und dann beim Weihnachtsmarkt, dann wird ein Stand gemacht, dass man irgendwie in der Stadt ins Gerede kommt. Ne? Ist alles okay mit den Peglern? Mit den Pegeln?
0: Ich denke schon, ja.
1: Ja. Die Gemeinden haben, ist ein bisschen laut, also ich bin ein bisschen, ja wirklich, das ist ein bisschen unzufrieden hier. Die Gemeinden haben ja alle ein Problem, jetzt ist wieder zu leise, die Gemeinden haben irgendwie ja alle ein Problem, Leute zu finden, ne? Also dass die Gemeinden voll werden. Und
0: weil sie gar nicht richtig kommen, die einfach nur.
1: Also erstmal grundsätzlich, oder?
0: Richtig reingeboren werden in die Gemeinden.
1: Alle freikirchlichen Gemeinden haben ein Problem mit Leuten. Die haben zu wenig Leute. Und die wollen eigentlich immer mehr Leute haben, ne? Bist du noch dabei?
0: Ich höre.
1: Ja. Und da gibt es also, da habe ich mal einen Bericht drüber gehört, da gibt es über, das ist ganz speziell diese Willow Creek Bewegung, die kommt aus den USA, die macht niedrigschwellige Angebote, ja, um eben Leute in die Gemeinde hineinzubekommen. Genau das wurde hier eben angesprochen, sowas, so ein System hat diese Heimatgemeinde der beiden da angewendet. Die sagten ja also so, dass man geht in Sportvereine rein, zur Feuerwehr und dann lädst du so die Leute ein, die können doch mal vorbeikommen, es ist familiär, man macht mal einen Kaffee trinken oder einen Grillen, man macht mal so einen Familiennachmittag im Sommer, wo die Väter mal ein Bier trinken können, die Frauen trinken Kaffee und haben Kuchen und dann ist ordentlich, dann kann man klatschen, tratschen und die Kinder, die werden beschäftigt mit einer Kinderbelustigung und dann will man Leute verführen, in die Gemeinde reinzukommen. Man fällt aber nicht gleich mit der Tür ins Haus, dass man irgendwie von Bekehrung redet, sondern das alles ist so unterschwellig. Verstehst du? Das nennt sich das Niedrigschwellige. Eine niedrige Schwelle, nicht so eine hohe Schwelle, gleich von Himmel und Hölle zu reden, Volker. Und damit hatten diese beiden ja hier, dieses Ehepaar, ein Problem. Das ist diese Unehrlichkeit, dass man die Leute verführt, doch zu kommen und dann erst, wenn sie schon eine ganze Weile dann da waren und sich so an die Gemeinde gewöhnt haben, das, ja, ist ja nett hier, man hat ja mal was anderes und so. Und dann kommt man so Stück für Stück mit der Sprache raus und erzählt dann erst, ja, aber ihr müsst doch weiterhin kommen, ihr wollt doch nicht verloren gehen, oder, Volker?
0: Genau.
1: Ja, ist ein bisschen mehr Engagement, komm.
0: Ja,
1: ja, so, ich habe jetzt.
0: So ist das.
1: Nee, wenn ich so viel rede, musst du auch mal ein bisschen sagen, sonst hinterher sagst du, du kommst nicht zu Wort.
0: Am Abgrund, ja, ja.
1: Das ist der Hintergrund, was eben dieses Ehepaar da geschildert hat. Und die Ursache, dass die Gemeinden ja so krampfhaft versuchen zu missionieren, das ist ja eben, dass sie den Glauben haben, dass alle Menschen auf dem Weg in die Hölle sind, ne? Es ist immer wieder das alte Problem, das gleiche Problem. Wir reden ja immer wieder hier über dasselbe eigentlich. Ja, wir versuchen es immer wieder neu, euch den Hörern, euch lieber Hörern klarzumachen, was da eigentlich in den Gemeinden abläuft. Und wir versuchen es eben auch unter Zuhilfenahme von immer wieder neuen Zeugen. Ja, und heute haben wir also hier als Zeugen bemüht den Deutschlandfunk mit einem Bericht von Burkhard Schäfers über ein Ehepaar, das in Bayern in einer freikirchlichen Gemeinde war und das, ja, das bezeugt. Ich denke, Volker, weder dieses Ehepaar noch irgendjemand vom Deutschlandfunk hat da den Durchblick, woran es wirklich eigentlich liegt. Hm?
0: Stimmt, ja.
1: Und deswegen mühen wir uns hier ab, ne? Deswegen mittendrin wurde gesagt, das wäre kein theologisches Problem, sondern es wird dann immer so auf die persönliche Basis, ne? Also dann als der Deutschlandfunk eine Anfrage machte bei der Gemeinde, dann wurde geantwortet, das wäre eben eine innergemeindliche Streitigkeit, die nach sonst keinen angeht. Ach so, und dann eben diese Clearingstelle. Die haben ja dann da diese Clearingstelle angerufen. Eine Clearingstelle, das heißt ja, Clearing ist ein anderes Wort für, das ist ein englisches Wort für auf Deutsch Klärung. Ne? Also das ist so eine Klärung oder eine Schlichtungsstelle, wo man sich dran wenden kann.
0: Die Clearingstellen sind ja von den Gemeinden zersetzt. Also man kann da gar nicht richtig hingehen, weil das ist dasselbe, als wenn man bei einer Clearingstelle beim Richter, wenn man jetzt vor Gericht steht und fragt den und man fragt denselben Richter, dann er soll klären.
1: Ja, das, also ich, mir fällt dazu wirklich ein, eine Krähe hackt der anderen kein Auge aus, ne? Und diese Gemeinde da in Bayern gehörte zur Evangelischen Allianz, zur EKD, Evangelische Allianz Deutschland, EAD. Und das ist so ein Dachverband aller freikirchlichen Gemeinden in Deutschland, da kann man sich dran anschließen. Unsere alte Jesusgemeinde gehört da nicht dazu. Und diese Clearingstelle ist eingerichtet von der Evangelischen Allianz Deutschland. Aber die stecken ja alle unter einer Decke. Alle, die Evangelische Allianz Deutschland steht ausdrücklich unter dem sogenannten vollen Evangelium, ja, unter der Lausanne-Erklärung. Ja, wer das in Christus angebotene köstliche Heil verschmäht, verdammt sich selbst zur ewigen Trennung von Gott. Ja, du gehst in die Hölle ohne Jesus, das behaupten die. Und dem widersprechen wir hier ausdrücklich und sagen, das ist eine antichristliche Irrlehre, die gebrochen werden muss. Und diese falsche Theologie, Volker, die produziert das. Wenn man eben fanatisch darauf oder besessen davon ist, dass alle Menschen in die Hölle gehen, dann muss man natürlich rausgehen und missionieren. Denn wir können ja gar nicht anders. Du kannst doch nicht zusehen, dass alle Menschen in die Hölle gehen.
0: Ich denke, jetzt müssen wir erst Musik machen, bevor die Zeit überschreitet.
1: Okay, dann gucken wir mal wieder, was da so an ermutigender, zur Kühnheit aufrufenden Musik von dir, denn du bist verantwortlich für das Musikprogramm, rausgesucht wurde.

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1: So, Volker, was möchtest du denn noch sagen zu dem Radiointerview hier vom Deutschlandfunk? Ja?
2: Das ist genau das, was wir auch ständig in Rinteln auch erlebt haben. Viele Leute aus der Rintelner Gemeinde sind auch rausbuxiert worden, weil die nicht mit der Familie klargekommen sind oder ihre Kinder waren eventuell ungehorsam oder angeblich ungehorsam. Und das ist in Bückeburg, das ist in Stadthagen, das ist überall so.
1: Moralische Verfehlungen in der Familie. Ne, der faule Apfel muss dann aus dem Korb genommen werden, damit er die anderen nicht ansteckt. Ne?
2: Und kein Wort von Gnade und Barmherzigkeit.
1: Warum? Ich sag's nochmal. Warum? Weil die Gemeinden funktionieren alle unter der Überschrift Errettung. Gemeinden haben und alle Gemeindemitglieder haben nur eine einzige Aufgabe und Ziel. Du lebst nicht mehr für dich selbst, sondern du lebst für das Reich Gottes, so wird das verstanden, und dafür, dass andere Menschen zum Glauben finden. So war das hier ja auch erwähnt worden. Ne? Ja? Man will Menschen in die Gemeinde reinholen, man will sie zum Glauben holen. Warum? Weil sie ohne den Glauben an Jesus Christus, sind sie alle Höllenkandidaten. Sie gehen verloren, auf ewig getrennt von Gott. Und deswegen ist es die oberste Aufgabe der Gemeinde. Die Gemeinde hat eigentlich keinen anderen Sinn und Zweck, Volker, außer, und jeder Einzelne, alle in der Gemeinde haben diese eine Aufgabe, dafür zu sorgen, dass andere Menschen gerettet werden. Von morgens bis abends, von Montag bis Freitag oder von Sonntag angefangen beim großen Gottesdienst bis zum nächsten Samstag gibt's kein anderes Hauptziel als die Rettung unserer Mitmenschen, weil die sind ja alle auf dem Weg in die Hölle, ne? Oder?
2: Genau, so sieht das aus.
1: Ja, los, ein bisschen mehr Leidenschaft, ein bisschen mehr Einsatz, dräng dich rein in das Gespräch. Ja, hatte ich das nicht auch genervt, angekotzt? Das, was wir jetzt gerade gehört haben, ist doch grausam, ist doch gruselig. Ne? Die sagen da, die haben dann, also dieses Ehepaar hat gesagt, sie hatten damit Schwierigkeiten, dass man da also in Vereine reingeht und sich dann da so unter die Menschen mischt, eigentlich so manipulativ, um die in die Gemeinde reinzuholen. Man schenkt ihnen aber keinen reinen Wein ein. Hä?
2: Um Leute zu fangen.
1: Ja.
2: Das ist das Prinzip in den Gemeinden. Wie Leute kaschen. Und wenn sie einen, wie heißt das noch im Evangelium, einen Menschen gekascht haben, zum Judengenossen machen.
1: Zum Glaubensgenossen, ja. Machen sie aus ihm ein Kind der Hölle, doppelt so schlimm, wie sie selber es sind.
2: Ja.
1: Also ich habe das am Ende meiner Jahre, meiner 5 Jahre in, ne, das waren eben die, und danach, ich war 5 Jahre da in Rinteln von 92 bis 97, danach war ich noch bis 2002 in anderen Gemeinden, und in allen Gemeinden gibt es eigentlich keine andere Lebensberechtigung mehr, außer andere Menschen hineinzuholen in die Gemeinde. Man lebt in den Gemeinden dafür, dass man andere zum Glauben führt, dass man sie errettet vor der Hölle. Und dieses Hölle, Hölle, Hölle, alle Gedanken drehen sich nur darum, alle Aktivitäten drehen sich nur darum. Und das ist so belastend, so bedrückend, dass das jegliche Lebensfreude abwirkt.
2: Und das zerstört die Gemeinde dann. Deshalb gibt es auch nur 30 Leute in einer Gemeinde. Wenn ein Pastor, wie schon damals erzählt, 30 Arme.
1: Es ist in vielen Gemeinden wirklich so. Es ist in vielen Gemeinden wirklich so, dass die Gemeinden auch aus größeren, die waren größer, bis zu 200 Leute, und dass es dann plötzlich kommt der Zusammenbruch, und was überbleibt, ist so ein Überrest von 30. Ne?
2: Weil 30 Leute kann der Pastor noch ganz gut beherrschen. Mit 60 Leuten fängt es schon an, dass er einen zweiten Pastor braucht, und wenn der nicht genau so denkt wie der erste Pastor, dann fällt er gleich in Ungnade und wird von dem ersten Pastor wieder gechast, weil
1: ja, das weiß
2: keiner
1: ich jetzt.
2: Ist so würdig wie ich.
1: Ah, ja, gut, ja.
2: Keiner ist so würdig wie ich. Ich bin hier der Pastor. Ich bin King Louis. Und das ist das Problem.
1: Ja.
2: Anders sieht es aus bei der evangelischen Kirche, die Pastoren.
1: Die, ja, die können, predigen ja auch was anderes. Da ist ja nicht die diese Gemeinden erleben nicht so den Zusammenbruch, weil diese, weil die evangelischen Gemeinden predigen eben auch ein anderes Evangelium.
2: Pastoren in der evangelischen Gemeinde, die werden dann eventuell, wenn der Kirchenvorstand kann denen das Leben zur Hölle machen, wenn der Kirchenvorstand sehr, sehr humanistisch ist, dann ist schon mancher Pastor, der seine 70.000 Euro brutto im Jahr hat, ist dann vom Kirchenvorstand rausgeekelt worden und in die Arbeitslosigkeit, weil er nicht das erzählt hat, was der Kirchenvorstand gerne wollte.
1: Umgekehrt gibt es aber auch. Zum Beispiel der Vater von dem Gofi Müller, der ist ein evangelischer Pastor, der aber richtig freikirchlich ist, ja. Der predigt dieses sogenannte volle Evangelium, Himmel, Jesus gleich Himmel, kein Jesus gleich Hölle. Und der ist Teil der evangelischen Landeskirche, der ist evangelischer Pastor. Ja, es gibt da solche und solche. Die evangelische Kirche ist auch ganz, ganz unterschiedlich. Da ist jede, ja, da ist die hannoveranische ist anders als die bremische und die ist wieder anders als die holsteinische und die ist wieder anders als die irgendwo in Nordrhein-Westfalen, da Marburg oder in Düsseldorf und oder.
2: Die Berliner ist auch wieder anders.
1: Die sind alle irgendwie anders und es gibt da ganz humanistische Pastoren. Einer hat doch den einen Morgen um 9.30 Uhr da, als du mich angerufen hast, erzählt, welche Sendung war das? Da hat der Pastor erwähnt, er sieht es tatsächlich, ein evangelischer Pastor sagte, er sieht es als seine Aufgabe an, innerhalb der Kirche dort als Pastor dafür zu arbeiten, dass der Glaube, die Religion überflüssig wird. Er steht deswegen vor Menschen und predigt ihnen von Gott und von Jesus Christus, ja, damit der Glaube und die Religion überflüssig wird.
2: Also das war im philosophischen Radio.
1: Das war im philosophischen Radio. Also dieser
2: Mann. Der Pastor angerufen beim Jürgen Wiebeke vom philosophischen Radio. Ja, ja.
1: Genau. Und dieser Pastor glaubt überhaupt nicht, sondern dieser Pastor ist ein atheistischer, ist ein Agnostiker, hat er sich, glaube ich, ne? Er war so ein agnostischer Mensch, der gar nicht an Gott glaubt und der in der Kirche wirkt, damit die Menschen erkennen, dass sie weder Gott noch Religion glauben. Also das, ich würde mich ja sowas von verarscht fühlen, wenn der Pastor mein Pastor wäre. Ich suche Christus und ich gehe in eine Gemeinde und er arbeitet aber daran, dass Gott und Glaube und Religion überflüssig wird, weil das ist seine Überzeugung. In der heutigen Zeit, in einer aufgeklärten Gesellschaft, in einer Zeit eben nach der Aufklärung, nach Immanuel Kant und was da alles so erwähnt wurde, wäre es eben die richtige und angemessene Geisteshaltung, ohne Gott und ohne Glauben auszukommen. Wenn der da vor mir stehen würde, ich sag's nochmal, ich würde mich so dermaßen verarscht fühlen, Volker. Ja, auch das gibt es. Aber es gibt eben auch es gibt auch evangelische Pastoren wie der Vater von Gottfried Müller, den der von Hossa Talk, der ganz und gar die freikirchliche Theologie hat und die auch predigt.
2: Das ist das Problem. Es ist diese heutige Sendung kann sehr verwirrend sein, ist auch schon sehr verwirrend.
1: Nein, du bist nur verwirrt. Ja, du bist verwirrt. Du bist verwirrt, weil du mich nicht verstanden hast. Ich kann es aber, wir können es ja jetzt nochmal darüber streiten, ja? Also dann sage ich doch, ich sag nochmal.
2: Nein, lass uns erstmal erklären. Wir können, bevor die nächste Musik kommt, könnt ihr euch erstmal nochmal die E-Mail-Adresse merken, derweckungssender@freenet.de und schreibt wirklich mal, wie ihr die heutige Sendung seht. Also ich finde es anstrengend heute.
1: Oh Gott,
2: jetzt aber ich möchte gerne. Aber wir wollen ja auch in der Wahrheit drin rum.
1: Volker sucht ja jetzt Zeugen gegen mich hier haben. Also finde ich ja jetzt gar nicht gut. Es tut mir jetzt leid, wenn du mich nicht verstanden hast. Ich glaube, dass du selber in diesen Abgrund der Wahrheit so nicht geschaut hast, Volker. Ja, und deswegen kannst du das vielleicht nicht nachvollziehen. Ich sag's nochmal. An dem Tag, wo mir Jesus begegnete zum ersten Mal, dass diese Begegnung mit ihm, dem lebendigen Gott, dass das Realität ist, dass er Realität ist, dass er lebt, dass er wirklich von den Toten auferstanden ist, das war so unfassbar für mich. Und mir war eben klar, wenn es Jesus gibt, dann ist das andere auch wahr, dass es den Teufel gibt, weil Weil
2: der Abgrund ist was Negatives?
1: Nein, das ist nichts Negatives. Das ist, das, dieser Abgrund, das ist so ein Abgrund ist sehr tief. Und Mike hatte das verstanden. Unser Glaubensbruder Mike vom Bodensee, der hatte verstanden, oh, dieser Abgrund muss aber sehr tief sein, sagte Mike. Ja. Da öffnen sich unglaubliche Weiten, die Weiten des Universums, des Alls und noch mehr. So, und na, wenn du das nicht verstanden hast, dann liegt es vielleicht daran, dass du in diesen Abgrund nicht hineingeschaut hast. Das ist aber nicht meine Schuld. Und ich sagte ja eben, ich war damals sehr beeindruckt von dieser Begegnung mit Jesus. Und deswegen hat mich in der allerersten Zeit in der Gemeinde alle so stark beeindruckt. Deswegen war ich auch so verletzt von dieser falschen Theologie, dieses Jesus gleich Himmel, kein Jesus gleich Hölle. Du warst ja immer dickfällig und dir hat das überhaupt nichts ausgemacht. Du sagst immer wieder.
2: Und dann lassen wir uns erstmal.
1: Ja, wir haben ja noch Zeit. Minuten. Naja, das haben wir. Wir haben ja bis zu 20 Minuten
2: erstmal
1: Aufnahme.
2: Erstmal Musik wieder.
1: Nee, ich will das jetzt noch zu Ende sagen. Du warst immer so unbeeindruckt. Du hast gesagt, ich habe das nie richtig glauben können. Meine Oma hat ja auch geglaubt. Die hat mir ja von Jesus erzählt. Und nur weil die jetzt nicht wiedergeboren war oder so eine Übergabegebet gesprochen hatte, konnte die ja nicht in die Hölle gehen. Das hast du, ne? Du warst ja immer von einer Dickfälligkeit. Die hat das überhaupt nichts ausgemacht. Du hast in der gleichen Gemeinde gesessen unter den gleichen Predigten wie ich. Ich habe da Blut und Wasser geschwitzt. Ich habe Angstzustände bekommen, fast Magengeschwüre. Bei all diesen Predigten immer wieder Hölle, Hölle, Hölle. Alle gehen sie verloren. Jeden Tag gehen welche in die Hölle und ihr sitzt hier rum und lasst euch segnen. Und du hat dir das nichts ausgemacht. Vielleicht deswegen, weil du nicht diesen Blick in diesen Abgrund getan hast, in den Abgrund der Wahrheit. Ja, das ist, glaube ich, der Unterschied. Du sitzt jetzt hier heute genauso dickfällig rum, ja, und unbeeindruckt. Und jetzt bin ich unfreundlich genug geworden und jetzt machen wir mal wieder für euch Musik.
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0: Was hat das Ganze jetzt mit Kühnheit zu tun, Volker? Mit mutig sein? Weil die Musik, die du rausgesucht hast, die hast du gesucht unter dem Titel Bold oder Kühn. Ja? Wenn ihr guckt in die Lieder dann rein, ja, dann seht ihr das viel mit. Da kommt öfter mal eben der Begriff Bold vor. Bold heißt Mut, Kühnheit. Ne? Was hat das alles mit Kühnheit zu tun?
1: Mutig sollen wir sein, mutig mit Christus gehen.
0: Ja.
1: Mutig. Mutig seine Wahrheit erkennen, mutig.
0: Ja. Ja, ich und was, ja, weiter und weiter. Waren wir heute mutig? Sind wir mutig? Bist du mutig?
1: Sind mutig und müssen dann. Dürfen das erstmal Brainstorming machen?
0: Ja, und das Mikro immer schön vom Mund halten.
1: Wir machen Brainstorming.
0: Ja. Ich denke, vieles, was wir hier auf dem Sender machen, ist mutig. Und ja, dass wir das eben anprangern, dass wir diese falsche Theologie, die bei uns in den charismatischen und auch in den nicht charismatischen Gemeinden gepredigt wird, dass wir das anprangern, das ist schon mutig. Ne? Das ist mutig und der Teufel hat wirklich versucht, die letzten 20 Jahre uns das aus der Hand zu schlagen, so wie du gesagt hast, da im Gold Rush am Anfang. Wenn die da Gold gefunden hatten, da waren ruckzuck die Räuber da, die ihnen das wegnehmen wollten, was sie gefunden hatten. Und wir haben diesen Schatz gefunden, die Erkenntnis gewonnen, der Heilige Geist hat uns dahin geführt, in die Wahrheit hinein, auch an diesen Abgrund der Wahrheit, wir haben hineingeschaut und wir haben erkannt, wir konnten erkennen durch die Hilfe des Heiligen Geistes, dass das, was in den Gemeinden gepredigt wird, falsch ist.
1: Und
0: Und
1: ich habe mich, wie ich auch vorhin, wie wir festgestellt haben, ich habe da mich groß noch nie mit beschäftigt. Früher nicht. Für mich war einfach Gott immer gut und mit Hölle groß habe ich mich nie mit beschäftigt, weil und mit verloren gehen und so weiter, weil ich einfach durch die
0: Also du bist gar nicht mutig, du bist einfach nur dickfällig.
1: mich hat das eigentlich, mich hat das dick, man muss ein Stückchen dickfällig sein, um das abzuschütteln.
0: Ich hatte diese Dickfälligkeit nicht. Bei mir ging das durch. Ich hab das wirklich geglaubt. Ich habe das, was da diese Lausanne-Erklärung und die Evangelische Allianz, ja, wo diese Clearingstelle hier, wo da eben berichtet wurde, die eingerichtet hat, die steht unter dieser Lausanne-Erklärung, diese Lausanne-Gesellschaft, das ist eben da was aus Lausanne, aus der Schweiz. Die sagen eben diesen einen Satz, ne, dass alle Menschen sind auf dem Weg in die Hölle und sie brauchen diese persönliche Bekehrung und durch Jesus Christus eine persönliche Besch eine Entscheidung für ihn.
1: Da muss man
0: An
1: aber dickfällig sein, um das nicht an sich ranlässt, diese
0: ja gut, ja,
1: ganze
0: aber ich habe das.
1: Hölle-Gescheiße.
0: Wahrscheinlich haben viele Zuhörer das eben nicht diese Dickfälligkeit.

0: Möglichkeit, die du hattest. Und dann brauchen sie vielleicht den Mut, da jetzt die Ohren aufzusperren und das zu erkennen und dann auch vielleicht das, dann auch vielleicht den Schritt zu tun, aus ihren Gemeinden rauszugehen. Ne?
1: Ja, man kann auch dann, man muss einfach dann sagen, also ich, als ich rausgegangen bin, wo mir das zu komisch war, ich habe einfach dann Kündigung geschrieben. Hiermit kündige ich aus christlichen Gründen meine Mitgliedschaft im Verein e.V. Und
0: da warst du weg.
1: Und dann war ich weg. Ich habe das dann.
0: Die haben dich dann nie wieder gesehen. Ne?
1: Die Gemeinde war ja nur ein e.V., ein Verein. Ich bleibe ja weiterhin der Gemeinde Christi erhalten.
0: Das wurde aber verneint. Dann wurde gesagt, nee, das geht ja nicht, ne?
1: Und da muss man dann muss man halt dickfällig sein und dann den Scheiß hinter sich lassen.
0: Gut, dann setzen wir mal deine Dickfälligkeit auch mit Mut gleich. Du bist eben auch doch ein sehr mutiger Mensch, dass du da auch tatsächlich deinem Pastor, dem Bernhard Koch, wirklich die Stirn geboten hast und hast gesagt, aus christlichen Gründen verlasse ich die Jesusgemeinde Rinteln e.V., ich bleibe aber der weltweiten Jesusgemeinde erhalten. Das wurde dann als großer Unsinn dargestellt, dass du das so geschrieben hast. Es wurde eben nicht begriffen, deine Ironie, ja, wurde nicht begriffen, dass du da eben mitgeteilt hast, du bleibst eben dem Leib Christi erhalten. Du bleibst Teil der weltweiten Gemeinde Jesu, ja.
1: Die Gemeinde in Rinteln oder sonst wo ist ja nur ein e.V. Die Gemeinde in Bückeburg, die Gemeinde in Hamburg ist nur ein e.V. Man kann aus der weltweiten, wenn man Christus im Herzen hat, kann man aus keiner Gemeinde rausgeschmissen werden. Das funktioniert nicht.
0: Ja. Und ich denke, es war all die Jahre auch, war Mut nötig, auch für mich war Mut nötig, diesen Weg zu gehen. Ich weiß, dass mir am Anfang, als 1995, 96 war das, Volker, als es mir klar wurde, dass da Dinge nicht stimmen, auch in der Predigt. Also zum Ende der Zeit, das war dann so 97, da habe ich da manchen Tag doch in der Predigt gesessen und im Gottesdienst mit beschlotternden Knien und mit Panikattacken und Angst, weil ich merkte, wie der Teufel mich angreift, wie dieser antichristliche Geist, der in den Gemeinden wirkt, durch diese falsche Predigt auch. Das wird nicht verstanden, dass da ein Geist hintersteckt, ein falscher Geist, ein böser Geist, ein Dämon. Ja, der Antichrist selber predigt heute in den Gemeinden, das wird nicht begriffen. Es wird nicht begriffen, dass das ein System ist, ja, sondern es wird immer so gesagt, ja, das sind dann einzelne Leiter, die sind halt ein bisschen schräg und es gibt dann da so Sonderlehren oder zu einseitige Lehren, wo dann in Rinteln wurden das vorgeworfen, es werden einzelne Dinge zu stark betont und andere dann eben nicht, ne? Das ist alles Quatsch. Es ist eine Person, der Antichrist, der Satan selber, der ein Interesse daran hat, dass das, was in den, dass das Freikirchliche, das Charismatische scheitert. Das hat weder Goofy Müller begriffen, die Christiane Florin kann es gar nicht begreifen, weil die ist eben nach allen Seiten hin offen, ne?
1: Sie hat Theologie studiert und hat in Bonn als Studentin.
0: Ja, und ich denke, Dozentin. Trotzdem ist die eher an der wunderbaren Vielfalt aller Dinge interessiert als an absoluten Wahrheiten. Davon hab ich ja geredet. Mir ist Jesus Christus begegnet und diese absolute Wahrheit, das ist schockierend. Ja, und deswegen verstehen uns so viele nicht. Du sagst dann, ja, warum lädt ihr uns nicht mal ein? Deswegen hatte ich dir gesagt, weil die wollen nicht, Goofy Müller hat ja richtig einen Bogen um uns gemacht. Als wir da waren, die Sendung da von Lemgo Lürdessen ist bis heute nicht ausgestrahlt, die Hossa-Talk-Folge. Es gibt eine Hossa-Talk-Folge aus Berlin, die ist drei Wochen alt, die wird schon gesendet. Da, wo wir da waren und wo ich das Wort ergriffen habe und was gesagt habe, die wird verschwiegen, diese Sendung. Und Goofy ist ja da, ich habe ja kurz mit ihm geredet so ein bisschen, wir haben ja da zusammen draußen vor der Tür gestanden, kannst dich erinnern, und ein Bier zusammen getrunken. Ja, also irgendwie so richtig wollte der an uns nicht ran, ne? Er war ganz schön vorsichtig. Und weil wir haben hier mit absoluten Dingen zu tun, mit den letzten Dingen, Volker. Mit Jesus Christus eine Begegnung gehabt zu haben, so wie ich sie zumindest hatte, das stellt dich vor absolute Gewissheiten. Und diese absoluten Gewissheiten, das ist auch erschreckend. Und davor schrecken Menschen andere zurück, wie zum Beispiel Goofy Müller oder auch Christiane Florin würde da, die hat ja auch mit dir, du hast ja schon mal, ich habe auch ihr schon mal eine E-Mail geschrieben, aber da kommt ja auch nicht so viel zurück. Ne? Die Menschen schrecken zurück vor dem, was in uns lebt, vor diesen absoluten Gewissheiten.
1: Ha? Aber wir haben damals schon immer gesagt, Heilsgewissheit ist erforderlich. Aber diese Heil... Oh, jetzt werde ich, glaube ich, immer leiser. Was? Jetzt... schreien!
0: Oh, hör auf. Das ist, kannst du den Zuhörer nicht anhören hier, antun.
1: Das ist dann... wird gar
0: nicht. Du bist richtig schön laut, bist du.
1: Jetzt müssen wir dann wieder... Wenn ich ein klein bisschen lauter werde, das ist dann...
0: Du kannst das variieren durch den Abstand des Mikrofons zu deinem Mund, ne? Also das Mikrofon... Ja,
1: wenn ich schon dicht dran bin, auf
0: das
1: einmal...
0: Das sollte immer zwischen 0 und 5 Zentimeter, das ist so die Betriebsanleitung für diese Sennheiser-Mikrofone. Gewissheit, ja. Was wollte... Ja, Heilsgewissheit.
1: Heilsgewissheit, da waren wir stehen geblieben. Klein bisschen.
0: Wir machen nochmal Musik.
1: Klein bisschen lauter noch.
0: Nein, das belassen wir erstmal so. Machen wir vielleicht gleich. Jetzt kriegen wir jetzt erstmal wieder Musik.

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0: Heilsgewissheit, waren wir stehen geblieben. Was ist Heilsgewissheit? Heilsgewissheit ist, dass man Christus im Herzen hat und dass man weiß, dass man erlöst ist. Aber diese Erlösung, diese Heilsgewissheit wurde in den letzten Jahren oft abgesprochen von verschiedenen Leitern, weil du kannst nur Heilsgewissheit haben, wenn du das so annimmst, wie ich es dir gesagt habe, wie ich bin der Leiter. Ich erkläre dir das so und du musst die Heilsgewissheit so annehmen, wie ich es dir sage. Aber Heilsgewissheit haben wir ganz früher schon immer gelernt. Heilsgewissheit ist das Wichtigste, wenn man Christus im Herzen hat und spürt, man ist geborgen in Christus. Und diese Heilsgewissheit, zu dieser einfachen Heilsgewissheit, müssen wir da zurückkommen. Und das darf keiner verwirrt werden. Durch irgendwelchen religiösen Floskeln, durch Abgründe, wie Stefan immer erzählte, von irgendetwas, dusseligen Kram und so.
1: Papa, also Heilsgewissheit kann genauso gut eine Floskel sein. Ja, du hast immer noch nicht verstanden, was ich mit dem Abgrund der Wahrheit erzählt habe. Jetzt mach das bitte, verunglimpfe das nicht. Heilsgewissheit kommt nicht aus Theorie, sondern das ist dann eben.
0: Heilsgewissheit ist kommt aus,
1: ja, wo, die, wie kommt die da rein? Durch eine persönliche Begegnung mit Jesus. Du musst Jesus erlebt haben. Eine Heilsgewissheit kriegst du nicht durch Theorie, Theologie oder durch irgendwas, was einer dir erzählt. Deswegen ist es so wichtig, dass du ganz am Anfang eben eine Begegnung mit ihm, mit Christus hattest. Ne, das
0: ja,
1: hast
0: deshalb,
1: du. Ja, so, ja, genau. Und wenn du die nicht hast, wenn du diese Begegnung nicht hattest, dann ist alles andere nur Gerede.
0: Die Heilsgewissheit, die kommt ja durch die Wiedergeburt kommt.
1: Ja, durch
0: die Heilsgewissheit.
1: Ja, so, und deswegen, und das soll in der Erweckung passieren, die Gott mir gezeigt hat, wie sie in Wales war. Ja, dass Menschen eben nicht durch Blabla, nicht durch das Gerede anderer irgendwie etwas glauben oder nicht glauben oder gelehrt sind, sondern dass sie eine persönliche Begegnung haben, dass sie selbst eine Offenbarung haben. Das Wort Heilsgewissheit ist für mich in gewisser Weise auch eine religiöse Floskel. Den habe ich nie benutzt, diesen Begriff würde ich auch nie benutzen, weil mir ist ganz am Anfang eben meines Glaubenslebens ist mir Jesus höchstpersönlich begegnet. Und das war so schön.
0: Als ich Jesus auf dem Marktplatz kennengelernt hatte, da war für mich die Heilsgewissheit super da. Dann wusste ich 100%,
1: genau.
0: Ich gehöre Christus.
1: Siehst du.
0: Und das ist für mich die Heilsgewissheit.
1: Das ist geblieben seit damals. Das hat dir niemand, das hat dir niemand mehr nehmen können. Mir sollte das weggenommen werden. Ja, wie viele Menschen haben mir schon, auch seitdem ich dieses Radio hier mache, erzählt und auch schon vorher, Stefan, du bist verrückt. Ja, du bist vom Weg abgekommen, oder aber du bist ja, vielleicht bist du ja nur von deiner, damals wurdest du aus der Hölle deines Hierseins errettet, aber vielleicht bist du ja gar nicht für die Ewigkeit errettet. Was geht da bei Facebook ab, wenn du dich da mit Leuten unterhältst? Das ist so irre. Ja, also ganz oft sollte mir das, diese Heilsgewissheit, sollte mir die geraubt werden. Bis auf den heutigen Tag, das ist die letzten 20 Jahre, Volker. Gibt's immer wieder Versuche, mich in den Wahnsinn zu treiben, mir zu erklären, ich bin wahnsinnig, ich bin vom richtigen Weg abgekommen, genau wie dieses Ehepaar. Dieses Ehepaar wurde auch verleumdet, ihm wurde gesagt, ihr seid vom richtigen Weg abgekommen. Dann wurde ihnen die Mitarbeit in der Gemeinde wurde ihnen dann verboten.
0: Du bist wieder zu laut.
1: Ich bin zu laut.
0: Ich bin jetzt ganz leise. Kommt gar nicht mehr ins Gelbe hier rein.
1: Doch, bist du.
0: Gar nicht mehr so.
1: Bist du aber im Gelben.
0: Und warst eben dann voll im
1: Volker
0: Roten.
1: Und seine Paranoia, was den Pegelausschlag angeht. Jetzt habe ich dich lauter gemacht.
0: Jetzt kommt das ja ein bisschen.
1: Du musst ja auch mal,
0: wieder
1: du hast,
0: etwas besser.
1: Gott hat dir eine kräftige Stimme gegeben, ja, damit du auch mal den Mund aufmachst und was sagst, sei nicht so zurückgelehnt.
0: Und wenn man
1: du kommst
0: dann
1: mir so ein bisschen vor wie die Nationalmannschaft hier.
0: Wenn man lauter
1: das ist, so ein bisschen,
0: dann,
1: du bist so,
0: mal, wenn man lauter wird und dann ist man gleich, wird das gleich zurückgedreht.
1: Nein, ich hab dich
0: dann
1: nicht.
0: Dann kann ich ja gar nicht gegen anreden.
1: Guck mal, du bist jetzt so im Roten drin gewesen.
0: Jetzt.
1: Okay, lass das mal. Vertraue mir, das passt schon. Das ist alles gut. Ja? Du hast eine kräftige Stimme, du kannst aber nicht ins Mikrofon reinschreien. Wo stehen wir in unserem Gespräch?
0: Heilsgewissheit.
1: Ja. Ich hatte die Tage nochmal, du hast gestern Abend eine Sendung reingemacht gehabt, da habe ich nochmal diese Träume gehört, die ich mal geschildert habe. Es ging um diesen Bunker, ja. Den Bunker, wo die Decke kaputt war. Aber jetzt habe ich den irgendwie, darüber wollte ich eben noch was sagen. Da war mir was zu eingefallen, aber na, jetzt ist es weg irgendwie. Haben wir noch was mitzuteilen oder sind wir am Ende? Hm?
0: Ich weiß ich auch nicht. Was kann man jetzt noch erzählen?
1: Ja,
0: Gott ist gut und der Teufel ist böse.
1: Ja, das hilft den Leuten aber nicht. Das, wenn sie, ne, wenn sie Gott nicht kennen, dann wissen sie, dann hilft ihnen das nicht, dass Gott gut ist, weil sie haben keinerlei Kontakt zu ihm. Und dass der Teufel böse ist, das hilft den Leuten in der Regel auch nicht. Wenn sie leiden, wenn sie krank sind, wenn sie Krebs haben oder an Drogen oder die Kinder sind mit Drogen oder ein Kriminell geworden, das sind zwar alles Werke des Teufels, aber das hilft dann den Leuten auch nicht, wenn du da so einen Satz sagst, der Gott ist gut und der Teufel ist böse. Das ist dann wirklich eine religiöse Floskel, die keinem weiterhilft. Ja, wir haben also heute, ich habe was versucht zu erklären, dass diese Begegnung, meine allererste Begegnung mit Jesus, dass die für mich, dass die unglaublich beeindruckend war. Ja, und dass aufgrund dieser Erschütterung, dass er wirklich Realität ist. Dieser Gott, dieser Jesus Christus ist Gott und er lebt. Er ist nicht tot, er ist von den Toten auferstanden. Diese biblische Geschichte, diese Geschichte in der Bibel ist wahr, Volker. Ja, das hat mein Leben so dermaßen, mein altes Leben so dermaßen zu Brei gehauen, zerschlagen, dass ich dann eben gesagt habe, ich werde mit diesem Jesus Christus den Rest meines Lebensweges gehen. Deswegen habe ich diesen Begriff erfunden gehabt hier am Abgrund der Wahrheit. Das war für mich wirklich wie an einem Abgrund stehen und ich konnte nicht weitergehen, mein normales Leben nicht weiterführen. Dann haben wir im zweiten Teil der Sendung haben wir in einen Abgrund hineingeschaut, der Wahrheit ist und das ist das, was in den Gemeinden abläuft. Ja, dass man da wirklich böse Dinge erleben kann und es ist ja nicht so, wir haben ja auch gute Dinge erlebt in den Gemeinden, ne? Du warst ja nicht ohne Grund 12 Jahre lang Mitglied in einer freikirchlichen Gemeinde. Da muss es ja Dinge gegeben haben, die da so, zumindest am Anfang waren ja Dinge da, die gut waren. Vielleicht ist man bisschen später auch dabei geblieben aus Zwang. Kann das sein?
0: Kann sein.
1: War das so? War da? Man bleibt dann dabei, um nicht
0: zu. Bis man irgendwann merkt, jetzt muss man raus.
1: Man bleibt dann auch dabei, weil gesagt bekommt, du musst doch weiterhin kommen, du willst doch nicht verloren gehen.
0: Das hat mir nie einer gesagt.
1: Nee, aber es wird doch gepredigt.
0: Mit dem verloren gehen, das habe ich mir nie aufgefallen, dieses blöde verloren gehen. Das habe ich erst durch dich eigentlich kennengelernt.
1: Dann hast du da 12 Jahre lang gesessen und nie zugehört.
0: Dieses
1: du brauchst eine Gemeinde, du musst kommen gehen. In die Gemeinde, ohne Gemeinde, dann du bist dann wie eine einzelne glühende Kohle, die wird schnell erkalten, du brauchst die Gemeinschaft, du brauchst die Herde.
0: Das war alles Stuss, das habe ich eigentlich nie richtig
1: gehört. Hast du schon, aber du bist so dickfällig, dass du darüber hinweggehört hast.
0: Da habe ich immer gedacht, das ist doch Quatsch, ist das alles.
1: Na ja, gut, okay. Aber am Ende hast du nach 12 Jahren hast du die Reißleine gezogen und hast dann mir damals gesagt gehabt, ich ertrage das nicht mehr.
0: Ich habe einfach nur das Positive angenommen, weil ich Jesus erlebt hatte.
1: Gut.
0: Und
1: nach 12 Jahren war für dich das Positive aufgebraucht.
0: Das Positive war aufgebraucht in der Gemeinde. Dann hast du
1: gesagt, Stefan, hilf mir da rauszukommen.
0: Und dann müssen wir da rauskommen. Dann muss man die Reißleine ziehen.
1: Genau. So, liebe Leute, ja, heute war also, wenn ihr da irgendwas rausziehen könnt, was wir heute gesagt haben, dann wäre das schön. Doris W. Punkt, du hast Unrecht mit deinen Aussagen, dass wir hier nur lästern. Volker, du hast sehr schön darauf geantwortet eigentlich. Du hast gesagt, das, was wir tun, das geschieht aus Liebe. Ja, was hast du noch geschrieben gehabt? Volker ist der E-Mail-Beauftragte. Volker liest die E-Mails und er beantwortet die auch. Das hast du auch. Was hast du noch geschrieben?
0: Geheime Dinge will ich nicht über den Sender sagen.
1: Na gut, da muss ich sagen, das war nichts Geheimes. Du hast gesagt, wir dürfen die Wahrheit sagen und wir müssen das Böse aufdecken. Und das ist, wir leben nämlich in Deutschland und in Deutschland gibt es Meinungsfreiheit. Wir haben Glaubensfreiheit. Wir dürfen unseren Glauben so definieren, selbst wie wir das für richtig finden, nach bestem Wissen und Gewissen. Das tun wir in der Verantwortung vor Gott. und wir dürfen unsere Meinung äußern. Ja, und deswegen, wir sprechen hier, wir nennen die Dinge beim Namen. Und dazu hat eben auch im zweiten Hälfte der Sendung zu beigetragen, dieses Radiointerview, was der Deutschlandfunk gesendet hat, ne, wo eben andere Menschen das auch berichten, dass da Dinge in den Gemeinden ganz böse abgehen können mit Rufmord, dass da Menschen verunglimpft werden, weil sie eine andere Meinung haben, weil sie sich vielleicht ein bisschen querstellen und sagen, ey, das könnt ihr nicht machen, Leute, wir könnt nicht in Sportvereine reingehen und die Leuten hier so herlotsen, ohne dass man denen rechten Wein einschenkt. Wir müssen denen sagen, dass wir die missionieren. Ne, und wenn man, und diese Menschen sind dann da, dann haben sich noch an die Clearingstelle gewendet und die stehen aber alle unter dem gleichen Einfluss und unter dem Einfluss dieser falschen Theologie. Du kommst nur mit Jesus in den Himmel, der ganze Rest ist eben verloren und kommt in die Hölle. So, das haben wir.
0: Clearingstellen sind sowieso der letzte Müll. Nein, Clearingstellen sind durchsetzt von diesem vollen Evangelium.
1: Das kann man jetzt so pauschal nicht sagen. Über alle Clearingstellen gibt es ja ganz andere Clearingstellen. Es gibt Clearingstellen bei Gerichten, bei Arbeitsgerichten gibt es solche Schlichtungs-Ombudsmänner, ich weiß nicht was. Nur die Clearingstelle der Evangelischen Allianz, die ist natürlich immer auf der Seite der Leiterschaft. Ja, und nicht, weil sie eben zuallererst Hüter der Theologie ist, die sie vertreten und nicht Anwalt der Mitglieder, Volker. So. Gut, liebe Leute. Wir beiden haben uns Mühe gegeben, wir haben uns Mühe gegeben, euch die Augen zu öffnen, wie wir das Evangelium von Jesus Christus sehen, die frohe Botschaft, die froh machen soll. Und wenn bei uns in den Gemeinden so viel wenig Fröhlichkeit herrscht oder Frohheit herrscht, dann hat es eben, wie wir sagen, damit zu tun, dass dort ein falsches Evangelium gepredigt wird. Das war heute wieder unser Versuch, euch das klarzumachen. Volker, ich bedanke mich bei dir, ja, für die Mühe, für dein Zuhören, für dein Mitdenken, ja, dass du versucht hast, mich zu verstehen, auch wenn es dir nicht immer gelungen ist. Dir überlasse ich nochmal den Part, das Ganze hier zu beenden. Möchtest du noch ein Gebet sprechen? Möchtest du die Hörer segnen, mich auch, dich segnen? Mit einem Segensgebet?
0: Der Herr behüte uns und sei uns gnädig in seiner Kraft. Halleluja. Ja, Vater unser. Hast du das letzte Mal auch in der Bibelstunde gebetet, Vater unser?
1: Ja. Unser Vater, der du im Himmel bist, geheiligt werde dein Name, dein Reich komme, dein Wille geschehe, wie im Himmel, so auf Erden. Unser tägliches Brot gib uns heute und vergib uns unsere Schuld, wie wir auch vergeben unseren Schuldigern. Und führe uns nicht in Versuchung, sondern erlöse uns von dem Bösen. Denn dein ist das Reich und die Kraft und die Herrlichkeit in Ewigkeit. Amen. Tschüss.

0: Bob Dylan wird 80 und der Volker hat Bob Dylan für sich entdeckt und möchte deswegen heute eine
1: Bastelstunde.
0: Oh, er will was basteln, über den Bob Dylan machen. Hallo Volker.
1: Hallo Stefan.
0: Hallo liebe Hörer.
1: Hallo Bastelstunde.
0: Hallo Bastelstunde. Ja, Bob Dylan ist vorgestern 80 Jahre alt geworden, ne? Der ist am 24. Mai 1941 geboren. Und du hast anlässlich eines Beitrags beim Deutschlandfunk, den wir auch nachher spielen werden, hast du ein bisschen, ja, erzähl was. Du hast ein bisschen Freude an dem gefunden. Der hatte auch mal eine fromme Phase, ne? Der hat sich 1979 mal bekehrt, war Teil der Vineyard-Bewegung. Erzähl du.
1: Stimmt. Und dann hat er dann Jesus kennengelernt und...
0: Und das war aber nicht so unbedingt nachhaltig, weil das war so 2-3 Jahre in seinem Leben, wie wir dann aus dem, kann man auch bei Wikipedia nachlesen. Ne? Aber ist ja ganz interessante Person, dieser Bob Dylan. Ne? Jüdischer Herkunft, ja? Sohn von jüdischen Emigranten aus der Ukraine. Er heißt eigentlich Robert Allen Zimmermann, hat sich dann diesen Künstlernamen Bob Dylan zugelegt. Und ja, wir haben uns schon ein bisschen so eingehört, wir haben schon ein bisschen was bei YouTube ein paar uns Videos angeguckt, Live-Konzerte aus den 80er Jahren. Und Volker, ja, was willst du dann, was wollen wir über Bob, was willst du über Bob erzählen?
1: Als Jude ist er Christ geworden, hinterher sagte er, es wäre vielleicht für ihn sogar einfacher, wenn er als Jude Moslem oder Hindu geworden wäre oder so. Aber da er als Jude Christ geworden ist, fingen damit schon die Probleme an.
0: Ja. So, das waren unsere einführenden Worte und dann spielen wir jetzt einmal, im Deutschlandfunk wurden einzelne Titel erwähnt und eins von den Titeln, das spielen wir jetzt und wir hören da auch mal einen Moment lang rein und dann sind wir wieder da mit einer Reportage, ja, über Bob Dylan.

Hallo, liebe Hörer, ja. Wiedergeboren zu werden ist schmerzhaft, sagt hier der Bob Dylan in seinem Song hier. Bob Dylan Konversion zum Christentum von 1979 war für viele ein Schock. Er war zwar nicht sein erster radikaler Kurswechsel, aber wohl der überraschendste. Dylan führte Lieder, die Dylans frühere Lieder artikulierten den politischen Aufbruch der 60er und die Hoffnung und Veränderung. Und nun 1979 schien Dylan, den viele gegen seinen Willen zu einem Messias der Protestbewegung erkoren hatten, zu Kreuze zu kriechen. Der Literaturwissenschaftler und Dylan-Experte Heinrich Detering sagte, es gab natürlich die entsetzten Reaktionen jüdischer Hörer und jüdischer Kritiker. Sie sagten, für sie sei es eine Enttäuschung, ja ein Verrat, dass Dylan von seinen jüdischen Wurzeln sich so demonstrativ distanzierte. Du kannst ein eingebildeter Priester sein, du kannst ein Politiker sein, der heimlich Schmiergelder kassiert, du kannst in den Friseursalon arbeiten und weißt, wie man Haare färbt, du kannst jemanden Mätresse sein oder hast wen beerbt, aber irgendjemanden musst du dienen. Das steht fest. Das mag der Teufel sein oder der Herr. Bob Dylan, God Serve Somebody, sagt der Song das aus. Jesus legte seine Hand auf mich. Er fühlte es. Ich fühlte es überall. Ich fühlte, wie mein Körper zitterte. Der Glanz des Herrn warf mich zu Boden und richtete mich wieder auf. Wiedergeboren zu werden ist schmerzhaft, sagt hier Bob Dylan. Du bist dann ein Fremder. Du musst alles neu lernen. Gott wird dir zeigen, was du wissen musst.

0: Ja, Jesus. Jesus, ja, wir wollen hier über den Bob Dylan reden und der Volker hat gerade eben was vorgelesen. Volker, was du da eben vorgelesen hast, das finde ich interessant. Also ich hatte Bob Dylan, klar, Bob Dylan ist schon interessant und cool, der hat mal den Friedensnobelpreis bekommen vor ein paar Jahren, ich glaube vor 2 Jahren, für seine Texte, ne, für seine poetischen Texte. Und was du jetzt eben hier gerade so vorgelesen hast, dass irgendwie, dass man ein Fremder ist in der Welt, wenn man wiedergeboren ist, ja. Wiedergeboren sein ist schmerzhaft, sagt er hier. Und du musst alles neu lernen. Als ich das so in dem Beitrag hier gelesen habe, da wurde Bob Dylan für mich interessant jetzt, um mit dir darüber zu reden hier. Eben diese fromme Phase, ne? Der Beitrag heißt, als Bob zu Kreuze kroch. Ne? Bob Dylan, geboren als Jude, ja, 1941 von jüdischen Emigranten aus der Ukraine. Der wird Musiker so mit Anfang 20, wo er Anfang 20 ist, so 1960. Und diese Aussagen hier, ne? Also da wird einer, der wird als Jude geboren und der wird dann 1979 so ungefähr zur selben Zeit wie, nee, du bist, als in Rinteln auch schon was los war, ne? Da wird der Teil dieser charismatischen Bewegung und schließt sich dann sogar dieser Vineyard-Bewegung an. Ich finde das erstmal so aus dem Mund von Bob Dylan finde ich das interessant, dass er sagt, Wiedergeburt ist schmerzhaft, Volker. Was sagst du dazu?
1: Ja, stimmt.
0: Ja, führ es mal aus. Das ist ja. Ich stelle das, also. Ist das wirklich. Führ das mal aus. Sag mal da mehr.
1: Genau dazu. Wie die Geburt schmerzhaft ist.
0: Aha, tatsächlich.
1: Wenn man hast geboren du das auch so? Wird, tut das. Hm? Wenn man geboren wird, dann tut das der Frau mehr wie als dem Partner.
0: Der Partner sowieso nicht. Aber für das Kind ist es halt auch schmerzhaft. Das Kind muss ja da. Kinder schreien ja, wenn die zur Welt kommen. Die sind ja das Erste, was Kinder tun, ist schreien. Ne?
1: Und die Schmerzen dann bei der Wiedergeburt sind im ersten Fall erstmal anders. Man sieht, man ist nicht mehr von der Welt, man ist jetzt aus Gott geboren und in dem Augenblick versucht der Teufel einen halt zu bombardieren, um den dann, okay, ich kann es nicht mehr verhindern, dass der jetzt wieder geboren ist. Jetzt muss ich versuchen, eine andere Möglichkeit zu bekommen, um ihn vielleicht auf eine andere Art und Weise irgendwie in die falsche Richtung zu
0: lenken. Also du stimmst dem erstmal zu, was Bob Dylan hier sagt, ja. Also Wiedergeburt ist schmerzhaft. Das tut weh. Du bist anschließend ein Fremder in der Welt, das könntest du auch. Und du musst alles von neuem lernen. Dem würdest du zustimmen?
1: Was Bob Dylan hier sagt? Im Prinzip ist das richtig, aber ja? Der Teufel versucht es ja.

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1: Da ist ein kontergan-geschädigtes Kind gewesen. Ihr kennt ihn vielleicht, der ist Opernsänger. Der hat eine Stimme, wie manchmal das ist, die klingt wie so, ne, Goldglöckchen, und das ist wunderschön. Dagegen ist Bob Dylan wirklich eine krächzende Krähe. Aber Bob Dylan wollte immer was sagen. Ne? Das ist ein kleiner Kerl, der ist auch körperlich gar nicht so groß. Aber er hat sich immer irgendwo dahin gedrängt und er ist, denke ich, deswegen so ein großer Star weltweit geworden, Volker, weil er was sagen wollte. Ne? Und zum Beispiel auch in einem Lied, das werden wir dann noch spielen, vielleicht machen wir das jetzt als nächstes, Neighborhood Bully, darum, das ist ein Pro-Israel-Song, wo er mal seine Sicht der Dinge über Israel und die Welt darstellt. Volker, machen wir das eben, das Lied, und dann sind wir wieder da?
2: Amen.
1: Okay.

0: Ja, da sind wir wieder. Ich frage dich nochmal, Volker. Wir haben das ja nun auch so erlebt und wir kennen ja freikirchliche Gemeinden, charismatische Gemeinden so, auch diesen Aufbau mit Hauskreisen und dieses, was er hier sagt, also aus seinem Munde, dass Bob Dylan sagt, du musst alles von neuem lernen. Ja? Wenn ich das aus seinem Munde höre, dann werde ich aufmerksam. Weil bislang hat mich das, aber hier war noch ein Satz dabei, Gott wird dir zeigen, was du wissen musst. Hattest du das vorgelesen?
1: Ja.
0: Ja? Lass uns das eben nochmal, wir haben ja auch den Text vom Deutschlandfunk, dann mache ich mal ganz kurz Pause. Jetzt geht's weiter. Jetzt will ich nochmal die Seite aufrufen vom Deutschlandfunk. Hier sagt Bob Dylan also wirklich Folgendes, ja, wiedergeboren zu werden ist schmerzhaft. Du bist dann ein Fremder. Du musst alles neu lernen. Gott wird dir zeigen, was du wissen musst. So, Volker. Ich habe also erst an diesem Satz Anstoß genommen. Du musst alles neu lernen. Daran habe ich Anstoß genommen. Mit dem Nachsatz danach, Gott wird dir zeigen, was du wissen musst, finde ich dann interessant. Weil, weißt du, worauf ich hinaus will? Ich will auf unsere Alpha- bis Omega-Kurse raus. Dass wir diese nie, nie diese nicht, diese, diese immer lernenden Christen sind in den Gemeinden mit Hauskreisen. Und Mittwoch und Donnerstag und Freitagabend und Samstag und Sonntagmorgen und Konferenz und Konferenz und Konferenz und Bücher. Wir müssen Bücher, wir kaufen Bücher von dem Prediger und dem und wir lesen. Und was, ich verstehe, verstehst du mich? Ich verstehe nicht ganz, warum hier andauernd Facebook bimmelt. So, ja, jetzt haben wir das Facebook-Problem gelöst. Bildschirm war doppelt offen, sodass da mich jemand kontaktieren möchte, aber das passt ja jetzt gerade nicht. Wir waren wo, Volker? Wir waren wo?
1: Bob Dylan,
0: Ja,
1: ja.
0: müssen wir alles neu lernen? Da steht, Gott wird dir zeigen, was du wissen musst. Das ist auch aus dem Munde von Bob Dylan. Und du hast eben schon Sachen dazu gesagt. Also ich finde zum einen interessant diese Aussage, dass wir alles neu lernen müssen. Ich habe mich da die letzte Zeit mit beschäftigt mit der Frage und irgendwie stimmt's ja.
1: Unabhängig von den Gemeinden. Du musst alles neu lernen. Das kann aber anders. Reicht aus, wenn man das für sich alleine oder zu zweit oder zu dritt macht. Du musst neu lernen, damit
0: Also
1: mit dir klarzukommen.
0: Du würdest dem erstmal zustimmen. Wenn du wirklich,
1: Ja.
0: die Wiedergeburt ist auch schmerzhaft wie die Geburt, wie die körperliche Geburt für Mann und Kind, für Frau und Kind, Männer kriegen ja keine Kinder. Das würdest du sagen. Und dann bist man ist tatsächlich wie dieses kleine neugeborene Kindlein erstmal fremd in einer Welt. Ja?
1: In einer
0: Du
1: Welt
0: bist
1: und
0: als Christ,
1: dann.
0: wiedergeborener Christ, bist du wirklich dann erstmal ein Fremder. So wie das hier Bob Dylan, der hat ja wirklich eine. Er muss ja wirklich was, er muss das ja auch so erlebt haben, scheinbar. Ich war mir auch da nicht ganz
1: Und
0: sicher.
1: dann kommt der Feind, der Teufel, so wollte ich hinaus, und dass der versucht dann dieses in eine das Schmerzhafte in eine Gemeindeschiene zu pressen. Aber das ist erstmal gar nicht wichtig. Wiedergeburt ist schmerzhaft, heißt erstmal, dass man lernt, mit seinem neuen Leben selber klarzukommen.
0: Naja, selber oder es wäre schon gut, wenn man da eben Weggefährten hätte und auch ältere Geschwister, die schon länger dabei sind, dass man quasi Väter und Mütter im Glauben hat. Ne? Das wäre ja alles richtig.
1: Aber funktioniert in den
0: Ja,
1: letzten
0: darüber reden
1: Jahren
0: wir ja.
1: hat es aber
0: Darüber.
1: selten funktioniert.
0: Deswegen möchte ich ja mit dir darüber reden. Ne? Wenn also, weil ich das eben, ich habe das.
1: Wiedergeburt ist schmerzhaft erst einmal für sich selber, dass man
0: Und
1: dann.
0: man ist tatsächlich erstmal, da würde ich auch Bob Dylan recht geben. Man steht dann wie ein Fremder in der Welt. Das hast du vorhin erwähnt gehabt. Man hat plötzlich alte Freunde sind weg, die verstehen einen nicht mehr. Man hat dann in der Gemeinde neue Freunde. Die eigene Verwandtschaft versteht einen nicht mehr. Vater, Mutter, Brüder, ne, die halten einen für bekloppt.
1: Ja, und dann will der, und dann versucht da der Feind, der geistige Feind, der Wulen, oder wie der heißt dann,
0: Der Teufel, der Satan, der Feind
1: der
0: Gottes.
1: Satan, der versucht dann, jetzt kann er die Wiedergeburt nicht mehr verhindern, versucht das auf eine andere religiöse Gemeindeebene, versuchen ein, das abzuschwächen.
0: Okay, so drückst du das aus, ja. Gut, ich bin nämlich davon überzeugt, dass wir, weil der Mensch von Natur aus im Ebenbild Gottes erschaffen ist, und das, was durch den Sündenfall an Schaden eintrat. Das wird ja durch die Wiedergeburt behoben. Ich bin deswegen der Meinung, dass wir eigentlich, wie es in der Bibel ja auch steht, da steht ja, ihr habt es nicht nötig, dass Menschen euch lehren. Die Salbung, die in euch ist und die in euch bleibt, sie lehrt euch, wie alle Dinge sind oder führt euch in alle Wahrheit. Wenn das da so steht, dann brauchen wir eben, deswegen bin ich davon überzeugt, dass wir diese Alpha- bis Omega-Kurse nicht brauchen. Wir brauchen nicht all diese Literatur von Predigern aus aller Welt, die uns alles bis ins alles haarklein erklären, Volker.
1: Ja? Nee, das ist eine Taktik des Feindes, des Teufels. Der versucht dann einen dann dadurch dann irgendwie zu erklären, seine Richtung zu bringen. Und dann, ist man nicht mehr Mitglied von Jesus und sein Jünger, sondern Mitglied einer Denomination.
0: Deswegen hatte ich ja so erstmal du hattest das vorgeschlagen und du hattest diesen Beitrag mir hier schon empfohlen. Ich hatte mal reingeguckt und dann sah ich das, was da so geschrieben steht, was wir ja eben auch zum Teil vorgelesen haben. Unter anderem steht da auch ein Satz, also dass er hat ein Lied dann gemacht, Saved heißt das, ne? Und da sagt er, es gab eben diesen einen Augenblick der Begegnung mit Jesus, den haben wir auch gehabt. Ja, wir können den auch auf Tag und Stunde genau datieren, was hier so ein bisschen in dem Beitrag spöttisch erwähnt wird. Ne? Wie eine wahre pietistische Bekehrung weiß Tag, Ort und Stunde, ne? Dieses, wo das passierte. Bei mir war es jetzt gar nicht so genau, aber es war im, du weißt es ziemlich genau, ne?
1: Ja, ich weiß das ziemlich genau.
0: Auf Tag und Stunde genau und an Ort weißt du auch, ne?
1: 18. Juni 1990, 15.30 Uhr.
0: Na, guck mal, das ist, du erfüllst hier voll und ganz das, worüber die so ein bisschen spöttisch hier reden beim Deutschlandfunk. Er muss da ja, ich war auch da ein bisschen im Zweifel, ob er wirklich eine Begegnung mit Jesus hatte, der Bob Dylan, weil er sagt, vorher war alles Sünde, danach war alles Heil. Und das ist ein bisschen wichtigtuerisch und ich kann dem nicht zustimmen. Ne? Wenn ich auch in großer Not war in der Zeit, wo ich dann Jesus erlebte, so kann ich nicht sagen, dass alles mein ganzes Leben, ich könnte das nicht so wie er hier in seiner poetischen Art, total übertrieben jetzt sagen, mein ganzes Leben vorher war Sünde, das ist Quatsch. Ne? Ich hab Eltern gehabt, Bruder, Schwester, Freunde. Ich war im Schwimmverein in der Schule, Volker, da war so viel Gutes, das war nicht alles Sünde. Und nach der Bekehrung war auch nicht alles heil. Ne?
1: Nee, aber anders. Und darauf wollte er hinaus.
0: Er sagt das ja. Also, nein, Bob Dylan sagt, alles vor der Bekehrung, alles vor der Begegnung mit Jesus war Sünde und alles danach war heil. Und das ist eine Verallgemeinerung, eine Vergröberung, eine Verunglimpfung des Lebens davor und Verherrlichung des Lebens danach, der ich nicht zustimmen kann. Das ist unlauter.
1: Es ist einfach nur, es beginnen die Probleme mit der Wiedergeburt und dann, wenn man dann sein Leben dann neu ordnet. Und das muss man jeder für sich selber entscheiden, weil er weiß, wie dann auch wie schon Mose dann ja auch sagte, der Unterscheidungssegen, das Heilige von, man muss dann lernen, mit der Wiedergeburt das Heilige von Unheiligen, von Licht und Finsternis zu trennen. Damit beginnt es, unabhängig von Gemeinden und so weiter. Und der Teufel versucht natürlich, durch die Gemeindeebene in die richtige Denominationsrichtung zu bringen. Aber wir wollen ja mündig, wir haben schon damals erzählt, mündige Christ sein, das ist das Wichtigste, einen zu erziehen in die Mündigkeit und nicht in die Denomination. Und immer wieder kommt der Teufel an und will nach der Wiedergeburt immer wieder Leute in eine Denomination zu stecken.
0: Das ist ein interessantes Thema. Da werden wir gleich weiter drüber reden. Deswegen finde ich es gut, dass wir das jetzt hier am Beispiel von Bob Dylan besprechen, Volker. Ja? Jetzt spielen wir den Leuten wieder ein Lied aus Bob Dylans seiner frommen Phase. Die ging so von 79 bis 81. Er hat ja auch ansonsten viele Musik gemacht, die auch wirklich Glaubensinhalte hat. Knocking on Heaven's Door, ne? Das ist, glaube ich, auch von ihm. Und Klopf an die Tür des Himmels. Ne? Knocking on Heaven's Door. Klopf an die Tür des Himmels. Und ansonsten hat er ein paar andere Lieder, die sich mit Glaubensinhalten beschäftigen. Der ist schon ein interessanter Musiker. Da kommen wir gleich zu. Jetzt gibt es ein Lied. Und wir werden dann gleich nochmal über die uns hier spezifisch interessierenden Dinge reden. Okay?
1: Amen. I mean.

0: Ja, Volker, ich finde das total interessant, was wir hier gerade reden. Also, Wiedergeburt ist schmerzhaft. Du stehst danach als Fremder in der Welt und du musst alles neu lernen. Und Gott wird dir sagen, sagt Bob Dylan,
1: Und nicht dein Pastor.
0: was du wissen musst. Und Gott wird dir
1: Gott
0: sagen,
1: sagt
0: was du
1: das einem
0: wissen musst.
1: selber und nicht der Pastor.
0: Nun, als du das so sagst, als du das Thema, als du Bob Dylan den Wunsch äußertest, über Bob Dylan zu reden, ja, da wusste ich da erst nicht so viel mit anzufangen. Als ich dann mir diesen Artikel hier anhörte und den Artikel durchlas und dann den Beitrag, das ist beim Deutschlandfunk, liebe Hörer, könnt ihr das einmal in Schriftform euch durchlesen. Man kann aber auch diesen Beitrag sich anhören. Der dauert dann so vorgelesen die 10 Minuten. Volker hatte das ja sich schon reingezogen gehabt. Ich habe es mir dann erst später und dann fand ich es dann interessant, weil es hat was mit uns zu tun. Es hat was mit uns zu tun. Und eben auch mit Bob Dylan, weil er erlebt da 79 so eine Begegnung mit Jesus, wie er das beschreibt. Die Hand von Jesus legte sich auf ihn, er fing am ganzen Körper an zu zittern. Was man auch in Frage stellen kann, ob das Jesus war oder vielleicht andere in den Gemeinden wirkende Geister, ja, die antichristlich sind. Es gibt auch Phänomene, ne, das wissen wir ja, reden wir ja drüber, oder? Ja. Jetzt muss der Volker erstmal einen Schluck Wasser trinken. Und dann hat er was zu sagen? Hat er jetzt was zu sagen? Dauert noch.
1: Ja,
0: Das
1: was
0: Wasser
1: ich.
0: muss erst im Hirn ankommen, damit es wieder befeuchtet wird.
1: Mach weiter.
0: Ja, ich frage dich ja. Bisse. Das hat was mit uns zu tun und mit Bob Dylan. Also er erlebt das 79 und ist aber dann schon 82, 83 nicht mehr dabei. Seine Fans finden das als eine Verirrung, dass er sich da diesen konservativen Christen in den USA angeschlossen hat. Viele kritisieren ihn deswegen, weil er ja eigentlich eine jüdische Herkunft hat und die dann ja quasi zugunsten von Jesus ablegt, Volker. Und das hat
1: Und
0: ja.
1: die fanden das, die hätten das lieber gefunden, zum Beispiel dem anderen Beitrag zu hören, wenn er statt Jude Moslem oder Hindu geworden wäre, da hätte dann keiner was gehabt.
0: Ja,
1: Aber da
0: ja.
1: er nun als Jude Christ geworden ist, damit fingen dann die Probleme
0: Ja,
1: an.
0: er sagte, er wurde geächtet, es wäre besser für ihn gewesen, er wäre Verbrecher geworden oder hätte sich eines Verbrechens schuldig gemacht und in Sing Sing gelandet, das ist ja ein Gefängnis in den USA.
1: Oder
0: Als das
1: ja,
0: er
1: Hindu
0: nun,
1: geworden oder Moslem
0: ja,
1: geworden. Das
0: Moslem hat er
1: wäre.
0: nicht gesagt, er sagte Buddhist oder was oder Scientologe hat er erwähnt.
1: Na, ist ja, da kommt das Gleiche raus.
0: Ja, aber das hat was mit uns zu tun, weil, warum hat das was mit uns zu tun? Weil man sieht, also er taucht da ein 1979 in diese freikirchliche Welt, die wir kennen, sehr gut kennen. Und aber man hört dann ab 83 nichts mehr davon. Ja. Er wird Teil der Vine er geht in eine Vineyard-Gemeinde. Die Vineyard-Gemeinden wurden gegründet von John Wimber. Der war selber, habe ich schon erwähnt, Musiker, hatte Eheprobleme und hatte Quäker kennengelernt und findet da Hilfe in der Seelsorge. Wird dann selber Teil dieser Quäker-Gemeinde, wird dann Quäker-Pastor, besucht einen so ein theologisches Seminar in Los Angeles, wird dann Hauskreisleiter und dieser Hauskreis wächst ziemlich stark und wird dann zur ersten Vineyard-Gemeinde in Anaheim, Kalifornien, das ist wohl bei Los Angeles. Eine dieser Vineyard-Gemeinden war dann die Toronto-Gemeinde, die Toronto Airport Vineyard-Gemeinde, wo dieser Toronto-Segen herkam. Diese Gemeinde wurde nach einiger Zeit von John Wimber selber ausgeschlossen. Weil John Wimber mit diesen Phänomenen, die da im Toronto-Segen auftraten, Volker nicht klarkam. So Tiergeräusche, dem John Wimber ging das da irgendwie zu merkwürdig zu. John Arnott war der Pastor und diese Gemeinde existiert heute noch in Toronto, heißt aber nicht mehr Toronto Vineyard oder Airport-Gemeinde Vineyard Toronto, sondern die hatten einen anderen Namen, weil sie eben nicht mehr zum Vineyard-Verband gehört. Bob Dylan schließt sich also, darüber haben wir nicht viel gefunden. Er schließt sich, vielleicht können wir noch mal gucken gleich. Er schließt sich einer Vineyard-Gemeinde an. Das wäre eigentlich optimal gewesen, weil Vineyard, du kennst das ja, ne? Vineyard war in den 90er Jahren ganz stark für Lobpreis.
1: Für Lobpreis, Anbetung und so
0: Standen die,
1: weiter,
0: ne? Es
1: standen
0: gab unglaublich viele CDs, ne, aus den verschiedensten. Es gab da mehrere hundert Vineyard-Gemeinden in den USA.
1: wo dann die Lobpreislieder auch zur religiösen Floskel wurden. Die
0: Findest du,
1: ersten Lobpreislieder waren super und hinterher hat jeder gemeint, der ein bisschen Songwriter-Talent hat, der hat gemeint, er könnte auch Lobpreis-Songs schreiben. Und so und solche Lieder wurden dann in den einzelnen Ländern auch Herrlichkeit, komm und geh zu Füßen und es geht so weiter. Irgendwie ja. So selbst ausgedachte Songs, ein bisschen verkleidet mit drei Akkorden und so weiter. Und da ist die Kraft dieser Lieder schwächer als vom Ursprung her.
0: Die wurde schwächer und schwächer.
1: Ja, ja, am Anfang, wo die Musik aus dem Heiligen Geist richtig geboren war, ja gut, war die Musik stärker. Die Salbung war kräftiger.
0: Ich hatte nie Geld in den Jahren, wo ich in der Gemeinde war, in Rinteln von 92 bis 98, 97. Ich hatte nie genug Geld in der Tasche, um einzukaufen. Es gab ja in der Bäckerstraße in Rinteln, hatten wir ja den Gemeindesaal der Jesusgemeinde, da war ja ein Buchladen dabei. Und im Buchladen wurden CDs verkauft. Und ich habe immer meine Glaubensgeschwister, wenn die mittwochs oder sonntags kamen, habe ich die immer bewundert. Ne? Die gingen dann in den Buchladen und kamen bepackt mit Tüten, kamen sie raus. Ne? Bücher, CDs. Und ich weiß, da wurde Vineyard gekauft. Vineyard-CDs. Und ich habe mir das immer angesehen und ich konnte nicht. Ich hatte kein Geld. Ich hatte einen CD-Spieler, ja, aber ich hatte kein Geld mehr, jedes Mal da so für 19 oder sogar damals, das war ja noch D-Mark. Die kosteten damals 29 Mark, ne, eine einzelne CD oder so. Und auch die Bücher waren teuer, alles. Ich konnte daran nicht teilnehmen, an dem Konsum. Aber ich weiß, dass da ganz viel Vineyard war. Und du meinst auch, wurde immer flacher, genau wie der Lobpreis von der Jesusgemeinde waren auch. Die ersten Jahre war es noch gut, ne?
1: Und dann wurde es erträglich und dann wurde es immer schwächer.
0: Dann wurde es sogar furchtbar. Ne? Dann die letzten CDs, die dann aufgenommen wurden, ich sage immer, die waren wie so ein Teebeutel, der zum fünften Mal reingehängt wurde. Ne? Zweiter, dritter, vierter, fünfter Aufguss. Das war nichts mehr, das wurde immer dünner, die Brühe. Das hat nicht mehr geschmeckt, ne? Der Tee aus der Teestube, der hat nicht mehr geschmeckt.
1: Die Songwriter haben nicht mehr aus dem Heiligen Geist Musik geschrieben, sondern aus ihrem natürlichen Talent irgendwas geschrieben, was vielleicht passen könnte vom Text, aber wo die Salbung fehlt.
0: Aber ja, warum war die Salbung denn? Warum hat denn die Salbung denn gefehlt?
1: Weil sie nicht mehr.
0: Weil der Heilige Geist sich zurückgezogen hatte. Der war betrübt worden. Nochmal, eigentlich wäre das optimal gewesen, dass ein Bob Dylan sich bekehrt, eine Begegnung mit Jesus hat und Teil einer Vineyard-Gemeinde wird, Volker. Der war Musiker, Bob Dylan. Der hätte ein Juwel sein können. Was hätte da werden können? Man hat davon gar nichts gehört. Also jetzt wissen wir, wir reden jetzt hier darüber, wir wissen nicht mal, in welcher Vineyard der Gemeinde der war. Der war da vielleicht ein, zwei Jahre und hat sich dann da zurückgezogen und hat das auch hinterher so ein bisschen, er hat das abgestreift. Er hat diese Zeit, er verheimlicht die eigentlich, obwohl er wohl in der Zeit auch Texte geschrieben hat, aber er ist nie Teil der Bewegung geworden, oder?
1: Nee, der wurde dann,
0: ja?
1: Aus welchen Gründen auch immer, wurde er dann religiös abgelenkt und dann hat er auch nie wieder den Draht zurückgekriegt.
0: Wir wissen jedenfalls nichts davon. Also ne, der John Wimber, wie gesagt, war ein weltlicher Musiker, der durch Seelsorge, weil er eine Ehekrise hatte, zu den Quäkern gekommen ist. Dann habe ich den Don Potter erwähnt. Der war auch der Lobpreisleiter bei den Morningstar. Das ist Rick Joyner, diese große Bewegung. Der ist da Musiker geworden und der war auch schon weltlich ziemlich, ziemlich, ziemlich bekannt. Auch ein Folk- und Country-Sänger, Don Potter. Und also der ist ein unglaublicher Lobpreisleiter geworden. Ne? Der Bob Dylan ist wohl aufgrund vielleicht auch seiner jüdischen Herkunft, war er zu selbstständig, er war nicht so beeinflussbar durch die freikirchliche Lehre. Ha? Sonst wäre er doch irgendwie aufgegangen in dem, was aber eigentlich, wie wir heute sehen, nicht zum Segen ist, sondern die ganze freikirchliche Bewegung steckt ja fest oder ist schon auf den Wegen des Teufels, ne? Sage ich.
1: Naja, das ist der Trick des Feindes halt, nach der Wiedergeburt einen doch wieder in Gefangenschaft zu bringen.
0: Ja.
1: Okay. So wie auch Martin Luther damals ja auch versucht hatte, nachdem er die Salbung hatte, Bibel zu übersetzen und. Und dann musste der Teufel sich irgendwas überlegen, wie er Martin Luther stoppen kann. Am Ende hat er ihn dadurch stoppen können, indem er einfach gegen die Juden gehetzt hatte, weil sie sich nicht bekehren ließen. Und dann ging auch die Salbung von Martin Luther zurück, ist aber relativ stark noch geblieben anhand der Lutherkirche, weil die ja weltweit ist. Aber es hat in dem Augenblick auch stagniert. In dem Augenblick hat der Teufel es geschafft, Martin Luther zu stoppen. Und er hat es nicht gewusst, woran das lag.
0: Okay, lassen wir das eben mal so stehen. Ihr kriegt Musik.

0: Change My Way of Thinking. Das Lied spielen wir auch, oder ja? Das singt Bob Dylan. Ändere mal, da haben wir eben drüber gesprochen, ne? Verändere, kennen wir ja. Kennen wir aus den Gemeinden. Und
1: verändere mein Denken. Das ist ja auch ursprünglich, ist es ja auch richtig. Es ist nicht falsch. Aber eben, wo wir aufgehört haben, haben wir ja mit dem Gedanken aufgehört. Veränderung, das ist ursprünglich, ist es richtig. Nur eben der Teufel, der Feind, versucht dann das, dann mit wo das Gedanken, der Gedanken auf Christus, auf Gott sich bezieht, wusste der Teufel, jetzt kann er das nicht mehr verhindern, jetzt muss er ihn in eine religiöse Ecke locken, um noch ein bisschen Kraft zu verhindern.
0: Aber eigentlich ist es dann schon wieder falsch, weil wenn das Vorhergesagte stimmt, dem ich nach anfänglichem Widerspruch doch zustimmen muss, nämlich, dass Wiedergeburt schmerzhaft ist, weil du stehst dann da und musst alles neu lernen. Und du bist quasi leer. Du bist wie ein neugeborenes Kind und du bist ein Fremder in dieser Welt. Da musst du nicht den Weg, da muss dein Denken nicht verändert werden, weil du bist schon verändert und es ist eigentlich schon das veränderte Denken in dir drin, man muss es nur zulassen.
1: Ja. Ja.
0: Und das
1: beginnt dann, indem man sich konfrontiert wird mit anderen Menschen. Dadurch wird man dann geformt. Aber der Teufel, der versucht es dann halt, das Erdenken ein von anderen sogenannten Glaubensgenossen aufzufropfen, dass man gar nicht in seine eigene Mündigkeit kommt. Mit der Wiedergeburt ist man ein mündiger Christ geworden und weiß, was gut und böse ist und weiß, das Heilige vom Unheiligen zu unterscheiden, Licht von Finsternis zu unterscheiden. Man weiß einfach, das Böse vom Guten zu unterscheiden. Ja. Und das ist schon mal die Grundlage der Wiedergeburt.
0: Der George Fox, den habe ich ja gelesen in einem dieser Bücher von Robert Slierden, Gottes Generäle, der ist der Begründer der Quäker. Und der zog als junger Mann, als 16-Jähriger los und war ganz eifrig im Glauben und wollte mehr lernen. Und er besuchte berühmte Prediger in Großbritannien. Ja, er zog los und besuchte die, kam aber ganz enttäuscht zurück und auf dem Weg zurück zu seinen Eltern, wo er quasi, wo er niedergeschlagen und besiegt zurückkam, weil er hatte das nicht gefunden, wozu er ausgezogen war. Da hörte er die Stimme, die ihm sagte, was du wissen musst, das kann dir kein Mensch beibringen, das kann nur ich dir sagen. Und das war Gott. Und wenn Bob Dylan hier eben da, wenn er das vorhin erwähnte, sagte, ne, du musst alles von neuem lernen, aber Gott wird dir sagen, was du wissen musst. Dann ist es richtig, dass man eben wie ein neugeborenes Kind dasteht und alles neu lernen muss, aber du kannst es nicht von Menschen lernen. Sondern es kann
1: Das ist das Leben. Das Leben formt einen dann. Das neue Leben in Christus. Gott.
0: Das sind die Tage und die Wochen und die Monate und Jahre nach deiner Wiedergeburt, die du mit dem Heiligen Geist gehst, kann der Heilige Geist dich lehren, wie alle Dinge sind. Und im besten Fall wäre es schön, wenn du eine Gemeinde hast und auch einen Pastor hast und einen Prediger hast und Bücher hast, die dich in diesem Weg, die dich da unterstützen. Aber
1: die Mündigkeit eines Christen ist ja dann, dass man es auch alleine schaffen soll. Und die Gemeinde ist dann einfach ein zusätzliches Bonbon.
0: Nein, nicht schon wieder Bonbons. Mit den Bonbons habe ich so meine Probleme. Das wäre schön, eine Herde zu haben. Man kann mit der Herde zusammen sein und auch eben einen Hirten. Jesus ist ja der große Hirte und so. Das ist ja alles nicht verkehrt. Und die Jünger bei Jesus waren ja auch zusammen. Die waren ja nicht alleine, sondern die waren im Obergemach. Und an Pfingsten waren sie 70 oder 120 oder noch mehr. Ne? Es gibt eben, da gibt es so viele, die Bücher schreiben und wir kommen mit, und in den Gemeinden sieht man nur Leute, die mit dem Lernen nicht zu Ende kommen, aber sie tun nie was. Das hat man ja ganz oft schon besprochen. Und jetzt nochmal den Bogen zu Bob Dylan, der ist nicht lange dabei. Wir haben hier eben nachgelesen, er hat einen dreimonatigen Bibelkurs gemacht bei der Vineyard-Gemeinde und er schlägt da nicht so richtig Wurzeln. Warum? Weil er vielleicht, ich glaube, er war von seiner Herkunft als Jude schon, war er innerlich zu souverän. Und das war ich vielleicht auch, Volker, und du in gewisser Weise auch. Ja, ich bin mit 30 Jahren da reingekommen und warum auch immer, hat mich diese ganze Lehre, die freikirchliche Lehre, was mich beeindruckt hat, war meine eigene Begegnung mit Jesus. Aber die Lehre, die dort war, was mir alles erzählt wurde, Da habe ich immer irgendwie so, ja, hier stimmt was nicht. Ja? Und dann war es nach 5 Jahren vorbei. Nach 5 Jahren habe ich einen Arschtritt gekriegt.
1: Ja? Sag naja, du was. Und da fängt die Mündigkeit an. Und in dem Augenblick, wo man mündig wird und das Ganze zu durchblicken, fangen die Probleme an. Manche können ihre Mündigkeit noch ein bisschen geschickt durch ihre intellektuelle Bildung natürlich noch gut verpacken und vielleicht sogar noch selber kleine Herrscher werden.
0: Ja, das ist dann ja keine Mündigkeit.
1: Dann,
0: jetzt dachte ich fast, du wolltest sagen, sie können ihre Mündigkeit tarnen, damit sie ihnen nicht rausgeworfen werden. Aber das ist ja auch Quatsch. Was da in den Gemeinden, den Bob Dylan konnte die Vineyard-Gemeinde nicht halten. Der ist gegangen, der ist weggegangen.
1: Der war zu mündig für die Vineyard-Gemeinde.
0: Ja, ich war auch mit 30, obwohl ich in vielen Problemen war, war ich mündig genug, um das Gute, um alles zu prüfen, das Gute zu behalten und das Schlechte zu verwerfen. Deswegen bin ich heute kein Teil mehr der freikirchlichen oder charismatischen Bewegung. Ja?
1: Ja, genau. Und ich konnte auch ich war auch zu mündig, um den charismatischen Irrwahn an irgendeinem Punkt nicht mehr zu folgen, weil man gemerkt hatte, irgendwas hindert einen an der Freiheit.
0: Ja, nun habe ich gerade noch mal die letzten Tage, also jetzt mal ganz kurz weg vom Bob Dylan, ich habe ein bisschen recherchiert über all die bekannten Namen, die ich so kenne an Predigern, ne? Rick Joyner, Mike Bickle, und da habe ich so ein bisschen rumgeguckt. Da kam ich dann auf auf eine Seite von, die heißt, so ein Blog im Internet, Bethanien. Und da schrieb einer eine Kritik darüber, von 2007, dass sich ein bestimmter Andrew Smith gelöst hat von so einem Prophetenkreis in den USA. Die nannten sich mal Kansas City Prophets. Da war 2007 eben die Kritik, einer ist ausgetreten, der da 11 Jahre dabei war. Und er sagte, die ganze charismatische Bewegung entwickelt sich in die falsche Richtung. Es gibt eine Invasion von fremden Geistern hinein in diese Bewegung, was auch dann sich ausdrückt, zum Beispiel durch sich selbst versetzen in den dritten Himmel, reisen durch Raum und Zeit, ne? Volker, und da haben wir vorgestern drüber gesprochen, diese Phänomene von Toronto-Segen und, ob das, das haben wir alles miterlebt, wir haben das selber gesehen. Ich bin nicht in der Lage, wirklich einzuschätzen, ob das vom Heiligen Geist war oder nicht. Am Ende müssen wir es stehen lassen und gucken, was Gott in der Zukunft tut. Denn die Verirrungen, in denen die Gemeinden heute stecken, haben also ihre allertiefste Wurzel in dem falschen Evangelium. Ne? Jesus kein Himmel, Jesus gleich Himmel, kein Jesus gleich Hölle. Alle Welt geht an ihrer Sünde verloren, so wie das Billy Graham zum Beispiel als der Wortführer der evangelikalen und charismatischen Szene der evangelikalen Szene gesagt hat, das ist eine falsche Theologie, das ist eine falsche Bibelauslegung. Ne? Ja, wo sind wir? Wir spielen ein Stück Musik. Ja.
1: Muss ich was von
0: Wolltest du was sagen? Wolltest
1: du noch? Bob Dylan noch finden an Liedern dann. Okay. Von seinem ersten Album da.
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0: da wilden 20ern, die dann von Hitler ja von den Nazis so schlimm gefunden wurden, das waren alles, das waren Juden, ne? Da war ganz viel jüdischer Einfluss. Und wenn man also diesen Juden Robert Zimmermann alias Bob Dylan hier hört, was er sagt über das, was wir ja auch sind, wiedergeboren, ne? Dass das ein schmerzhafter Zustand ist und du bist ein Fremder in der Welt. Wir haben das, das hat erstmal mal einen Widerspruch erregt, Volker, wie ich schon sagte. Aber jetzt beim genaueren drüber nachdenken und drüber reden, stimme ich ihm zu. Er ist nicht dabei geblieben. Er ist nicht dabei geblieben. Warum? Ich denke, das war ihm alles zu eng. Ne? Eigentlich wäre, er hätte ein Diamant werden können als Lobpreisleiter. Aber sein Hintergrund eben auch als Jude war, ich denke so, man muss den meisten Juden nicht erzählen, was gerecht ist und ungerecht ist. Und deswegen war das, was wir, die freikirchliche Theologie, das Mitgliedsein in so einer Vineyard-Gemeinde oder einer Jesusgemeinde, ja, in der freikirchlichen Gemeinde, in der FEG, das ist dann für jemanden, der so einen Freiheitswillen auch hat und so selbstständig, so souverän ist, auch im Auftreten als Künstler, Musiker, Dichter, das ist alles zu eng. Der ist da ausgebrochen. Das hat ihn nach einer Weile, glaube ich, erstickt. Er hat sich dann später dem Chassidismus, also dem orthodoxen Judentum, zugewendet. Er hat überall so seine Nase reingesteckt und ja, und ich will nicht sagen, dass er ein schlechter Acker war, der keine Frucht gebracht hat, sondern im Gegenteil. Die Predigten, die bei uns, die er.
1: Klassismus, ja. Ja, mit
0: Chasside.
1: Abraham Fried und so weiter haben wir da ganz am Anfang mal in einer Sendung
0: Haben wir
1: gespielt.
0: schon mal gespielt, Chasside.
1: Mordechai Ben David, Abraham Fried und wie sie heißen. Die Messias kam und so weiter.
0: Messias kam.
1: Also ist dann eigentlich so. Und hatte dann, da war dann wahrscheinlich Bob Dylan eher dran als bei den Möchtegern-Christen, die.
0: Naja, denn was du, das sind die freikirchlichen Christen und das, da was da gepredigt wird, ich denke, die Predigten, die er gehört hat, die werden in seinem Leben gewesen sein, als ob das Wort, der Samen, der durch die Predigten gesät wurde, die er da bei Vineyard gehört hat, die werden in seinem Leben gewirkt haben, wie das Aufwachsen oder die Aussaat von Disteln und Dorn. Unter diesen Disteln und Dorn, die er da in den Predigten, ne, die Predigten, die er gehört hat, die werden sein Glaubensleben erstickt haben. Und deswegen musste er da rausgehen, um lebendig zu bleiben.
1: Ja.
0: Ja,
1: Und so ist es
0: aber
1: mit uns.
0: ja, so war es bei
1: Wenn
0: uns auch.
1: wir werden erstickt in dieser religiösen
0: Ja.
1: Gemeinde und mussten dann halt dort rausgehen, weil sonst wären wir ganz religiös erstickt.
0: Ja, wir werden. Es war wirklich so. Ich habe auch, also da war mein Freiheitsdrang, da war was in mir, das leben wollte. Und das hatte ich erst eigentlich durch die Gemeinde bekommen, ne? Durch Jesus. Durch die Bekehrung, durch diese Begegnung mit Jesus und dann eben durch diese 4 Jahre in Rinteln oder 4,5. Und dann wollten sie mir das alle wegnehmen. Dann sollte das erstickt werden. Und das ging nicht. Man konnte mir dieses Leben, das mir Gott geschenkt hatte, nicht wieder nehmen. Da habe ich drum gekämpft, wie ein Löwe. Und dann habe ich mich lieber eben rausschmeißen lassen aus der Gemeinde. Ich habe den Konflikt, dem Konflikt bin ich entgegengetreten, als mich da zu beugen. Und das mache ich immer so. Ich beuge mich, wenn ich einem ungerechtfertigten Konflikt entgegenstehe. Volker, dann bin ich wie ein Kamikaze-Bomber. Dann, ne, dann ich komme ins Ziel und ich treffe. Auch wenn es dann das alles in Flammen aufgeht, das ist egal. Aber du wirst mich nicht davon abhalten, ins Ziel zu kommen. Ne? Und das war wahrscheinlich bei Bob Dylan auch. Es ging für ihn nicht. Er musste da raus. Es war für ihn kein Ort. Das war alles zu eng. Ne? Diese freikirchliche Theologie mit ihren ganzen Moral, das war für ihn alles zu eng. Und es könnte vielleicht heute, ja. Wenn wir eine Gemeinde, das soll in Zukunft anders sein, sagen wir es mal so. Das soll in Zukunft nicht mehr so sein, dass Gemeinden moralisch so eng sind, dass dann solche Menschen wie Bob Dylan sagen, nee, ich muss hier weg, ich ersticke hier. Und wir ja auch. Das ist alles, ne? Es sollte Gemeinden geben, die uns aushalten und die uns nähren. Hä? Wo ist die Gemeinde, die wir nähren können, Volker? Ich möchte eine Gemeinde nähren. Ich möchte der Hirte sein für Schafe. Ich möchte die Schafe rufen. Kommt, kommt, kommt, kommt, kommt, ne? Kommt zu Stefan.
1: Ja, jeder ist auf der Suche nach seiner Identität, aber viele wollen gönnen dem einen und den anderen, sobald die Identität, die eigene Identität in Frage stellt, wird die Identität abgesprochen. So ist es halt in der Welt.
0: In der Gemeinde ist es so, dass ich sehe das jetzt gerade wieder, dass die Frommen,

0: bekämpfen, wie damals bei Jesus auch, die Pharisäer, die Schriftgelehrten, die bekämpfen das Lebendige, das Leben. Deswegen haben Jesus seine Feinde, das waren wer?
1: Die Pharisäer.
0: Und ja, die Schriftgelehrten und die Pharisäer, die Hohepriester, ne? Der Hohepriester und die Priester im Tempel. Die geistliche Elite, die supermoralischen, die Hüter des Gesetzes, das waren diejenigen, die Jesus dann gefangen nehmen ließen und dann den Römern sagten, bitte bringt ihn für uns um, wir dürfen das nicht. Und ich erlebe das heute auch so, dass die in die Gemeinden rennen, das sind meine ärgsten Feinde. Ja?
1: Sarah Wagenknecht sagt ja damals, nochmal auf sie zurückzuführen. Und letztes Mal haben wir Sarah Wagenknecht ein bisschen erwähnt, die ist schon dicht dran an der Wahrheit. Vielleicht fehlt noch die Wiedergeburt, aber die hat ihre Identitäten. Jeder versucht, seine Identität zu finden. Der eine versucht, das auf die Art und Weise Identität zu finden, der andere so.
0: Ja, du liest gerade das Buch von ihr Neues, das heißt Die Selbstgerechten, ne?
1: Ja.
0: Sarah Wagenknecht ist, die hat einen Doktor gemacht in Wirtschaftswissenschaften und ist ja Mitglied in der Partei Die Linke, ist in der DDR geboren, ihr Vater war Iraner, deswegen ist sie so dunkelhäutig und schwarzhaarig.
1: Perser,
0: ja. Nicht alle Iraner sind Perser, da gibt es auch noch andere Volksgruppen. Das Land heißt Iran und die Perser sind ein Stamm, ne? Also eine Volksgruppe. Die hatten da Kontakte, DDR, ne? Da war der Vater irgendwie, die hatten Kontakte, die hatten mit dem Warschauer Pakt, mit Russland, haben die Waffen geliefert und deswegen ihr Vater hat eben ein Kind gezeugt in der DDR und das ist die Sarah Wagenknecht, die ist aber ohne Vater aufgewachsen, wurde viel gemobbt in der Schule und das ist jetzt momentan da ein neues Thema, ne, mit Mikroaggression.
1: Und sie versucht Identitäten, jeder ist auf der Suche nach seiner eigenen Identität. Und wenn man keine eigene Identität findet, wenn man nicht in so eine Opferrolle hineinpasst, wo man die Identität als, was weiß ich, als manche finden die als Schwarzer, aber nicht als armer Schwarzer, normal als Schwarzer, der vielleicht irgendwo von einem reichen Haushalt in Afrika kommt und der wird dann hochgehalten, wenn es wirklich der arme Schwarze ist, dass die Identitäten passen denen nicht immer. Das ist dann und wer weiß ist und nicht homosexuell ist, der muss sich eine Identität suchen, um wieder in eine Opferrolle zu passen und das passt am besten, so sagt die Sarah Wagenknecht, indem er einfach Veganer wird. Dann hat er die Identität gefunden als Veganer. Und,
0: weil andere ihn dann ablehnen, ist
1: dann auch. Und dadurch ist er auch gleich Opfer.
0: Na ja, gut, ich habe das Buch jetzt nicht gelesen, also du liest das gerade da und Identitätssuche ist wichtig. Ich habe mich persönlich nie über Gruppen, das wollte ich nie. Ich habe mich nie über Gruppen identifiziert. Ich war nie im Fanclub von Werder Bremen, Hannover 96 oder irgendwas. Ich hab nie ein Bild von irgendeiner Band zu Hause an der Wand gehabt. Ja, das war nie mein Ding. Das hat mich immer gescheut davor. Ich fand das immer eigentlich beschämend, ja, widerlich. Ich mochte mich nicht über die Art und Weise mit irgendwas identifizieren. Hey, bist du auch Bayern München Fan oder BVB? Diese ganze Klüngelei, das sagt man ja auch schon Tribal, ne? Also so einem Stamm dazu zu gehören, so einer Gruppe. Ich wollte das nie.
1: Und so in dem Sinne war auch halt der Bob Dylan auch auf der Suche nach seiner Identität.
0: Ja, Identität, ja. Wenn das also, wenn mehr da bei Sarah Wagenknecht, was du jetzt da beschreibst, also Menschen ihre Identität suchen, klar, wir suchen alle irgendwas und vielleicht suchen wir am Ende auch Wahrheit. Was ist Wahrheit? Oder wir suchen irgendwas. Ich habe auch was gesucht.
1: Eigene Identität zu untermauern, ist es sinnvoll, indem man sich irgendwie als Opfer sieht von der Mehrheit.
0: Ich weiß nicht, ob das nicht ein bisschen falsch interpretiert ist.
1: Eigentlich müsste man als Christ.
0: Wir spielen jetzt nochmal Musik.
1: Gleich kurz. Eigentlich ist als Christ, wir haben die Identität des wiedergeborenen Christen und sind eigentlich auch haben unser Opfer gefunden in Christi Tod.
0: Ja, aber momentan ist doch.
1: Wir können die Welt ertragen.
0: Ne, aber momentan ist doch ganz anders. Die Christen, gerade die frommen Christen, die haben doch auch ihre Opferrolle gefunden. Sie dürfen nicht singen, sie müssen Masken tragen, obwohl sie das ja gar nichts angeht. Und sie werden vom Staat und der Gesellschaft verfolgt. Sie dürfen nicht auf Querdenker-Demos gehen. Die haben doch auch ihre Opferrolle gefunden.
1: Stimmt.
0: Ne, da draußen, wie Karen Koch es in der Predigt sagte, der Glaube ist nicht jedermanns Sache, sagt Jesus. Wir müssen uns vor den Menschen draußen in Acht nehmen. Die wollen uns was. Die wollen, die gucken, die kommen gucken, ob wir hier laut singen, ob der Sohn Schlagzeug spielt. Ja? Die wollen uns was, die wollen uns Strafgelder aufdrücken. Wir sollen 20.000 Euro Strafe zahlen, 10.000 für die Gemeindeleitung und 500 pro Person, wenn wir hier beim Singen und beim Schlagzeugen, beim Lobpreismachen erwischt werden. Deswegen tun wir so, als ob wir gar nicht da sind. Wir parken drei Häuser weiter und wir verlegen die Gottesdienstzeiten. Wir sind zwar da, beim Internet steht, Gottesdienste fallen wegen Corona aus. Ne? Die haben doch die frommen Christen haben doch ihre Opferrolle, genauso wie das wahre Wagenknecht beschreibt, gefunden. Sie haben sich definiert. Sie können sich abgrenzen nach außen. Da draußen ist die böse Welt. Die kommen alle in die Hölle. Gott hat als Strafe Corona geschickt. Und deswegen lassen wir uns auch nicht impfen, weil wir können ja nicht was gegen den Willen Gottes tun. Aber wir werden jetzt, wir bleiben jetzt hier drinnen, wir verriegeln die Türen. Wie damals da oben im Abendmahlsaal nach Jesus seiner Entrückung. Und wir warten auch auf die Entrückung.
1: Da haben die genau wie die Veganer haben ihre Opferrolle gefunden als Veganer, weil sie dann von der Mehrheit schief angeguckt werden.
0: Die Christen haben endlich
1: die freien Christen jetzt auch ihre Opferrolle gefunden.
0: Sie sind total definiert. Bislang wurden sie eben gar nicht so richtig wahrgenommen oder ein bisschen verspottet. Jetzt werden sie verfolgt. Endlich. Ja. Endlich ist die Verfolgung da. Endlich ist alles so, wie es in der Bibel steht, wie Sie es verstanden haben. Wir werden verfolgt. Wunderbar. Der Staat ist endlich gegen uns. Wir haben unseren Feind gefunden. Klares Feindbild. Alles ist, jetzt ist drinnen und draußen klar abgegrenzt. Wir gehen auch nicht mehr raus und missionieren. Wir können jetzt, die Verfolgung hat begonnen. Das ist die Zeit des Antichristen. Das Ende ist da. Wir bleiben hier drinnen, wie im Abendmahlsaal, bis die Luft dünne wird oder bis wir entrückt werden. So, jetzt gibt's erstmal wieder Musik von Bob Dylan.

0: Ja, wollen wir zum Ende kommen. Volker, war dein Entwurf der Sendung über Bob Dylan, Bob Dylan zu reden. Den Musiker hatte vor 2 Tagen Geburtstag, ist 80 Jahre alt geworden. Ja, und
1: bis hin zur eben noch zur Identitätsfindung der Opferrolle der freien Gemeinden.
0: Ja, und überhaupt Identitätsfindung, eben sagte, eben haben wir einen gehört, diesen Komiker Sebastian Puffpaff, der sagte, jeder, es werden alle Schubladen aufgezogen und man versucht, ob man da reinpasst. Und wenn man keine Schublade findet, in die man reinpasst, dann bastelt man sich eine, dann baut man sich eine. Das ist die heutige Zeit, ein Gemeinschaftsgefühl, dass wir irgendwie alle eins sind oder so. Das will keiner mehr. Jeder muss was Besonderes sein und dann in dieser Besonderheit eben auf Ablehnung stoßen. Dann hast du deine Opferrolle und dann findest du einen Opferverband, eine Opfervertretung, die dann anfängt zu schreien für dich und dann fühlt man sich aufgehoben.
1: Ne? Ja, und in diesem Fall fühlen sich die freien Christen wohl in ihrer Opferrolle. Jetzt endlich werden wir vom Staat verfolgt.
0: Und es gibt da einen Rabbiner, dem ich folge bei Facebook, Rabbiner David Kraus auf Jerusalem. Also er sagt zum Beispiel über die Palästinenser im Gazastreifen, auch Opferrolle. Und er sagt, ihr müsst rauskommen aus eurer Opferrolle. Ihr müsst selbstbestimmt leben. Ihr müsst euer Schicksal in die Hand nehmen und dürft das nicht irgendwelchen euren Opferverbänden, die euch vertreten, überlassen, weil die werden euch immer gängeln, ja? Die werden euch immer benutzen, die werden euch dazu benutzen für ihre Ziele. Die leben, dann hast du nämlich diese ganzen, wie nennt man die, die da diese an der Spitze von solchen Organisationen, diese, die das da alles da machen, gibt es noch irgendein Wort für, ich weiß nicht, die leben nämlich davon, die kriegen Gehälter dafür, das ist ein Geschäft, das ist ein Beruf, Opfervertreter, ne? Ja, aber da haben die Opfer nichts davon. Bei den Opfern kommt nichts an. Die Opfer sind eben nur das Alibi in der Öffentlichkeit dafür, für die Funktionäre, ne? So nennt man die Leute.
1: Sarah Wagenknecht sagte, interessant sind eigentlich nur die identitären Opfer. Die wirklichen Opfer, sagt Sarah Wagenknecht, die wirklich leiden und ihren körperlichen Einsatz als Handwerker, Arbeiter aufgeben und dadurch vielleicht durch die Arbeit krank werden, auch in Afrika, Asien und so, die interessieren die dann wieder weniger. Es sind nur diese identitären Opfer, die sind in diesem System.
0: Identitäre Opfer? Ja. Ich
1: gemeint.
0: Weiß, Sarah, ich finde die Kritik von Sarah Wagenknecht sehr richtig, dass man da, das sind alles, ne, das sind Funktionäre. Also Funktionäre, die stehen an der Spitze von solchen Opferverbänden, Lobbyismusverbänden. Und die sind dann in den großen Städten oder auch in der Öffentlichkeit und die schreien ganz laut.
1: Wirklichen Opfer interessieren sie sich nicht, die ihre Knochen hinhalten. Ja. Die Opfer interessieren sich nicht.
0: Die haben keine Lobby.
1: Aber die sogenannten Opfer.
0: Die sogenannten Opfer, wenn das mit Identität ist, wahrscheinlich ist ein falsch verwendetes Wort, aber die sogenannten Opfer, es gibt, ne, während eben, wir zahlen alle viel zu wenig in die Rente ein, ne, ja. Und deswegen werden unsere Renten alle mal viel zu klein sein. Und das thematisiert ja auch. Ich mag Sarah Wagenknecht. So, jetzt kommen wir nicht ganz so weit weg. Wir waren bei Bob Dylan und dann schließen wir jetzt auch mit ab. Der hat irgendwann, waren wir da jetzt schon, was haben wir, wollen wir zu dem noch sagen? Wir haben eben ein bisschen noch, wir haben noch ein, zwei Videos gesehen über Bob Dylan. Und ja, das war interessant. Das war interessant, an seinem Beispiel darüber zu reden, ne? Wie eben ein Leben war, dann wird man Christ, die Wiedergeburt, dann ist man eine Zeit lang in so einer Gemeinde und dann geht auch diese Zeit vielleicht vorbei und man lebt weiter und wir denken nicht in den Kategorien, dass man dann eben verloren geht, ja, sondern das ist eben so, ne? Gemeinde ist nicht, du gehörst ja immer noch der weltweiten Jesusgemeinde an, ne?
1: Ja, stimmt.
0: Obwohl du ja der Ortsgruppe Rinteln e.V. nicht mehr zugehörst, ne?
1: Ja, das ist ja nur ein Verein.
0: Und so ist es eben, dass Bob Dylan sagt das ganz richtig, es ist schmerzhaft, du bist Fremder in der Welt, du musst alles von Neuem lernen, aber Gott zeigt dir, was du wissen musst. Und im besten Fall können dazu Gemeindeleiter Bücher und so weiter beitragen, aber ganz oft ist es eben auch nicht. Und er hat den gleichen Weg genommen wie wir. Er hat eine Zeit lang in so einer Gemeinde, hat er verweilt und ist dann wieder seine Wege gegangen, seine eigenen Wege, weil Jesus ist der Weg. Huh?
1: Na genau, Bob Dylan wollte dann auch diese Opferrolle in dieser Vineyard-Gemeinde dann verlassen. Er fühlte sich als Opfer in dieser Vineyard-Gemeinde, weil die ihn beherrschen wollte, und das wollte er nicht.
0: Ja, das kam
1: er gut. Wollte kein Opfer mehr sein der Vineyard-Gemeinde.
0: Naja, also auf jeden Fall, ich kann mir das sehr gut vorstellen, das war alles zu eng da für ihn. Ne? Dieses Moralische und auch diese Theologie, dass du nur mit Jesus, er singt dann, errettet, hat er auch Songs gemacht, er war da eine Zeit lang von überzeugt. Wir ja auch. Und dann plötzlich dämmert es dir irgendwie, ich weiß nicht, ob das alles so stimmt, was die hier erzählen. Und dann verblasst es auch. Und man verlässt diese Kreise. Gewaschen durch das Blut des Lammes. Er redete von dem Herrn, ne? Und alles war, vorher war alles Sünde, danach alles Heil. Nach meiner Bekehrung war nicht alles Heil. Weil in der Gemeinde, ich wurde gemobbt in der Gemeinde nach einer Weile. Da war nicht alles Heil, Volker. Ne? Da war nicht alles Heil. Es war nicht alles Heil. Obwohl natürlich der Weg mit Jesus führt zum Heil. Aber auch durch viele Dornen und, ne, das ist, diese Erde bleibt ein Jammertal. Ja, okay. Bob Dylan, ne? 80 Jahre alt geworden, hat eine christliche Phase.
1: Und er lebt immer noch.
0: Ja, als Bob zu Kreuze kroch. Das war heute unser Beitrag hier, angeregt durch eine Sendung beim Deutschlandfunk. Er lebt immer noch.
1: Es wird ja so, heißt ja auch im Psalm, ein Menschenalter wird 70 und wenn es hochkommt, 80. Also hat er die erste Hürde, die 70, überstanden. Die zweite Hürde hat er jetzt auch angeknackst. Und was jetzt kommt,
0: ist dann
1: Supergnade.
0: Es gibt ja 90-Jährige, 100-Jährige. Ne? Wir wünschen ihm ein langes Leben. Und der hat viel geraucht. Und dass der schon, ne?
1: Der Kampf gegen das sogenannte religiöse System hat ihn am Leben erhalten.
0: Ach nee, das würde ich nicht sagen. Der war da nicht so lange drin. Der ist da 78 reingekommen, der war da relativ bald wieder raus, glaube ich. Wir haben jetzt gar nicht so viel gefunden. Einmal war eben hier so eine Äußerung, er hatte so einen dreimonatigen Bibelkurs gemacht da bei Vineyard. Vielleicht war es das auch schon. Also er war relativ, deswegen, ich habe es auch mal kurz in Zweifel gestellt, ob er wirklich dann eine Begegnung mit Jesus hatte. Wir haben das jetzt im Gespräch, was wir hier so gelesen haben, haben wir da so ein bisschen den Eindruck bekommen, da muss was Echtes erlebt haben, weil, ne, wir schließen mit dieser Aussage von ihm, wiedergeboren werden ist schmerzhaft. Du stehst anschließend als Fremder in der Welt, musst alles neu lernen, aber Gott zeigt dir, was du wissen musst. Ja, ne, diese Worte, finde ich, sind sehr tiefgehend, die haben wir auch so erlebt, und das lassen wir jetzt so stehen. Und du sprichst ein Gebet. Volker spricht jetzt noch ein Gebet.
1: Ja, wir wollen das Vaterunser beten zum Abschluss, das Gebet von Jesus. Vater unser im Himmel, geheiligt werde dein Name, dein Reich komme, dein Wille geschehe, wie im Himmel so auf Erden. Unser tägliches Brot gib uns heute und vergib uns unsere Schuld, wie auch wir vergeben unseren Schuldigern. Und führe uns nicht in Versuchung, sondern erlöse uns von dem Bösen. Denn dein ist das Reich und die Kraft und die Herrlichkeit in Ewigkeit. Amen.
2: 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Bob Dylan ist einer der einflussreichsten Musiker des 20. Jahrhunderts und für viele der Inbegriff des Singer-Songwriters. Als erster und bislang einziger Musiker wurde er 2016 mit dem Literatur-Nobelpreis ausgezeichnet für seine poetischen Neuschöpfungen. Am Montag wird Bob Dylan 80 Jahre alt und unser Autor Thomas Mense hat das zum Anlass genommen, das Religiöse in Bob Dylans Werk und Biografie zu untersuchen. Es geht um seine jüdischen Wurzeln und seine zeitweilige Hinwendung zum evangelikalen Christentum, um das Fromme in seinen Texten und das Mystische in seiner Musik.
3: Ich war vom Teufel geblendet, schon verderbt geboren, eiskalt, tot, als ich den Mutterleib verließ. Von seiner Gnade wurde ich berührt. Sein Wort hat mich geheilt, seine Hand hat mich befreit, sein Geist hat mich geprägt. Ich bin gerettet durch das Blut des Lammes.
4: Es gab natürlich die entsetzten Reaktionen jüdischer Hörer und jüdischer Kritiker.
3: Es wäre leichter gewesen, wenn ich Buddhist oder Scientologe geworden oder wenn ich in Sing Sing gelandet wäre.
4: Die sagten, für sie sei es eine Enttäuschung, ja ein Verrat, dass Dylan von seinen jüdischen Wurzeln sich so demonstrativ distanziere.
5: Der Literaturwissenschaftler und Dylan-Experte Heinrich Detering. Als Bob Dylan 1979 zum Christentum konvertierte, war es für viele ein Schock. Es war zwar nicht sein erster radikaler Kurswechsel, aber wohl der überraschendste. Dylans frühe Lieder artikulierten den politischen Aufbruch der 60er Jahre und die Hoffnung auf Veränderung. Und nun, 1979, schien Dylan, den viele gegen seinen Willen zum Messias der Protestbewegung erkoren hatten, zu Kreuze zu kriechen.
3: Du kannst ein eingebildeter Priester sein. Du kannst ein Politiker sein, der heimlich Schmiergelder kassiert. Du kannst in einem Frisiersalon arbeiten und weißt, wie man Haare färbt. Du kannst jemandes Geliebte sein oder bist jemandes Erbe. Aber irgendjemanden musst du dienen, das steht fest. Das mag der Teufel sein oder der Herr. Jesus legte seine Hand auf mich. Ich fühlte es überall. Ich fühlte, wie mein Körper zitterte. Der Glanz des Herrn warf mich zu Boden und richtete mich wieder auf. Wiedergeboren zu werden ist schmerzhaft. Du bist dann ein Fremder. Du musst alles neu lernen. Gott wird dir zeigen, was du wissen musst.
4: Er erzählt seine Bekehrungsgeschichte 1979, so wie sich das für einen bekehrten Pietisten gehört. Da gibt es den Tag und am besten sogar die Stunde, auf die sich die Wiedergeburt in der Begegnung mit Jesus Christus datieren lässt. Und vorher war nichts, danach ist alles. Vorher war Sünde, danach ist Heil. Well, it may be the devil, and it may
5: be the Lord, but you're gonna have to serve somebody. Bob Dylan schloss sich der eher liberalen Vineyard Christian Fellowship in Los Angeles an. In den späten 70er Jahren des 20. Jahrhunderts wurden die zahlreichen evangelikalen Gemeinden zu einem einflussreichen Zeitgeistphänomen. Dabei gingen oft ein wörtliches Bibelverständnis und eine rechte neoliberale Politik in God's Own Country eine aktuelle Verbindung ein. Und Dylan schien da mittendrin zu sein.
4: Ich fürchte, man muss doch sagen, dass Dylan 79, 80 sehr viel näher an der religiösen Rechten Amerikas stand, als uns das lieb ist. Er hat das dann ziemlich schnell zu korrigieren versucht, aber eine Zeit lang gab es da bedenkliche Allianzen.
5: Biblische Bilderwelten grundierten schon seine frühen Songs. Viele wie Blowing in the Wind, The Times They Are Changing und Masters of War wurden zu Liedern der Bürgerrechtsbewegung. Im August 1963 beim Marsch der Bürgerrechtler um Martin Luther King auf Washington sang Bob Dylan vor über 100.000 Menschen das Lied When the Ship Comes In.
6: I have a dream that one day this nation will rise up and live out the true meaning of its creed. We hold these truths to be self-evident, that all men are created equal.
7: I was up close when King was giving that speech. You know, to this day it still affects me in a profound way.
5: Die Born-Again-Phase sehen bis heute viele Dylan-Fans als zeitweilige Verirrung an. Dass er damals außerordentlich intensive und charismatische Konzerte gegeben hat, wird dabei geflissentlich ignoriert. Mit der Zeit tritt der missionarische, heilige Zorn in den Hintergrund. Dylan drückt sich intimer, inniger aus. So gehen zum Beispiel erotische und spirituelle Liebe ineinander über.
4: Am schönsten und unauffälligsten vielleicht in einem Song wie In the Summertime. Für sich genommen ein fast poplastiges Lied über einen schönen Abend zu zweit am Strand. Im Kontext ein Lied, das sich ganz auf die Konversionserfahrung beziehen lässt. Man kann das Lied komplett in einer religiösen und man kann es komplett in einer erotischen Perspektive lesen.
3: Eine Stunde ungefähr habe ich in deiner Gegenwart verbracht. Oder war es ein Tag? Ich weiß es wirklich nicht. Wo die Sonne nie unterging, wo die Bäume sich neigten, dort am glitzernden, sanft wogenden Meer.
4: Und der Witz ist, es ist dieselbe Art von Glücks- und Befreiungszustand, auf den beide Perspektiven zielen. Wie in den großen Traditionen der Mystik, in denen die Liebe selbst als eine erotische und zugleich Gottesliebe erscheint.
5: Der Song Every Grain of Sand, viele Jahre gehört er zum Live-Repertoire, nimmt Bezug auf den Psalm 39 und Stellen bei Matthäus und Lukas. Heinrich Detering?
4: Every Grain of Sand ist einer der ganz großen Songs, die Dylan überhaupt je geschrieben hat, weil der Schwebezustand, um den es in den Lyrics geht, musikalisch vollkommen repräsentiert wird. Eins spiegelt sich im anderen, dass er ein Gottvertrauen artikuliert, das hier und jetzt in der Vorläufigkeit der irdischen Welt halten und tragen kann. In the fury of the moment,
3: I can see the master's hand. In der Hitze des Augenblicks erkenne ich des Meisters Hand. In jedem zitternden Blatt, in jedem Körnchen Sand.
4: Das ist ein ganz frommer Song, aber es ist eine Frömmigkeit ohne jeden aufdringlichen Herrschaftsgestus. Hier spricht einer nur von seiner eigenen Erfahrung, von seinem eigenen Lebensgefühl, von einem momentanen Zustand.
3: Und weiter auf meiner Reise, da begreife ich dann, dass jedes Haar gezählt ist, wie jedes Körnchen Sand.
5: In den 80er und 90er Jahren war Bob Dylan in einer tiefen Krise. Er wollte nicht zum Wiedergänger seiner selbst, zum nostalgischen Troubadour der 60er Jahre werden und war auf der Suche nach einer neuen künstlerischen und spirituellen Orientierung. Seit Mitte der 90er Jahre ist ein komplexes Spätwerk entstanden, das in zentralen Punkten an die Anfänge anknüpft.
3: Ich finde Religiosität und Philosophie in der Musik. Lieder wie Let Me Rest on a Peaceful Mountain oder I Saw the Light, das ist meine Religion. Diese Traditionals sind mein Lexikon und mein Gebetbuch.
4: Gebrochen durch die offensichtliche Künstlichkeit der Kunst, des Kunstwerks, des Songs, kann man über Gott ungeniert und frei reden. Das ermöglicht ihm zunehmend einen entspannten Umgang mit den Formen religiösen Lebens, die er vorfindet. Er hat offensichtlich keine Probleme damit gehabt, seinen Sohn in Jerusalem zur Bar Mitzwa zu begleiten und dann wenig später in einem christlichen Gottesdienst zu erscheinen und dann wieder in eine Synagoge zu gehen.
5: Die langen meditativen Songs wie Highlands von 1997, Ain't Talking von 2006 oder ganz aktuell Key West, Philosopher Pirate von 2020 ziehen so etwas wie eine Bilanz seiner spirituellen Suche. 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
4: 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Key West ist vielleicht das ultimative Erlösungsbild, das Bild eines heilen Zustandes, in dem alles gut und richtig und am richtigen Ort zu sein scheint. Dieser Ort ist in den Songs gerade der letzten 20 Jahre immer wieder vorgekommen, aber dann als ein unerreichbarer. Hier in Key West befindet er sich an einem Ort, an dem alles gut ist, an dem das Diesseits ins Jenseits so leicht und fließend übergeht. On the Horizon Line heißt unmittelbar hier auf Augenhöhe, hier und jetzt. Key West is the enchanted land. Und in diesen Übergang gleitet der Sänger dieses Songs hinein, während wir ihm zuhören. Und seine Singweise beglaubigt, was er behauptet. Es klingt leicht und ungezwungen und im Übergang in einen anderen Zustand. 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
2: Thomas Mense war das über Bob Dylan. 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

Prost. Wir haben Konferenzwochenende. Na, dann kommen ja wieder die ganzen Paradiesvögel aus Deutschland angeflogen, wa? Paradiesvögel? Du meinst wohl komische Vögel. Ja, komisch sind die auch. Suchen auf den freikirchlichen Konferenzen halt das Paradies auf Erden, finden es aber nicht. Ich habe da wieder eine Frau zu Hause, eine Woche lang, die ich nie geheiratet hätte. Total verändert. Ja. Das wirkt wie Gift, diese Konferenzen. Meine Frau wird echt zum Drachen. Ja, ja, unsere Fürbitte-Drachen eben. Noch ein Frustlöser? Gib her.

0: Um den Mundschenk geht's hier nicht. Der tut treulich seine Pflicht. Er schenkt uns ein von seinem Wein und macht uns fröhlich. Nein, der Bäcker ist's, der Gott verraten hat. 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Schuldig, weil er in die Irre führte, ließ und lässt Gott ihn hängen. Eine Weile noch, dann fällt er verfault vom Strang, dann versiegt sein Rededrang.
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Die Melodie war sehr verstörend. War sie deshalb so betörend? 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

0: Sie ist weg.
1: Wer?
0: Meine Frau. Der Prediger hat ihr gesagt, ich sei ein Ungläubiger und sie müsse nicht mit mir verheiratet bleiben.
1: Was? Ist das jetzt dein Ernst?
0: Nee, aber der dieses Schweinepriesters. Ich war meiner Frau ein guter Ehemann und meinen Kindern ein guter Vater. Ich habe sie mit meiner Händearbeit ernährt und ich war nie untreu. Aber weil ich nicht in ihre Gemeinde renne, gelte ich als Ungläubiger.
1: Das kann doch nicht wahr sein.
0: Doch, der Prediger hat meiner Frau die Absolution dafür erteilt. Sie ist bei ihren Eltern mit den Kindern, bis ich aus dem Haus ausgezogen bin.
1: Ich fasse das nicht. Du glaubst doch sogar an Jesus.
0: Tja, aber wohl nicht auf die richtige Art.
1: Das ist ja furchtbar.
0: Dann brauchst du heute aber was Stärkeres.
1: Jim, Jack oder Johnny?
0: Whisky?
1: Wasser des Lebens?
0: Sind die drei Freunde im Haus?
1: Dann gib mir einen Jack Daniels.
0: Ich brauche heute einen Propheten, sonst kriege ich einen Kolbenfresser.

Herr, führe uns nicht in die Versuchung, sondern führe uns drumherum oder drüber weg oder unten drunter hindurch oder irgendwie sowas.

glückselig, die ihre Kleider waschen, damit sie ein Anrecht am Baum des Lebens haben und durch die Tore in die Stadt hineingehen. Und der Geist und die Braut sagen, komm, und wer es hört, spreche, komm. Und wen dürstet, der komme. Wer da will, nehme das Wasser des Lebens umsonst.

sind heilig in deinem Blut. Wir sind heilig in deinem Geist. Heilige uns durch dein Wort.

Bergmeer. Dein Kreuz. Wollen dein vollendetes Werk betrachten, das du vollbracht hast am Kreuz von Golgatha. Wollen uns gekreuzigt sehen mit dir. Halleluja. Unser Fleisch ist gekreuzigt. Halleluja. Heute Morgen und in alle Ewigkeit. Rüber Huateke. Oh, öffne uns die Augen des Herzens, wir wollen sehen. Oh, die Güte des Herrn im Lande der Lebendigen.

Prophetie von Bernhard Koch, Leiter der Jesusgemeinde in Rinteln, über mich, Bruder Stefan. Ich habe dich zum Propheten deiner Heimatstadt berufen. Du hältst dich für einen Niemand, aber ich rufe dich wie David von den Schafen weg. Du musst nichts von dir erwarten. Ich werde alles tun. Du bist frei. Ich habe dir alles geschenkt. Ich liebe dich.

14. Juli 2016. Das Wort des Herrn erging an mich. Menschensohn, was habt ihr da für ein Sprichwort im Land? Ihr sagt, die Zeit zieht sich hin, die Visionen erfüllen sich nie. Darum sagt zu ihnen, so spricht Gott der Herr. Ich werde mit diesem Sprichwort Schluss machen und man wird es im Land nicht mehr gebrauchen. Sag stattdessen zu ihnen, die Zeit und alles, was die Visionen verkünden, ist nahe. Denn nichtige Sehersprüche und trügerische Orakel wird es im Haus Israel nicht mehr geben. Denn ich, der Herr, sage, was ich sage, damit es geschieht. Es lässt nicht mehr lange auf sich warten. Denn du widerspenstiges Volk, wenn ich in euren Tagen spreche, dann führe ich auch aus, was ich sage, Spruch Gottes des Herrn. Das Wort des Herrn erging an mich, Menschensohn, das Haus Israel sagt, die Visionen, die er hat, handeln von späteren Tagen. Er weissagt für ferne Zeiten. Darum sagt zu ihnen, so spricht Gott der Herr, nichts von dem, was ich sage, lässt lange auf sich warten. Was ich sage, geschieht, Spruch Gottes des Herrn.

0: Prost. Wir haben Konferenzwochenende. Na, dann kommen ja wieder die ganzen Paradiesvögel aus Deutschland angeflogen, wa?
1: Paradiesvögel? Du meinst wohl komische Vögel.
0: Ja, komisch sind die auch. Suchen auf den freikirchlichen Konferenzen halt das Paradies auf Erden, finden es aber nicht. Ich habe da wieder eine Frau zu Hause, eine Woche lang, die ich nie geheiratet hätte. Total verändert. Ja. Das wirkt wie Gift, diese Konferenzen. Meine Frau wird echt zum Drachen. Ja, ja, unsere Fürbitte-Drachen eben. Noch ein Frustlöser? Gib her.